0: dicht ist, Funkverbindung, dann wird erst vollgetankt, was auch eine ganze Zeit dauert, also Viertel, halbe Stunde, je nach Rakete. Und dann erst ist der finale Countdown. Dann heißt es 3, 2, 1, 0, Triebwerkszündung. Dann vergehen 8 bis 10 Minuten, bis man die Erdumlaufbahn erreicht hat.
1: Viel Aufwand für einen dann doch recht kurzen Flug, wobei man ist ja dann erst in der Umlaufbahn. Also die meisten Raumflüge jetzt, wenn man sagt Raumfahrttourismus und so weiter, die sollen ja irgendwo hinführen. Ich sage jetzt mal zum Beispiel zur internationalen Raumstation, zur ISS. Ne? Wie lange dauert es denn dann noch, wenn man nach dem ganzen Bohai in der Umlaufbahn ist, bis man dann dieses Ziel erreicht und an der Rezeption der ISS steht und sagt, guten Tag, Schröder mein Name, ich hatte reserviert.
0: Richtig, genau. Ich habe hier eine Schlafkoje, wo ich meinen Schlafsack an die Wand kletten kann, damit ich nicht wegfliege. Also du hast recht, Flüge mit Crew, die aber keine Raumstation anfliegen, sind die totale Ausnahme. Hat es in den letzten Jahrzehnten wenig gegeben. Meistens dauert der Anflug 1 bis 2 Tage auf die Raumstation. Das liegt daran, dass die Umlaufbahn anzugleichen, was ziemlich kompliziert ist. Da muss die Geschwindigkeit auf wenige Meter pro Sekunde genau passen, also Promille im Gegensatz zu der absoluten Geschwindigkeit, die man hat. Und in diesen 1 bis 2 Tagen befinden sich eben die 3, 4, 5 Leute Besatzung, die da hochfliegen, in einem ziemlich kleinen Raum, ungefähr so viel Innenraum wie ein Bulli vielleicht, und da dann halt schlafen, Toilette, alles sehr beengt. Die russische Raumfahrt hat in den letzten paar Jahren die Anflüge zur ISS perfektioniert. Die haben lange Zeit immer 2 Tage gedauert, dann wurden 2013 erstmals 6 Stunden geschafft und 2020 gab es einen Flug in nur 3 Stunden von Baikonur in Kasachstan zur internationalen Raumstation. Das ist möglich, weil dort viele Jahrzehnte Übung und Abstimmung vorherrschen, weil eben auch die russische Raumfahrt seit Jahrzehnten mit der gleichen Technik zur Raumstation fliegt. Die chinesische Shenzhou, wenn die zur chinesischen Raumstation fliegt, dann braucht sie ungefähr 7 Stunden. Das heißt, das ist so über den Daumen. Die amerikanischen Raumschiffe, insbesondere von SpaceX und auch der Boeing Starliner, die haben eben noch nicht so viel Übung in diesen Anflügen und deswegen dauert es da mit einem halben Tag bis 1,5 Tage meistens länger.
1: Sehr interessant. Jetzt haben wir ein bisschen die zeitlichen Dimensionen der Raumfahrt, der Raumfahrerei in der Nähe der Erde, der erdnahe Raumfahrt, mal ein bisschen analysiert. Jetzt nochmal ganz kurz mit einem weiteren Augenzwinkern gefragt. Um jetzt ins All zu fliegen, müsste ich ja vorher erstmal nochmal Zeit investieren, um überhaupt erstmal Astronaut zu werden. Wie lange dauert das denn heutzutage so?
0: Ja, da gibt es natürlich zunächst mal einen monatelangen Bewerbungsprozess. Dann wirst du ausgewählt aus tausenden Menschen, die auch gerne Astronaut werden wollen. Und wenn man das alles geschafft hat, gehört man zu den ungefähr 60 bis 70 aktiven Astronautinnen und Astronauten, die es auf der Welt gibt. Dann machst du eine mehrjährige Ausbildung, 1, 2, 3 Jahre, je nachdem, was du im All vorhast. Ob du zum Beispiel noch Außeneinsätze machen willst, das macht die Ausbildung nochmal aufwendiger. Vorbereitungen auf konkrete Missionen. Dann wird man irgendwann ausgewählt und dann muss man aber auch noch warten, dass der Raumflug, für den man ausgewählt wurde, auch passiert. Denn Raumflüge mit Menschen gibt es ja nur alle paar Monate.
1: Aber Weltraumtouristen müssen da ja, das muss ja schneller gehen.
0: Das stimmt, da ist die Alternative. Man erbt einfach ein Vermögen und kauft sich einen Raumflug. Man kann mehrere 100.000 Euro ausgeben, um ungefähr 2 Minuten im All zu verbringen. Das sind die Kurzrauf- und schnell wieder runterflüge. Oder man investiert gleich 20 bis 50 Millionen und dann kann man 1 bis 2 Wochen durchaus auch auf der internationalen Raumstation zubringen. Du hast nach dem Kauf auch eine Wartezeit, aber man macht lange keine so aufwendige Ausbildung, sondern bekommt sozusagen nur ein paar Einweisungen, die man als Fluggast dann hat.
1: Das ist wie beim Segeltörn, wo man ganz viele Leute hat und Skipper, die alle Seile im richtigen Moment ziehen und alle Kurbeln drehen und man muss selber nichts machen.
0: Genau. Und ich habe übrigens auf die Uhr geguckt, Jens. In der Zeit, in der wir darüber gesprochen haben, wie lange es dauert, ins All zu fliegen, ist ungefähr so viel Zeit vergangen, dass wir jetzt die Triebwerke abschalten könnten und in der Umlaufbahn wären, wenn wir eine Rakete aufgenommen hätten.
1: Ja, dann schalten wir doch einfach jetzt mal ab. Der Podcast ist ja auch schon vorbei für diesmal. Vielen Dank, Michael. Fand ich gut, hat mir Spaß gemacht. Ich hoffe, den Hörerinnen und Hörern auch. Und auf bald. Hört weiter zu. Tschüss.
0: Bis bald. Tschüss.
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1: Ein einfacher und ernst gemeinter Satz der Freundin, Mutter oder Nachbarin.
2: Du sag einfach Bescheid, wenn du Hilfe brauchst.
1: Und du sagst, danke, mach ich. Dabei ist dir direkt klar, dass du diese Hilfe nie annehmen wirst. Warum fällt es uns so schwer, Hilfe anzunehmen?
2: Tja, Theresa, da sind wir schon direkt im Thema. Ich finde das sehr, sehr spannend, weil ich das genauso empfunden habe. Eine ganze Zeit lang. Und seit ein paar Jahren habe ich dieses, ich sag mal, schlechte Gewissen dabei, das man ja oft hat, wenn man fremde Hilfe annimmt, abgelegt. Und wieso und warum das eigentlich so ist, darüber sprechen wir heute. Wir haben dazu auch ein passende Beispiele, denn wir haben ja vorab schon die Community ja befragt, ob sie ein schlechtes Gewissen haben, wenn sie Hilfe annehmen, machen sie es überhaupt, und da haben auch schon ganz, ganz viele geschrieben. Reden wir heute drüber.
1: Ja, es sind ja einfach schon diese Alltagssituationen. Also zum Beispiel eine Freundin von mir hat sich angekündigt, wir haben uns ewig lange nicht mehr gesehen. Ich sag, ach, weißt du was, ich mache schön Kuchen, Kaffee, komm vorbei, brauchst nichts mitzubringen. Und auf dem Hinweg ruft sie mich sogar noch an und sagt, du, ich fahre gerade bei der Bäckerei vorbei, soll ich nochmal ein Stück Kuchen mitbringen? Und ich sag trotzdem nein.
2: Ja.
1: Obwohl insgeheim komme ich schon so ins Straucheln, wäre vielleicht doch gar nicht so eine schlechte Idee gewesen. Also
2: ja.
1: Das ist zum Beispiel so ein Paradebeispiel. Ne?
2: Konnte ich eine Zeit lang nachempfinden, also wirklich, das habe ich auch so gemacht, wenn ich die Leute zum Grillen eingeladen habe. Ja, sollen wir Salat und ach so, ach Quatsch, wir machen das hier schon. Ne?
1: Mhm.
2: Also ich weiß gar nicht, seit wann ich das mache, also so seit 2-3 Jahren oder so, sage ich, bringt alles mit. Aber
1: wobei das ja auch schön ist, da kann man ja auch alles probieren. Ne?
2: Genau, und du hast reichlich was da, weil wenn man sich mal überlegt, jeder bringt was mit, so ein Salat. Also keiner schafft ja einen Salat alleine. Ne? Also irgendwie hat man immer zu viel dabei, das stimmt auch. Und vor allem habe ich mich da jetzt ein bisschen frei gemacht von, gerade wenn es um das Thema Essen und Kochen geht, weil ich einfach nicht kochen kann. Ich habe mich dann irgendwann mal davon verabschiedet. Und das war auch wirklich eine kleine Erlösung. Dass ich gesagt habe, gut, Nudeln kann ich, ja gut, einen Salat kann ich auch zaubern. Jetzt. Das ist jetzt ein Kackbeispiel eigentlich, wenn es jetzt um Grillen geht. Aber so generell oder so Kuchen backen, da bin ich nicht die Erste, die schreit hier. Ja. Sondern ich bin diejenige, die in den WhatsApp-Gruppen schreibt, ich bring Brot mit. Ich bring die Servietten mit. So die bin ich halt. Ne? So, ich hab da andere Stärken, aber da bin ich immer sehr, sehr dankbar, wenn jemand sagt so, soll ich was mitbringen? Du, ja klar, bring Brötchen mit. Ne? Und dann, oder dies und das, ne? Das ist schon.
1: Weil ich backe ja super gerne, aber mir fehlt da einfach die Zeit, ne? Das ist einfach so. Ich kann ja kochen und backen, bin ja gelernte Köchin, aber da fehlt mir leider die Zeit, das stimmt. Also zum Beispiel, wenn wir Familienfeiern haben, ich habe ja nur einen Kaffeeautomaten, da drückst du eine Tasse nach der nächsten, ne?
2: Ja.
1: Und meine Mutter bringt dann einfach eine Kanne Kaffee mit. So, dann ist so der erste Schwung
2: voll gut.
1: Schon mal fertig. So.
2: Das ist gut.
1: Ne?
2: Ich muss aber auch an dieser Stelle sagen, ich mache es mir damit auch richtig einfach. Also das ist so Zwiegespalten eigentlich. Man könnte ja jetzt meinen, boah cool, die steht jetzt einfach zu ihren Schwächen, sagt so, ja, ich kann nicht kochen. Wenn ihr was Genießbares haben möchtet, macht's selbst. Aber oder ich kaufe halt was, ne? Da bin ich ja auch völlig frei. Ne? Also, habe schon fast den Faden verloren. Nee, aber man macht sich so auch einfach, ne? Weil ich wüsste ganz genau, ich könnte auch wo das Kochen lernen, ne? Aber es macht mir einfach keinen Spaß.
1: Mhm.
2: Und wenn es keinen Spaß macht, ist auch Kacke, dann mache ich lieber andere Aufgaben. Und René hat's ja jetzt auch übernommen, ne? Und René, der sagt ja selber, hey, komm, ne, ein bisschen kochen kann ich ja auch mal, weil ich überwiegend ja auch dann so bei den Kindern bin und meine Arbeit zu tun habe oder so. Und deswegen unterstützt er uns darin, dass er dann halt fürs Essen zuständig ist. Und deswegen bin ich irgendwie schon von vornherein irgendwie so ein bisschen raus.
1: Mhm.
2: Außer Plätzchen backen. Da bin ich dabei.
1: Da kriegst du echt gute hin.
2: Ja?
1: Ja, doch, wirklich.
2: Stimmt, du hast sie letztens probiert. Also an Weihnachten. Das ist für mich so letztens. Vor 6 Monaten habe ich gebacken. Aber ich hau da auch richtig ordentlich Streusel drauf. Ne? Ja, man muss bei mir immer schön bunt sein. Denn dann denke ich mir, wenn die nicht so schmecken, habe ich wenigstens ein Kilo Streusel drauf.
1: Das sieht so hübsch aus.
2: und Zucker, das ist halt Übergeschmack so ein bisschen. Ne?
1: Aber wir schweifen schon wieder ab.
2: Wir schweifen ab, aber ganz egal.
1: Es gibt ja so viele Situationen. Es sind manchmal Kleinigkeiten, aber halt auch Großigkeiten, wo es halt auch um die Kinderbetreuung geht oder so, wo man einfach Hilfe braucht. Ne?
2: Das ist so gerade auch die Anfangszeit, wenn das Säugling da ist. Da kann ich mich auch so an Situationen erinnern, auch von Freundinnen oder auch vielleicht mal so bei mir. Da musste ich mal so ein bisschen, eigentlich eher weniger tatsächlich, aber viele Frauen kennen das ja, man hat gerade ein Baby bekommen, aber man ist geschlaucht, ne? Man hatte wenig Schlaf und so. Und mal eine halbe Stunde, wenn das Kind auch so viel schreit, ist man ja tief im Inneren eigentlich dankbar, wenn sich dann die Schwiegermama anbietet oder die eigene Mama oder die Schwester, hey, soll ich dein Kind nicht mehr abnehmen? Und das passiert ja auch, ne? Dass die Schwiegermutter anklopft und sagt, du, ich gehe gerne mit dem Baby spazieren. Ja. Und es ist einfach so, dass wir oft sagen, ach nee, Quatsch, brauchst du nicht. Ne? Mhm. Und, oder man ruft die Schwiegermama nicht an oder die Mama nicht an, damit sie mal eben kurz das Kind abnehmen kann. Weil auch die frischgebackenen Muttis denken, also ich bin jetzt seit 5 Monaten Mama, ja, und ich bekomme die ersten 5 Monate nicht gewuppt. Was ist denn da los? Ne? Mhm. Also ich habe doch jetzt gerade die Elternzeit. Ich bin doch jetzt gerade 1 Jahr mit dem Kind zusammen. Was können doch andere, was soll ich denn machen, wenn ich 3 Kinder habe? Ne? Frauen orientieren sich ja auch sehr, sehr viel an andere Frauen. Die vergleichen sich. Und wenn die dann eine Schwäche bei sich erkennen, mögen die dann auch nicht so dazu stehen. Und deswegen dieser Anruf, könntest du mal eben kurz für eine halbe Stunde die Kleine nehmen, damit, und jetzt kommt ja auch der Hammer, mal einen Haushalt schaffen kann, dies und das duschen, arbeiten kann. Duschen.
1: Duschen. Duschen. Vielleicht mal selber Nahrung zunehmen.
2: Tatsächlich. Zu sich nehmen, ne? Ja. Also, das war lange Zeit, bevor ich Kinder hatte. Und da habe ich das nämlich auch von Müttern gehört. Ich komme nicht mehr zum Duschen. Ich habe gedacht, ich kippe nur rüber. Ich so, man kann auch wohl mal 10 Minuten duschen. Das sitzt ja wohl drin. Ja. Tatsächlich, das war ja bei dir ganz, ganz extrem. Ne? Bei meinen Kindern jetzt nicht so. Aber Coco, muss ich auch sagen, die habe ich dann ja auch mit ins Bad geschoben. Ne? Die waren dann so in ihrem Wägelchen drin. Ich habe mich schnell abgeduscht und dann ging das. Aber es ist wirklich...
1: Es gibt ja auch Duschen und Duschen. Also dieses sich mal in Ruhe eine Kur in die Haare machen oder weiß ich nicht, die Beine rasieren, sowas, was man so macht. Und das ist ein Unterschied, als ob du noch deinen Säugling mit im Badezimmer hast, wo du doch trotzdem Augen und Ohren drauf hast. Also deswegen.
2: Das ist so witzig, da hast du völlig recht. Jedes Mal habe ich irgendwie so Szenen im Kopf. Da war ich einmal duschen und dann schrie mein Kind, ich denke, was ist jetzt los? Ich voll einschamponiert, ich spring da raus und ich glaube, da können gerade viele Müttis auch nachempfinden. Eigentlich ist es so richtig kalt, wenn man gerade so frisch geduscht, halb nackt sich über das Kind lehnt. Dann tropfe ich auch noch. Dann schreit das Kind, weil ich es nass mache. Ey, der ganze Boden ist nass. Also an solche Szenen kann ich mich auch erinnern. Aber hier deine Beispiele. Wenn du dir so eine Haarkur gönnst und du denkst dir, was? 10 Minuten Einwirkzeit. Das schaffe ich nicht. 10 Minuten im Badezimmer stehen. Und dann quasi, also das kalkuliert man ja sehr, sehr viel ein. Deswegen nehme ich auch immer wirklich Kuren, die schnell gehen. Da muss Floppy die Flop, 60 Sekunden, zack, ausspülen, fertig ist. Ne? Ja, cool. Haben wir noch irgendwie so ein paar Situationen? Ich weiß, dass wir ja unsere Community ja auch befragt haben. Und da haben wir einfach mal nach dem Grund gefragt, warum und wieso sie so ungern Hilfe von außen annehmen. Ne? Ja. Und da haben wirklich ganz, ganz viele unterschiedliche Gefühle auch beschrieben. Ja.
1: Also die meisten berichteten halt auch davon, dass sie, das ist so das eigene Ego vielleicht, also dieses Wertegefühl. Ich muss das jetzt alleine schaffen. Ich bin doch eine starke Frau. Ich bin eine selbstständige Frau. Und dass man dann meint, zugeben zu müssen, dass man etwas nicht alleine schafft, würde einen schwächen.
2: Ah,
1: so ging
2: okay.
1: es mir aber auch tatsächlich schon häufiger. Auch beim dritten Kind.
2: Ja.
1: Ne? Aber irgendwann kommt man an den Punkt. Und ich habe jetzt zum Beispiel auch nur mein Schwiegervater ist schon verstorben, meine Schwiegermutter wohnt im Ausland. Ich kann nur meine Eltern fragen, wenn es um solche Sachen geht. Also den Draht, den meine kleinste Tochter jetzt gerade zu ihrer Oma hat oder auch allgemein meine Kinder zu ihrer Oma haben, das ist eigentlich mit nichts zu vergleichen. Also irgendwie bin ich so erste Stelle, dann Oma, dann ihr Papa.
2: Also das ja, ist krass, so einfach, ne?
1: Die brauchen nur den Raum betreten, alle Kinder sind einfach glücklich, glaube ich.
2: Ach, wie schön.
1: Und ja.
2: Aber sowas kann man wirklich, wirklich schätzen. Das ist so, so toll. Also wenn man es hat, ist es auch gediegen. Ne? Wenn man die Hilfe bekommt, dann mag man sie vielleicht nicht so gerne annehmen. Mhm. Aber andere Eltern, die Hilfe nicht haben, weil die weiter weggezogen sind, weil die Eltern nicht mehr leben, weil die auch so generell auch wenig Freunde haben, die unterstützen können, schreien danach. Also das merke ich ja auch bei einer Community, die sagen so, boah, ey Jenny, ich bin alleinerziehend, habe niemanden hier, ey, ich bräuchte unbedingt jemanden. Ne? Also so oder so ist es irgendwie Ja, komisch. Und ich kann dir versprechen, wenn ich später Omi werde, ne, dann werde ich meine Arme und Beine mal ausbreiten.
1: Alle kommen so rangerannt.
2: Ja. Ich gestikuliere auch so richtig geil immer. Ne? Also das können die Zuhörer jetzt gerade nicht sehen, ne? Aber ich breite gerade meine Arme raus und denke mir so, Kinderlein, komm mit zu mir. Ne? Also ich bin da wirklich, weil ich einfach weiß, was es bedeutet, wenn man alleine ist und wenn man nur mal eben kurz Luft tun kann oder mal Paarzeit haben möchte. Ne? Und deswegen immer, immer, immer, immer gerne. Und ich habe mich auch selbst so als Mama, warum ich mich davon freigemacht habe, irgendwie, weiß ich, ein schlechtes Gewissen zu haben, wenn ich Hilfe oder so. Ich denke mir ganz ehrlich, dass ich alleine als Mama nicht die Person sein muss, die ja meine Kinder vollkommen macht. Also, ich will damit sagen, dass viele Menschen, das Umfeld von meinen Kindern, all das dazugehört und sie quasi meine Kinder ja miterziehen. Also sie formen ja. Ein Beispiel ist, ich kann so schlecht mit Lego bauen, ich mache es trotzdem, ja, so halbherzig gerne, ne? Aber wenn da was kaputt gegangen ist, wo holt sich dann Carlos Hilfe? Dann immer beim Papa. Also die Kinder, die suchen sich schon das, was sie brauchen. Deswegen ist auch so ein bisschen Oma-Zeit auch nicht so schlecht. Da können wir Muttis uns mal gerne so ein bisschen von frei machen, finde ich, ne?
1: Ja, so Stolz und das eigene Ego war ja eines der Gründe, warum man vielleicht nicht nach Hilfe fragen möchte, aber auch einfach, weil man das Gefühl hat, anderen Leuten zur Last zu fallen. Ne? Ich kenne das auch ganz gut. Ich weiß, dass meine Mutter, ich kann sie jetzt nur als Beispiel nehmen, wenn es um Kinderbetreuung geht, sie ist ja auch noch für die anderen Enkelkinder zuständig. Also was ja abholen von der Kita und dann mal mittags auf den Spielplatz gehen und so war's, ne? Oder für meine älteste Tochter fährt sie die mal zum Kieferorthopäden hin oder so. Und ja, da habe ich halt auch so das Gefühl, was ist, also ich habe ganz oft gedacht, was ist das denn für ein Leben? Die könnten sich ja auch in den Garten setzen und einfach gar nichts tun oder halt ihren Hobbys nachgehen, ne? Ein neues Lied lernen, sie singt ja leidenschaftlich gerne und ja, dann ist das halt auch so wie so eine kleine Hemmschwelle. Nichtsdestotrotz bin ich jetzt an dem Punkt auch angelangt bei drei Kindern. Ich denke mal, man kann jetzt nur fragen, man hat ja nichts zu verlieren. Also verstehst du, was ich meine?
2: Ja, voll.
1: Dieses, ich kann ein Nein kriegen und dann muss ich mich damit abfinden oder ich kriege ein Ja. Und ich, also wirklich zu 90% ist es immer ein Ja. Und darüber bin ich total dankbar.
2: Es gibt dazu auch einen schönen Spruch, wer nicht fragt, hat schon ein Nein.
1: Ja,
2: Also du kannst,
1: stimmt,
2: also
1: genau
2: du
1: so.
2: hast dein Nein ja schon, wenn du nicht fragst.
1: Ja,
2: Also
1: genau.
2: frag doch lieber, dann kriegst du auch
1: Richtig.
2: vielleicht ein Ja, ne?
1: Also gerade bei den Ängsten, ich weiß nicht, jeder hat so seine Eltern in der Umgebung oder Geschwister oder so, aber ja, dann muss man gucken, ob man andere Bezugspersonen hat, ob es die liebe Nachbarin ist oder ich weiß es nicht.
2: Ein sehr schöner Gedanke und ich glaube, ganz ehrlich, ich habe jetzt, als du gerade von deiner Mama erzählt hast und hast gesagt, oh, ich möchte nicht zu Last fahren und so, und eigentlich könnte sie doch das Leben, könnte auch so schön ihre Rente genießen, und aber trotzdem sagt sie immer ja. Und damit hast du mich gerade gepackt. Ich glaube jetzt, dass wir niemanden zu Last fallen wollen, weil wir alle immer glauben, ja sagen zu müssen. Also verstehst du, wie ich das meine? Die meisten Menschen trauen sich ja nicht, Nein zu sagen. Und weil wir diesen Menschen nicht in einer ungünstigen Situation bringen wollen, weil wir wissen, so, ach, sie sagt doch bestimmt eh wieder ja, aber eigentlich möchte sie bestimmt nicht. Also wir machen quasi so ein Ping-Pong mit unseren Köpfen. Was würde er denken, wenn ich ihn das fragen würde? Was könnte er antworten, obwohl er eigentlich was anderes antworten möchte? Also wir machen so ein wirklich richtig krasses Übereckdenken so ein bisschen. Hat ja auch was mit Empathie zu tun. Und deswegen kommt vielleicht auch unser Gefühl, wir möchten jemand nicht so zur Last fallen. Könnte sein. Also ich weiß es gerade nicht,
1: Doch.
2: ne? Aber irgendwoher muss es ja kommen. Weil wenn wir mit ehrlichen Menschen zu tun haben, die sagen, du Jenny, ganz ehrlich, ich würde dir sehr gerne helfen, ne? Aber die Woche, die war echt so voll. Und ich habe echt, also am Samstagnachmittag passt mir es überhaupt nicht. Ich brauche echt eine Mütze Schlaf und ich kann dir da wirklich nicht helfen. Lieber nächste Woche. Wenn ich so eine ehrliche Antwort geben, also bekommen würde, immer, ne? So auch wirklich ein klares, ernst gemeintes Nein von Leuten, die mir sonst auch immer helfen, dann hätte ich vielleicht auch gar nicht das Gefühl, ach, ich falle ihnen zu Last. Weil ich genau weiß, die sind so ehrlich zu mir, die können auch Nein sagen. Das merkt man aber auch an den Antworten von der Community. Die meisten, die haben ja wirklich gesagt, dass es eine Kopfsache ist, dass die Angst haben, was die anderen über einen denken würden. Ne? Eine Antwort kam aber auch tatsächlich. Die fand ich auch sehr, sehr neu. Sie kann schlecht und schwer Aufgaben abgeben, gerade wenn es um die Kinderbetreuung geht, weil sie Angst hat vor Besserwisser-Tipps quasi, ne? So, wenn sich die Schwiegermama einmischt und sagt, du, weißt du was, und dein Kind, ne, er hat da irgendwie, weiß ich nicht, hat es da vielleicht Schmerzen oder es geht so komisch, du müsstest da mal zum Orthopäden oder wie auch immer. Da gibt's ja immer direkt diese Diagnosen von der Familie und du solltest lieber darauf achten und jenes und tu doch das und mein Kind und so weiter. Und da haben die schon keinen Bock drauf. Da denken sie, oh nee, mach ich lieber alleine. Hast du so Besserwisser-Tipps mal so erfahren irgendwie von ja, Bekannten oder Familien oder so?
1: Ich muss jetzt gerade schmunzeln. Ich will meinen Eltern nicht in den Rücken fallen. Ne? Also sie das sind stimmt, so das meine. Stimmt. Du musst gleich auch irgendwas über deine Eltern erzählen.
2: Oh, okay, dann aber
1: mal was. Nein, es ist so, zum Beispiel gestalten wir jetzt gerade den Garten neu und allgemein hat mein Papa ja auch mitgeholfen, das Haus fertig zu bauen. Innenausbau hat er ganz viel auch Hand angelegt und also natürlich nicht die großen Arbeiten, aber so kleine Arbeiten, Möbelstücke aufbauen und hast du nicht gesehen. Mal was abholen vom Baustoffhof. Und jetzt ging es gerade um die Gartengestaltung und wir wollten uns einen Kirschbaum pflanzen und dann, ich weiß nicht, ich hatte gesagt, ach, oder so einen Pflaumenbaum und dann sagte meine Mutter direkt, nee, da kommen aber schon die Wespen und weißt du was, dann hatte ich irgendwie schon in diesem Moment kein Bock mehr auf dieses Gespräch, über meine Gartengestaltung zu sprechen, oder es waren die Hecken. Nee, die Hecke ist aber giftig.

0: es ging eigentlich um die Gartengestaltung und da meine Eltern uns halt sehr viel helfen, wollte ich mit denen auch darüber sprechen und dann kam halt direkt dieses eine zum anderen und dann dachte ich mir, boah, ich kann mir doch meine Hecke selber aussuchen. So. Aber nee, allgemein sonst aus dem anderen Umfeld, ich zum Glück jetzt nicht, kann ich nichts von berichten. Du vielleicht?
1: Ja. Also komischerweise habe ich gerade keine Situation vor Augen, aber ich kenne das Gefühl. Also es muss mal an der einen oder anderen Stelle mal sowas gewesen sein, was aber auch, und das muss ich sagen, egal ob es jetzt von meinen Eltern aus ist oder von den Schwiegereltern aus ist, ich glaube völlig normal ist. Weil, wenn diese Tipps von Schwiegereltern und Eltern kommen, die sind ja selber auch Eltern. Und wir wollen unseren Kindern ja auch Tipps geben. Und es hört ja nie auf, dass wir Kinder sind. Und deswegen meinen die auch, ach Gott, also ich bin zwar 30, aber für meine Eltern bin ich ja nicht 30. Für meine Eltern bin ich immer noch ein Kind.
0: Ja,
1: und dann ist es so, dann ist es immer so, ah du, wobei meine Eltern da schon wirklich sehr, sehr vorsichtig geworden sind, weil ich denen auch gesagt habe, ey, das wird mir jetzt gerade ein bisschen zu viel. Ich mache hier gerade mein Ding. Und auch das müssen Eltern ja auch lernen. Ne? Also, wenn Eltern Großeltern werden, ist auch ein Prozess. Sagen wir es mal so. Ne? Und da muss man den Großeltern auch Zeit geben, sich in die Großelternrolle hineinzuversetzen. Und da musste ich schon mal die ein oder andere Bremse drücken und sagen, hey, ich weiß, ist alles lieb gemeint, aber ich mach's trotzdem so oder so. Und auch von meiner Schwiegermama aus. Die, meine Schwiegermama ist da sehr, sehr vorsichtig. Die ist immer ganz, ganz lieb. Die sagt so, schon vorab, ist nur ein Tipp, ne? Dann guckt ihr mich schon so an, so, ne? Also ganz, ganz lieb. Also ist wirklich nur ein Tipp. Ist nur gut gemeint, müsst nicht, ne? Aber vielleicht könntet ihr darunter denken. Also sie macht das wirklich sehr, sehr, sehr, sehr gefühlvoll. Und dann sagen wir schon immer, ach, Barbara, ne? Vielleicht sagst du, boah, ihr stimmt, Barbara, ne? Richtig, ja, könnte ich echt mal ausprobieren. Hast du recht? Weil so ein Spiegel ist auch nicht verkehrt. Ne?
0: Naja,
1: weil
0: natürlich.
1: Ich nehme ja nur mich als Mama wahr, meine Wahrnehmung, wie ich mit meinen Kindern umgehe, mit meinen eigenen Gefühlen, mit meiner Perspektive, mit meinen Prägungen und Erfahrungen. Aber für die Außenwelt bin ich ja dann anders. Und mal so einen klaren, kühlen Kopf zu haben von außen, mal so eine Beobachtung, ist an der einen oder anderen Stelle nicht schlecht. Ne? Also so, wenn das Kind einen aus den Fingern entgleitet. Sagt man das so? Ja, so ein bisschen, ne? Also ich sag mal jetzt so die typischen Trotzphasen oder so dieses, ich will aber nicht und hier und da. Da sind wir Eltern ja auch oft ratlos, ne? Entweder hau ich jetzt auf den Tisch und sag, du mein Freund, ich hab's dir gerade gesagt, also machen wir es jetzt so. Und manchmal sitzt dann ja noch so ein Engel auf der Schulter und man denkt sich so dieser pädagogische Hintergrund. Ja, und hier und gefühlvoll und auf Augenhöhe und lass noch mal reden. Ich bin ja kooperativ mit meinem Kind. Und das ist alles so wischiwaschi geworden. Und da muss ich sagen, finde ich das gar nicht mal so schlecht, wenn ich von außen dann von meinen Eltern oder von Schwiegereltern sage so, Jenny, ganz ehrlich, da muss man ein bisschen aufpassen, vielleicht da oder da, ne? Also das ist, deswegen, also ich kenne das Gefühl, wenn diese Tipps kommen, die waren am Anfang, als ich auch selber frisch Mama wurde, auch sehr, sehr stark. Das wurde mir dann zu viel. Hab direkt Stopp gesagt und jetzt sind die wirklich super gut dosiert.
0: Ja, es ist ja auch ein kleiner Zwiespalt einfach. Also ich bin ich bin schon immer auf die Hilfe meiner Mutter angewiesen oder auf die meiner Eltern. Ich bin ja ganz früh schwanger geworden und damals hatten mein Mann und ich noch nicht mal eine Ausbildung. Und deswegen ist es halt auch so, die Dankbarkeit überwiegt natürlich allem. Ne? Und vielleicht ist es auch so, dass, wie du gerade sagtest, man muss dann zwar Nein sagen irgendwann, wenn es einem zu viel ist, aber auch dann kommen natürlich so die kleinen Ängste in einem hoch. Ach, was ist denn, wenn du jetzt eingeschnappt ist und gar nicht mehr helfen kommt, ne?
1: Ja, gut, kann ich auch verstehen. Irgendwie hilft dann das Reden, ist irgendwie am besten,
0: richtig,
1: ne?
0: Ja.
1: Also ich muss sagen, auch ich musste auch selber lernen, als ich da Mama wurde, boah, krass, eigentlich ist auch ein Schritt, wenn Eltern Großeltern werden. Ich glaube, daran denken die meisten frischgebackenen Eltern nicht. Das ist genauso wie typisches, so dieses Schwiegermama. Man drückt sich auf als Hilfe. Komm, ich mache, ich tue und so. Ne, ey, ich weiß nicht, ne? Und dann wird das vielen Schwiegertöchtern ja auch einfach zu viel. Aber warum? Weil die viele Schwiegermütter, die sich so sehr stark noch einmischen, noch nicht loslassen können. Also dieses, ja, das hat auch was mit Loslassen zu tun, ne? Ein typisches Beispiel gibt's da aber auch noch, habe ich tatsächlich noch von einer Bekannten gehört. Wenn die Kinder gerade noch so schön im Garten spielen, ja, und die Mama musste eigentlich richtig dringend einkaufen. Und wenn dann die Nachbarin kommt und sagt, du, weißt du was, fahr doch eben einkaufen. Deine Kinder spielen so schön. Ich passe auch wohl auf die auf. Und dann war es, ich weiß nicht, ob es bei einer Bekannten war oder sagte, ich weiß nicht.

0: eigentlich hätte ich am liebsten ja gesagt. Boah, das ist aber nett, liebe Nachbarin. Pass mal eben auf meine Kinder auf. Aber sie hat es in dem Moment nicht gemacht. Ne? Sie hat gesagt, ach Quatsch, ist doch nicht so schlimm. Ich weiß, die spielen gerade. Aber die nehme ich ruhig mit in zum Einkaufen. Die müssen doch nicht extra bei dir spielen. Ne? Und hat sich dann letztendlich doch mit, ja, nörgeligen Kindern durch den Supermarkt geschleppt, ne? Mhm. Auch interessant. Also ich weiß, dass eine Nachbarin hat ja jetzt nicht so den Bezug, je nachdem welche, ne, zu den Kindern, aber die hat dann einer doch in Anführungsstrichen fremden Person zu sagen, boy, danke für dein Angebot, weißt du was, ich nehm's mal an. Ja, das, ich glaube, da gehört auch viel Mut dazu, ne? Mhm. Also so hier bei uns zum Beispiel ist das so, dass wir ein super Verhältnis zu unseren Nachbarn haben, die aber selbst auch Kinder haben, die ungefähr im Alter sind von meinen Kindern. Und wir hatten das auch schon mal. Ne? Mhm. Also ich glaube sogar, da war Rocky gerade frisch, ein Welpe. Ich hatte die Kiddies hier, Rocky musste raus und dann sagte ich, du, ich muss mal eben weg, ne? Könntest du damit auf meine Kiddies achten? Und dann war das natürlich auch kein Ding.
1: Bei mir ist das immer auch, jetzt gerade wo du Rocky angesprochen hast, ich habe schon ganz oft meinen Nachbarn gefragt, ob sie mit dem Nero spazieren gehen.
0: Ach, hast du?
1: Ja, klar.
0: Ach, krass.
1: Also, weil gerade jetzt mit Liv und weiß nicht, wo meine mittlere Tochter zum Beispiel Corona hatte, da sind, da muss man sich ja nochmal anders aufteilen. Wenn ein Kind krank wird, ne, wie machst du das denn hier und wie machst du es dort? Und dann habe ich auch einfach die Nachbarn angerufen und gefragt, ob sie Nero mal eben abholen kann, weil die hat ja auch einen Hund. Und die Hunde verstehen sich gut, ne? Auch das, da musste ich auch erst überlegen. Schickst du jetzt hier die WhatsApp ab und fragst du nach? Ja, und tatsächlich kam direkt eine Antwort, ja, gar kein Problem, wird gerade sowieso los. Und dann hat sie, obwohl sie auch Kinder hat, noch sogar zwei im Kinderwagen oder im Buggy und hat sie dann trotzdem Nero mitgenommen.
0: Ja, aber das ist voll
1: und ein, ist ja auch ein Geben und ein Nehmen, ne? Es ist...
0: Ja, das ist richtig, richtig schön. Ich merke das auch bei uns im Bekanntenkreis. Wir sind ja regelmäßig auch auf Hochzeiten eingeladen. Und irgendwann mal kommt ja dann der Zeitpunkt, dass dann die Kinder bei Oma und Opa schlafen. Ne? Mal früher, mal später. Bei uns war das super früh. Beide Kinder waren da schon 2 Monate alt, dass die dann auch wirklich woanders geschlafen haben. Weil ich mir damals echt dachte so, nö, das fangen wir schon mal früh an. Beide Großelternteile wollten das auch. Ich dachte, komm. Je früher, desto besser, weil wenn die schon auch so diesen Kontakt zu Oma und Opa haben, sie wissen, da ist ihr Bettchen und so weiter und so fort, das groovt sich alles ein, das ist ja viel besser und ich kann als Mama auch unwahrscheinlich gut ja loslassen und auch Aufgaben verteilen. Ich merke da wirklich schon extreme Unterschiede. Bei uns im Freundeskreis ist es zum Beispiel nicht so, ne? Dann ist es so erst nach 1,5 Jahren, dass dann das Kind woanders schläft oder nach einem Jahr oder.
1: Bei uns nach 8 Jahren.
0: Ja, tatsächlich, ne? Also, bei euch war das ja auch super spät, ne?
1: Also das war auch nochmal so eine Facette. Meine Mama ist immer für die Kinder da, tagsüber. Nur nachts nicht.
0: Nein, da brauchst du auch ihre Ruhe, ne? Da muss ja ein bisschen
1: halt
0: schlafen.
1: So. Aber so, das ist ja auch ein mega Kompromiss, ne?
0: Ja, also, ja, das stimmt. So, ich muss gerade so grinsen, als Carlos das erste Mal bei Oma und Opa geschlafen hat, das weiß ich noch, bei den Schwiegereltern, jetzt werden bestimmt einige lachen. Ich habe Sack und Pack mit dabei gehabt, hol plötzlich so einen Zettel raus und dann hat, glaube ich, mein Schwiegervater gesagt und meine Schwiegermama, ach, ist das die Bedienungsanleitung? Und ich so, was? Hä? Ich habe da Zeiten drauf geschrieben, wann mein Kind ungefähr Hunger hat und so und dann auch mit Schnuffeltier und dann schlafen legen und so und wie viel Gramm. Hab alles weil ich habe dann auch nicht mal gestillt, ne? So und so viel Pulver muss da rein, so viel Wasser, ne? Aber ich habe es gerne gemacht, ne? Also es war wirklich, wirklich gerne. Und danach habe ich es auch nie wieder gemacht. Da habe ich gedacht, komm, das werde ich schon selber wuppen, ne? Auch beim zweiten Kind habe ich es nicht mehr gemacht. Und diese Bedienungsanleitung, die haben sehr, sehr viele. Ich habe das jetzt noch vor kurzem von aus unserem Bekanntes- oder Freundeskreis gehört. Die hat wirklich alles auch ausgeschrieben und die hat sogar auch das Abendbrot schon für das Kind zubereitet, in die Boxen gepackt, genauso wie das Frühstück und Nachmittagssnack, was das Kind auch gerne isst. Also sie wusste ja ganz klar, natürlich als Mama, ne, ja, nachmittags gibt es ein bisschen Brei, abends gerne Brot mit Salami und so weiter und so fort. Und ich hatte meiner Freundin das auch gesagt, ich sag, ach krass, echt, das bereitest du alles so zu für deine Schwiegermama dann quasi, ne? Sagt so, ja. Und ich glaube, das ist dann ja auch irgendwie so ein Stückchen, also erstmal habe ich sie bewundert für ihre Organisation. Bei mir ist das ja so, toll, also ich bin schon mal froh, wenn ich an Windeln, an Feuchttücher und all das denke. Frische Kleidung haben wir, ab geht die Post, ne? So, ab zu Oma und Opa. Und bei ihr ist das ja alles total konzept und durchstrukturiert und alles genau eingetütet und eingepackt und nochmal doppelt und dreifach. Ich hab ihr gesagt, ich sag krass, also das Das gibt's irgendwie bei mir nicht.
1: Erinnert
0: ne?
1: mich ein bisschen an die Helikopterfolge.
0: Ach so, nee, da ist ja schon ziemlich, stimmt, da hast du recht, ne? Ob das ja so ein bisschen wäre, ne? Aber ich glaube, das hat einfach mal was damit zu tun, dass man als Mama das Beste weiß für das Kind. Mhm. Und es ist einfach Fakt. Und es hat auch, glaube ich, damit zu tun, dass man den Schwiegereltern und Eltern das so einfach wie möglich machen möchte.
1: Okay.
0: Ist auch mal eine andere Perspektive. Ne?
1: Ach, also wenn man das ein Glas vorher Heißwürstchen irgendwo.
0: Ja.
1: Also kein Kind verhungert.
0: Aber das ist auch, aber ich glaube wirklich, und ich finde, das ist kein schlechter Gedanke.
1: Nein.
0: Weil umgekehrt könnten meine Schwiegereltern auch denken, und das denken die bestimmt, boah, Jenny, ganz ehrlich. So an Windeln könntest du mal denken, so, ne? Oh Gott, die kennen mich ja auch schon, dass sie ein bisschen verpeilt bin, ein bisschen mit meinen Gedanken überall bin und so. Und irgendwas vergesse ich dann immer mal und muss mal wieder zurück und dann wieder nachbringen, ne? Und es ist echt nicht schlecht, wenn man da natürlich auch den Schwiegereltern so ein bisschen das Leben leichter macht, ne? Also
1: ja,
0: von daher
1: sind ja auch die Familien einfach unterschiedlich und die Gepflogenheiten, sag ich mal.
0: Voll,
1: ne?
0: voll.
1: Wenn also, die wissen, dass du keine Windeln mitbringst, dann haben sie sich wahrscheinlich schon welche aufs Lager gesagt.
0: Tatsächlich.
1: Ja, guck,
0: siehst du. Ja, irgendwie kommen meine Kinder sowieso durchs Leben, ne? Irgendwann mal ist Coco so groß, dann denkt sie selbst an ihre Windeln. Und ist hoffentlich,
1: ja jetzt schon
0: wenn das dann
1: so weit
0: ist, trocken. Ja, tatsächlich. Also wenn man mich jetzt fragt, jetzt gerade akut, ne, ob ich jetzt viel Hilfe habe oder viel Hilfe annehme, ich muss echt sagen, dadurch, dass ich natürlich auch beruflich selbstständig bin und so eingespannt bin, obwohl mein Job ja auch viele Freiheiten hat, aber nichtsdestotrotz jetzt gerade auch mit den Ketten und mit dem Verkauf und allem drunter und mit der Firma und so, bekomme ich wirklich unfassbar viel Hilfe. Und ich könnte es auch nicht schaffen ohne. Ne? Also wenn wir nachmittags über die Kita-Zeit doch noch einen Termin haben oder ich sitze am Laptop oder René muss dann noch E-Mails beantworten und muss einfach so viel packen, auch im Lager arbeiten, muss ich echt sagen, du kannst mal eben auf die Kinder und meine Schwiegermama oder meine Elternzeit, die machen das. Genauso ist ja auch im Lager anpacken und ich bin dem so, so dankbar und ich muss auch echt sagen, nur wer fragt und Hilfe annehmen kann, es fühlt sich wirklich, wirklich leichter an. Und ich finde es eigentlich schade, dass man noch so, ich meine, ich kenne das Gefühl ja von damals, dass man denkt, ach, ich schaffe ja nichts alleine und ich kann auch nicht fragen und ich möchte niemanden zum Last fallen und so. Aber das hemmt einen so, so stark, dass es wirklich gut ist, wenn man fragt. Weil im Nachhinein denkt man sich, boah, geil, ey, Gott sei Dank. Und ich glaube, das kann man auch so ein bisschen trainieren, dieses um Hilfe bitten. So das erste Mal, oh nee, ist unangenehm. Das zweite Mal auch noch. Das dritte Mal, man muss schon wieder sein. Aber irgendwann mal ist man in einem Flow. So ja, ich bin auch nur ein Mensch, ich brauche Hilfe und wir helfen. Ja. Und im Grunde genommen ist es doch ein mega, wir sind ja auch Vorbilder. Mhm. Also ich möchte doch nicht meinen Kindern vorleben, mich aufzuopfern, auch immer nur alles alleine schaffen zu wollen, weil ich ja immer denke, also Kinder, die sind so sensibel, das haben wir auch schon mal in anderen Folgen gesagt, die ahmen nach. Wir müssen es dir noch nicht mal sagen oder erklären, schon alleine unser Verhalten, die Mimik, die Gestik. Also die ersten 6 Jahre sind super prägend in der Kindheit und da sind die Wurzeln schon mal so fest. Mhm. Und auch das gucken die sich dann ja von uns ab. Und das finde ich einfach so, so schade. Eigentlich ist es doch helfen, das Gegenseitige, ne? Das, was ja so zählt, ne? Und deswegen finde ich, es und bevor es zu Überforderung geht, denn Burnout, dass die eine Depression und so weiter und so fort, das sind ja alles Folgen und die muss man ja schon eigentlich im Kern, also am Anfang, wo es ja sowas beginnt, schon ernst nehmen. Mhm. Und oft ist es ja so, die Depressionen haben, Burnout haben, die haben es total verlernt und die sind am Ende und dann ist alles vorbei. Also man hätte es schon viel, viel eher schon darüber reden können und anfangen können, sich da okay. Hilfe zu suchen.
1: Ja. Also jetzt, wenn ich nochmal auf unser Beispiel, auf mein Beispiel zurückkommen kann. Ich hatte auch ganz lange Zeit, ich mich verglichen mit anderen Müttern. Ich habe 3 Kinder. Ich arbeite nicht. Ich bin zu Hause. Meine Kleine ist jetzt 1 Jahr alt geworden. Und ich muss auch noch nicht wieder los zur Arbeit, weil ich vor meiner Schwangerschaft gekündigt habe. Jetzt so viel dazu. Und wenn ich jetzt gerade höre, du bist halt eine richtige Working Mom.
0: Ach.
1: Kommt halt im Kopf bei mir wieder dieses Vergleichen hoch. Aber dafür hat es auch echt lange gebraucht. Man muss sich selbst eingestehen, was hat man denn als Mutter? Man hat so viel zu tun.
0: Voll, Theresa. So. Also, dass
1: und
0: sie nicht mit mir vergleichen.
1: Kann man sich, es ist so, es hat für mich, es hat lange gebraucht, bis ich dann halt an den Punkt kam, wo gar nichts mehr ging mit der Krankheitsgeschichte. Anfang Februar war das ja. Da war ich von jetzt auf gleich im Krankenhaus, da war ich einfach mal nicht mehr da.
0: Ja. Ne?
1: Und dann musste alles auf einmal auch ohne mich laufen. Und ab dann war auch der Punkt, wo ich gelernt habe, zum Beispiel auch meine Mutter nicht, ich sag mal, ich rufe sie an und frage sie nach Hilfe. Nein, wir haben geregelte Zeiten. Sie kommt jetzt ein paar Mal die Woche zu festen Uhrzeiten und macht mir ein bisschen was im Haushalt. Und da bin ich so ultra dankbar für. Aber vielleicht ist das auch eine Lösung, dass man sagt, kann denn meine Tochter, weiß ich nicht, zur Nachbarin, die auch ein Kind in demselben Alter hat, einmal die Woche dann und dann einfach drüber reden.
0: Voll gut. Voll gut.
1: Das wäre jetzt zum Beispiel so eine, weil ich wurde auch schon oft gefragt, du, kann das Mädchen heute Nachmittag zu euch, ich muss noch mal nach Münster fahren oder sowas.
0: Ja.
1: Ja, klar, geht. Ne? Mein Kind hat auch Zeit. Und dann, man weiß, ne, dass die Mutter möchte eigentlich das Kind abgeben, aber wie gerne hat man doch dann noch das Kind da, aber man hat gleich doppelt geholfen. Also das Kind hatte einen schönen Nachmittag und die Mutter ist konnte auch ihre Erledigung nachgehen. Auch,
0: das ist ein sehr, sehr schönes Beispiel heute zum Beispiel, als wir Carlos von der Kita abgeholt haben. Ja, ich hatte einen Termin und eigentlich hätten die dann woanders gemusst. Und da kam gerade eine Mama um die Ecke und sagt, Carlos möchte sich mit meinem Sohn verabreden. Wie sieht das aus? Seid ihr so spontan? Soll Carlos jetzt schon heute bei uns spielen? Also jetzt gleich? Oder ich hätte die knutschen können, ne?
1: Ja.
0: Also weil ich immer dieses bin. Ich bin immer wirklich die Spontanste auf der Erde, ne? Ich komme immer zur Kita hin. Oh, kann ich mich mit Carlos verabreden? Kann ich mich mit Coco verabreden? Und ich sag so, kein Problem, soll ich euch jetzt schon mitnehmen? Und das habe ich auch tatsächlich gemacht. Und die Eltern, die haben immer so geguckt, würdest du jetzt schon das gehen? Ich sag, klar, wenn ich komme. Ne? Dann kommt er mit nach Hause. Mhm. Du hast wirklich zwei Fliegen mit einer Klappe geschlagen. Die Kinder sind glücklich und du hast ja noch der Mama geholfen. Und deswegen finde ich das an dieser Stelle, also finde ich wirklich gut. Und die Mama, ich hab die angeguckt, ich sag, das wäre geil, das wäre so cool, weil wir haben heute Nachmittag echt einen wichtigen Termin. Wir müssen noch nach Münster und so, und das ist eine mega Hilfe. Mhm. Und tatsächlich haben wir es noch nicht mal pünktlich geschafft, zu 18 Uhr unseren Sohn abzuholen. Wir mussten Schwiegermama anrufen, könntest du noch mal eben Carlos abholen? Und es ist eine Befreiung. Wenn ich mich jetzt heute betrachte, im Gegensatz zu vor 3 Jahren, wo ich echt noch ein schlechtes Gewissen hatte, es ist eine Befreiung, einfach zu sagen, ich brauche Hilfe. Und keiner wird sagen, nee, ich helfe dir nicht. Bist du überfordert, du kannst ja nichts, du bist so hilflos, du bist so schwach, von mir kannst du keine Hilfe erwarten. Und wer das sagt, sagt viel mehr über diesen Menschen aus, der das dir gesagt hat, anstatt über dich selbst. Weil das sind dann wirklich mürrische Menschen, meiner Meinung nach. Wie kann man sowas sagen, unterschwellig, böser, wie auch immer, das hat nichts mit Liebe, Freude und Nächstenliebe zu tun, und Freundlichkeit und helfen. Also von daher muss man sich
1: das auch... Ich glaube auch, das hat man auch vorher intuitiv irgendwie so im Gefühl, wen man denn da fragt. Also wenn ich sowieso jetzt zu der einen Nachbarn keinen guten Draht habe oder so, dann frage ich die auch gar nicht erst.
0: Genau.
1: Ist halt einfach so.
0: Ja,
1: man fragt ja schon eher Leute, die man mag und auf die Verlass ist.
0: Es ist wirklich wahr. Ne? Ich habe auch noch das Gefühl, vielleicht ist es auch so ein deutsches Denken. Ich habe manchmal das Gefühl, dass wenn ich so in den südlichen Ländern bin, so im Urlaub oder so, da ist immer so La Familia und ja und ne und Nachbar mit Nachbar und auf der Straße und dann laufen die Kids rum und hey, hast du noch ein paar Eier? Ja klar, ich back den Kuchen, ja wunderbar. Ne? Also da ist so alles viel miteinander.
1: Ja, ja.
0: Da kommt die Nachbarin schon früh morgens irgendwie durch die Küche spaziert und so, ja, willst du einen Kaffee? Ja, du, ich habe auch noch ein bisschen Kräuter im Garten, brauchst du noch was, so, ich habe zu viele Möhren. Also es ist irgendwie habe ich das Gefühl, da ist irgendwie alles so ein bisschen gemixter Zusammenhalt. Ich kann das sein, dass das so ein deutsches Denken ist, dass man von uns wieder sowieso erwartet, wir sind pünktlich, wir sind strukturiert, wir sind Arbeitstiere, wir sind work, work, work, work, work, work, wir schaffen ja alles, das kennt man ja von uns. Und ich glaube, dass dieses, wir Eltern und Frauen müssen sowieso ja mega früh schon arbeiten in der Regel, ne? Also eine ein Jahr Elternzeit, Höchste der Gefühle, danach muss man wieder voll durchstarten, am besten wieder Vollzeit. Und man hatte immer das Gefühl, schon eine 40-Stunden-Woche ist ja auch schon krass. Das ist einfach, ist man einfach ausgelastet, ne? Ach so, und mal ebenbei habe ich übrigens in den letzten 5 Jahren noch 2 Kinder gekriegt. Die habe ich auch noch. Also das ist einfach krass, was wir eigentlich alles schaffen. Und das möchte ich zum Schluss eigentlich nochmal betonen, wie heftig das ist. Wirklich. Und da ist es einfach normal, einfach mal um Hilfe zu fragen. Und nicht nur um nach Hilfe zu fragen, damit man mal den Haushalt schafft, damit man mal in Ruhe die Fenster putzen kann. Nein, um einfach mal zu sagen, ich gönne mir jetzt einen richtig geilen Einkauf. Eine Stunde, ganz alleine. Nein, nein, was auch immer, weißt du, wie ich das meine? Ne?
1: Ja.
0: Ja. Ich hatte letzte Tage einen kennengelernt, der hatte mich gefragt, ob ich ein Hobby habe.
1: Ich bin Mutter. Ich gehe gern allein auf Toilette.
0: Rausgeschnitten für die Ohrtöne, ey, das wird so geil. Ja. Da war ich wirklich, als er mich das gefragt hat, ich habe gedacht, wie peinlich, ich habe jetzt gerade keine Antwort. Ja, was mache ich gerne? Ich arbeite gerade gerne. Also, ich habe sehr, sehr gerne Sport gemacht, aber mir fehlt die Zeit. Boom! Da hat er mich schon selber eigentlich richtig gekickt, weil ich mit meiner Antwort eigentlich selber schon gesagt habe, natürlich habe ich die Zeit. Ich muss sie mir nur selber einteilen, ne? Und das ist nur gerade irgendwie rückt das im Hintergrund. Ich fühle es schon wieder. Mir fällt gerade ein, nein, ich brauche ein Hobby. Ich will es auch, ich mach's auch. Ich mache mal ein bisschen Sport. Oder vielleicht was anderes.
1: Ja,
0: Ich gehe mal
1: du kannst
0: tanzen
1: doch
0: oder so.
1: zeichnen oder sowas,
0: Ja,
1: was
0: das
1: dir
0: kann ich auch.
1: wirklich
0: Ich
1: Spaß
0: kann
1: macht.
0: wirklich, na, Sport macht mir, tatsächlich macht mir Sport
1: Macht
0: Spaß,
1: dir das Spaß?
0: aber nicht im Gym,
1: Ja.
0: sondern ein Teamsport, Wassersport. Ich wäre ja so eine, würde ich am Meer leben, würde ich ja surfen.
1: Das glaube ich wohl.
0: Ja, ich würde surfen und ich würde tauchen. Das wäre geil.
1: Hm.
0: Ja. Aber das wäre mein Hobby.
1: Ja, das
0: Ja.
1: stimmt.
0: Jetzt schweifen wir ja schon so schön ab. Letztendlich möchtest du noch mal ein schönes Fazit sagen für uns alle, für mich, für dich, für unsere Community.
1: Ja, als Fazit aus dieser ganzen Podcast-Folge, in der ich mich sehr oft wiedergefunden habe, kann ich nur einfach schließen, fragen, miteinander reden und ja, wer nicht wagt, der nicht gewinnt. Also man muss einfach nachfragen, um dann ein Ja oder ein Nein zu bekommen. So einfach ist das. Und nicht so viel hineininterpretieren.
0: So sieht's aus. So, ciao mit
1: Okay,
0: V, schön mit
1: bis
0: Ö. Lass gut
1: nächst.
0: sein, schlecke dich weg.
1: Bis zum nächsten Mal.

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3: 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Und jetzt der Lieblingshit vor den Nachrichten.

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1: Ich bin Katrin Müller. Tanken ist am Wochenende noch einmal teurer geworden. Laut dem Spritpreisportal Tankerkönig kostete Super E10 zuletzt im Schnitt 2,27 Euro, Diesel knapp 2,40 Euro. In der SPD werden deshalb die Rufe nach einem Spritpreisdeckel lauter.
2: Pendler dürfen nicht unter den hohen Preisen leiden, während Mineralölkonzerne extra Profite machen. Das sagt Brandenburgs Ministerpräsident Woidke. Andere Nachbarländer hätten die Höchstpreise flexibel an den Markt angepasst, darunter Polen und Belgien. Die Wirtschaftsweise Schnitzer findet, dass staatliche Hilfen der falsche Weg sind. Deutschland sollte aus ihrer Sicht unabhängiger von Öl und anderen fossilen Brennstoffen werden. Denn die Preise drohen durch die Lage im Nahen Osten generell weiter zu steigen. Zoe Tassovali, Nachrichtenredaktion.
1: Inmitten der Debatten um Bundeskanzler Merz wird die CDU bei den Kommunalwahlen in Niedersachsen landesweit stärkste Kraft. Laut Hochrechnung liegt die Union mit 27,7% vor der SPD mit 24,5% und der AfD, die demnach deutlich auf 16,5% zulegen könnte. CDU-Landeschef Sebastian Lechner freute sich über das Ergebnis entgegen des Bundestrends bei der Union und Kanzler Merz.
3: Auch wir haben den Unmut über Berlin gemerkt. Sie wissen, dass wir da ein Glaubwürdigkeitsproblem haben, was wir sicherlich auch in den nächsten Wochen ganz in Ruhe besprechen müssen miteinander. Und deswegen sind diese Ergebnisse des Abends wirklich gut.
1: Die Bundesregierung steckt aktuell in einer tiefen Krise. Spekulationen über einen Sturz des Kanzlers machen bereits die Runde. Nach eigenständigen Hackerangriffen durch künstliche Intelligenz denken große US-Tech-Firmen erstmals darüber nach, die KI-Entwicklung bewusst zu bremsen. Anthropic-Chef Amodei schlägt vor, 1 bis 2 Jahre Zeit zu gewinnen. Unterstützung bekommt er unter anderem von OpenAI-Chef Altman und Tech-Milliardär Musk. Zum Fußball. In der Bundesliga hat Bayern München beim Sensationsaufsteiger SV Elversberg einen mühevollen 2:1-Sieg geschafft. Zuvor hatte RB Leipzig gegen den HSV mit 5:0 gewonnen. Und Tennisprofi Alexander Zverev hat erstmals die US Open gewonnen. Der French Open-Sieger bezwang im Finale in New York den Amerikaner Ben Shelton in 4 Sätzen und holte seinen 2. Grand-Slam-Titel.

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1: Ich bin Katrin Müller. Inmitten der Debatten um Bundeskanzler Merz wird die CDU bei den Kommunalwahlen in Niedersachsen landesweit stärkste Kraft. Eine vom NDR veröffentlichte Hochrechnung von Infratest DIMAP sah die Union mit 27,7% vor der SPD mit 24,5%. Die AfD landet auf Platz 3 und könnte deutlich auf 16,5% zulegen. Landesweit kommen die Grünen laut Hochrechnung mit 13,6% auf Rang 4, es folgen die Linke mit 5,9% und die FDP mit 3,6%. Wer kontrolliert die Arktis? Europa möchte bei dieser Frage mitmischen. Bei einem Gipfeltreffen heute im Norden Finnlands wollen Bundeskanzler Merz und seine Kollegen aus anderen europäischen Ländern überlegen, wie Europa seine Interessen in der Region durchsetzen kann.
2: Die Arktis wird auch für die Europäer immer wichtiger. Nicht nur, weil das schmelzende Eis den Zugang zu unerschlossenen Rohstoffvorkommen und neuen Handelsrouten möglich macht. Russlands und Chinas militärische Aktivitäten in der Region werden zunehmend zur Bedrohung. Die Zerstörung von Seekabeln ist nur ein Beispiel. Gastgeber Finnland will andere europäische Länder unter anderem davon überzeugen, eine Eisbrecherflotte aufzubauen. Aus Skandinavien, Sigrid Harms.
1: Bei der Parlamentswahl in Schweden sind die Sozialdemokraten von Ex-Regierungschefin Magdalena Andersson der Prognose zufolge stärkste Kraft geworden. Die Partei kam laut dem schwedischen Fernsehen auf rund 28% der Stimmen. Ob das allerdings für eine Regierungsbildung reicht, ist noch offen. Zum Sport. Tennisprofi Alexander Zverev hat erstmals die US Open gewonnen. Der French Open-Sieger bezwang im Finale in New York den Amerikaner Ben Shelton in 4 Sätzen und holte seinen 2. Grand-Slam-Titel.
3: Zverev brauchte einen Moment, um überhaupt zu realisieren, dass er gerade die US Open gewonnen hatte und damit in die Fußstapfen von Boris Becker tritt. Der 29-Jährige mit dem Pferdeschwanz ist der 2. Deutsche, der im Männer-Einzel triumphierte. 30 Jahre gab es keinen Grand-Slam-Titel und jetzt gleich 2, freute sich der Hamburger in seiner Siegeransprache. Emotional dankte er seiner Mutter, die ihm trotz seiner Zuckerkrankheit die Tenniskarriere möglich machte und immer an ihn glaubte. Aus den USA, Tina Eck.
1: Und in der Fußball-Bundesliga hat Bayern München gegen Aufsteiger SV Elversberg einen knappen 2:1-Sieg geholt. RB Leipzig setzte sich gegen den HSV mit 5:0 durch.

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1: Ich bin Katrin Müller. Tanken ist am Wochenende noch einmal teurer geworden. Laut dem Spritpreisportal Tankerkönig kostete Super E10 zuletzt im Schnitt 2,27 Euro, Diesel knapp 2,40 Euro. In der SPD werden deshalb die Rufe nach einem Spritpreisdeckel lauter.
2: Pendler dürfen nicht unter den hohen Preisen leiden, während Mineralölkonzerne extra Profite machen. Das sagt Brandenburgs Ministerpräsident Woidke. Andere Nachbarländer hätten die Höchstpreise flexibel an den Markt angepasst, darunter Polen und Belgien. Die Wirtschaftsweise Schnitzer findet, dass staatliche Hilfen der falsche Weg sind. Deutschland sollte aus ihrer Sicht unabhängiger von Öl und anderen fossilen Brennstoffen werden. Denn die Preise drohen durch die Lage im Nahen Osten generell weiter zu steigen. Zoe Tassovali, Nachrichtenredaktion.
1: Inmitten der Debatten um Bundeskanzler Merz wird die CDU bei den Kommunalwahlen in Niedersachsen landesweit stärkste Kraft. Laut Hochrechnung liegt die Union mit 27,7% vor der SPD mit 24,5% und der AfD, die demnach deutlich auf 16,5% zulegen könnte. CDU-Landeschef Sebastian Lechner freute sich über das Ergebnis entgegen des Bundestrends bei der Union und Kanzler Merz.
3: Auch wir haben den Unmut über Berlin gemerkt. Sie wissen, dass wir da ein Glaubwürdigkeitsproblem haben, was wir sicherlich auch in den nächsten Wochen ganz in Ruhe besprechen müssen miteinander. Und deswegen sind diese Ergebnisse des Abends wirklich gut.
1: Die Bundesregierung steckt aktuell in einer tiefen Krise. Spekulationen über einen Sturz des Kanzlers machen bereits die Runde. Nach eigenständigen Hackerangriffen durch künstliche Intelligenz denken große US-Tech-Firmen erstmals darüber nach, die KI-Entwicklung bewusst zu bremsen. Anthropic-Chef Amodei schlägt vor, 1 bis 2 Jahre Zeit zu gewinnen. Unterstützung bekommt er unter anderem von OpenAI-Chef Altman und Tech-Milliardär Musk. Zum Fußball. In der Bundesliga hat Bayern München beim Sensationsaufsteiger SV Elversberg einen mühevollen 2:1-Sieg geschafft. Zuvor hatte RB Leipzig gegen den HSV mit 5:0 gewonnen. Und Tennisprofi Alexander Zverev hat erstmals die US Open gewonnen. Der French Open-Sieger bezwang im Finale in New York den Amerikaner Ben Shelton in 4 Sätzen und holte seinen 2. Grand-Slam-Titel.

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1: Moin, hier sind Micha und Mareike und bei uns ist so eine kleine feine Diskussion ausgebrochen.
2: Mal wieder.
1: Was ist das beste Yeah in einem Song? Und mein Favorit ist auf jeden Fall Avril Lavigne mit I'm With You.
2: Also ich finde, das geht aber schon ein bisschen besser. Also zum Beispiel von den Fallen und Blondes What's Up. Das ist mein Yeah.
1: Mein Yeah hat sich gesteigert. Hast du das gemerkt? Das ist ja immer das gleiche Yeah.
2: Das kann heiter werden heute Nachmittag. Wir sind gespannt auf eure Vorschläge. Schickt die uns gerne schon mal per WhatsApp rein. Und die hören wir uns nachher an in der Show.
1: Yeah.
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0: Das Wetter für Niedersachsen, ein recht nebliger Start heute in die Woche, ne?
1: Ja, besonders im Norden von Niedersachsen können dicke Nebelschwaden unterwegs sein aktuell. Ansonsten sieht der Montag heute aber ziemlich entspannt aus. Wir kriegen viele Wolken, ein bisschen Sonne ist heute im Laufe des Tages auch noch dabei. Und das alles passiert bei Höchstwerten zwischen 19 und 22 Grad.
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3: 5:30, ich bin Alena Triebold. Guten Morgen. Nach der Kommunalwahl gestern bei uns in Niedersachsen stehen die ersten Bürgermeisterinnen und Bürgermeister fest. In Wolfsburg hat sich zum Beispiel Amtsinhaber Dennis Weilmann von der CDU durchgesetzt. In Hameln bleibt Claudio Griese von der CDU OB. In Cuxhaven gewinnt Uwe Sandja von der SPD. In Wilhelmshaven holt sich die parteilose Kandidatin Eva-Maria Hamer den Rathaussessel. Auch die ersten Landräte sind gewählt. Rolf Neuhaus bleibt Landrat in Friesland, genauso auch Kai Seefried in Stade. In den meisten großen Städten, etwa in Hannover, Osnabrück, Braunschweig, Lüneburg oder auch Göttingen, sind die Menschen in 2 Wochen nochmal aufgerufen zu wählen. Hier konnte keiner der Kandidaten die absolute Mehrheit holen. Da gibt's nochmal Stichwahlen. Die offiziellen vorläufigen Ergebnisse auf Kreisebene sollen laut Landeswahlleitung im Laufe des Morgens eintrudeln. Mit Blick auf die ersten Hochrechnungen zeigt sich CDU-Landeschef Sebastian Lechner aber insgesamt schon zufrieden. Wir haben eindrucksvoll gezeigt, dass die CDU auch in diesen Zeiten Wahlen gewinnen kann, so Lechner. SPD-Landeschef und Ministerpräsident Olaf Lies sagt, wir hätten uns ein besseres Ergebnis gewünscht. Er betont aber, die SPD bleibe in Niedersachsen eine tief verwurzelte Volkspartei, die lokal gestaltungsfähig bleibt. Und von den Kommunalwahlen müssen wir nochmal zum Tennis gucken. Alexander Zverev hat nämlich die US Open und damit seinen 2. Grand-Slam-Titel geholt. Der Hamburger bezwang den US-Amerikaner Ben Shelton in 4 Sätzen.
0: Der Antenne Niedersachsen Stau- und Blitzer-Service um 6:04 Verkehrskai ist die A1 leider gesperrt.
4: Genau, wir haben einen Feuerwehreinsatz und deshalb eine Vollsperrung. Bremen Richtung Osnabrück in der Ausfahrt zum Rastplatz Mahndorfer Marsch. Da brennt ein Auto. Die ersten Blitzer der neuen Woche. Da haben wir auf der Strecke Uelzen Richtung Lüchow in Kröte, Gemeinde Wadeweiz, einen Blitzer an der Bushaltestelle. Außerdem auf der B214 Blitzeranhänger im Kreis Osnabrück zwischen Schwachsdorf und Fürstenau.
0: Das geheime 10.000 Euro Geräusch. Es ist ja noch immer nicht geknackt, obwohl ich am Freitag ja den ersten Tipp gegeben habe.
1: Oh, oh, oh.
0: Und am Wochenende gab es nochmal ein Video. Da muss ich mich allerdings entschuldigen. Gleich bei euch.
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0: Ach, das wäre schon schön, wenn wir heute Morgen die richtige Antwort gleich hören würden, um 7:15.
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2: Würde ich mal begrüßen jetzt.
0: Oder? Ich war ja Wahlhelfer gestern im Wahllokal bei mir im Heimatort und da kam doch der eine oder andere kam dann und sagte, ach, Flücki, moin. Guck mal, das Geheime 10.000 Euro Geräusch. Magst du mir nicht mal einen Tipp geben und so? Ich hab gesagt, wähl richtig, das ist viel wichtiger heute. Natürlich keinen Tipp gegeben. Wir hören nochmal gemeinsam rein. Das ist das geheime 10.000 Euro Geräusch. Und ihr hattet ja doch schon so die ein oder andere Idee. Aber gelöst wurde es noch nicht. Und deswegen gab es am Freitag den ersten Tipp. Und dieser erste Tipp zu unserem geheimen 10.000 Euro Geräusch lautet Freizeit. Sollen wir mit der Information nochmal gemeinsam reinhören?
2: Ja.
0: Jetzt muss ich mich entschuldigen an dieser Stelle.
3: Weil?
0: Was heißt entschuldigen? Also, ich habe gedacht, damit das wirklich alle mitbekommen mit dem Tipp Freizeit. Nehme ich nochmal ein Video auf und stelle das bei Instagram rein. Mhm. Das war am Samstag. Mein Sohn hatte Fußballspiel und ich habe irgendwie nach einem Hintergrund gesucht, habe gedacht, irgendwas Neutrales, damit da keine Leute drauf sind. Und da war ein schönes Maisfeld. Und da habe ich gedacht, das ist doch super. Und dann habe ich mich vor das Maisfeld gestellt und habe den Tipp gegeben. Freizeit. Und dann wurde doch wild spekuliert. Hat dieses Maisfeld etwas zu bedeuten im Hintergrund? Ist das vielleicht auch schon ein Hinweis? Ist das auch ein Tipp auf das geheime 10.000 Euro Geräusch?
2: Hat das denn was zu bedeuten?
0: Darf das an dieser Stelle natürlich nicht sagen, aber ich sag mal so, das Maisfeld war doch eher zufällig gewählt. Also wäre das Spiel meines Sohnes irgendwo anders gewesen, hätte ich einfach einen anderen Hintergrund gewählt. Mhm. Aber gut, es war halt da. Nochmal reinhören.
2: Okay,
0: also, heute Morgen
2: so mit.
0: 7 gibt es also die nächste Gelegenheit, das 10.000 Euro Geräusch zu lösen. Alle bisher falsch abgegebenen Tipps findet ihr in der Antenne Niedersachsen App. Da gibt es auch alle Infos zum Mitmachen.

0: vor sechs. Schönen Montagmorgen mit Antenne Niedersachsen, die Moin Show hier, Verkehrskai. Ich bin's, Morgen. Der Flücki und unsere Elch-Expertin Tiziana.
1: Weil zum allerersten Mal seit 100 Jahren wurde in Niedersachsen einfach wieder ein Elch gesichtet. Tolle Nachrichten. Entdeckt wurde der von einer Wildkamera im Landkreis Lüchow-Dannenberg. Der genaue Aufenthaltsort soll aber geheim bleiben, damit nicht jetzt jeder dahin rennt und guckt, ob da wirklich ein Elch ist. Also es ist wirklich einer da. Jetzt gerade in der Brunftzeit kann der aber auch mal, also der ist ja unglaublich schwer und wenn der dann mal ausrastet in der Brunftzeit, ist es nicht so gut, deswegen soll man den in Ruhe lassen. So. Aber es gibt wieder Elche in Niedersachsen.
0: Macht einer einen schlechten Scherz über Elch und Elch hier im Studio und über mich oder über...
1: Ne? Ich würde mich da mal
0: enthalten. Lass dir den einfach so liegen, den Gag oder wie? Na gut, dann ja. Some say. Um 9 Minuten vor 6. Guten Morgen.

0: Gleich 5 vor 6.
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0: Ja, Jacke wird heute gebraucht, ne? Ist relativ frisch.
2: Ja, von 9 bis 13 Grad ist aktuell alles dabei. Dazu kann es ziemlich nebelig sein, von der Lüneburger Heide bis ins Osnabrücker Land. Das ist aber der Vorbote für einen herrlichen Montag. Wir kriegen heute viele Wolken, aber auch die Sonne schaut immer mal wieder raus. Und das alles bei Höchstwerten zwischen 19 und 22 Grad.
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4: 5:06. Ich bin Alena Triebold. Guten Morgen. Nach der Kommunalwahl bei uns in Niedersachsen gestern stehen die ersten Bürgermeisterinnen und Bürgermeister fest. Leonie Rother mit einem Überblick.
5: In Wolfsburg hat sich zum Beispiel Amtsinhaber Dennis Wallmann von der CDU durchgesetzt. In Hameln bleibt Claudio Griese von der CDU OB. In Cuxhaven gewinnt Uwe Sancher von der SPD die absolute Mehrheit. In Wilhelmshaven holt sich die parteilose Kandidatin Eva-Maria Hamann das Amt. In Emden bleibt Tim Krüthoff ebenfalls parteilos OB. Und in Celle ändert sich auch nichts. Hier hat sich Amtsinhaber Jörg Nigge von der CDU durchgesetzt. Auch die ersten Landräte sind gewählt. Rolf Neuhaus bleibt Landrat in Friesland, genauso auch Kai Seefried in Stade.
4: In den meisten großen Städten sind die Menschen in 2 Wochen dann allerdings nochmal zur Stichwahl aufgerufen, Leonie.
5: Ja, in Hannover zum Beispiel. Hier hat Oberbürgermeister Belit Onay von den Grünen zwar gewonnen, die absolute Mehrheit aber verpasst. Er muss gegen Axel von der Uhe von der SPD ran. Auch in Osnabrück muss Amtsinhaberin Katharina Pötter von der CDU in die Stichwahl gegen Volker Bajus von den Grünen. In Salzgitter haben es Amtsinhaber Frank Klingebiel und AfD-Kandidatin Patricia Meyer in die Stichwahl geschafft. Auch etwa in Oldenburg, Lüneburg oder auch Braunschweig stehen Stichwahlen an.
4: Eine Übersicht gibt es auch nochmal auf antenne.com. Die offiziellen vorläufigen Ergebnisse auf Kreisebene sollen dann laut Landeswahlleitung im Laufe des Morgens eintrudeln. Mit Blick auf die ersten Hochrechnungen zeigt sich CDU-Landeschef Sebastian Lechner aber schon zufrieden. Wir haben eindrucksvoll gezeigt, dass die CDU auch in diesen Zeiten Wahlen gewinnen kann, so Lechner. SPD-Landeschef und Ministerpräsident Olaf Lies sagt, wir hätten uns ein besseres Ergebnis gewünscht, betont aber, die SPD bleibe in Niedersachsen eine tief verwurzelte Volkspartei, die lokal gestaltungsfähig bleibe. AfD-Landeschef Ansgar Schledde sieht seine Partei in Niedersachsen als klaren Aufsteiger und mittlerweile als Kommunalpartei. Und Katrin Müller hat jetzt die weiteren Meldungen des Morgens.
6: Tanken ist am Wochenende noch einmal teurer geworden. Laut dem Spritpreisportal Tankerkönig kostete Super E10 zuletzt im Schnitt 2,27 Euro, Diesel knapp 2,40 Euro. Nach eigenständigen Hackerangriffen durch künstliche Intelligenz denken große US-Tech-Firmen erstmals darüber nach, die KI-Entwicklung bewusst zu bremsen. Anthropic-Chef Amodei schlägt vor, 1 bis 2 Jahre Zeit zu gewinnen. In der Bundesliga hat Bayern München beim Sensationsaufsteiger SV Elversberg einen mühevollen 2:1-Sieg geschafft. Zuvor hatte RB Leipzig gegen den HSV mit 5:0 gewonnen. Und Tennisprofi Alexander Zverev hat erstmals die US Open gewonnen. Der French Open-Sieger bezwang im Finale in New York den Amerikaner Ben Shelton und holte seinen 2. Grand Slam-Titel.
0: 6:03 der Antenne Niedersachsen. Stau- und Blitzer-Service. Gerade musste die B210 gesperrt werden, Verkehrskai.
7: In Jever ist da kein Durchkommen. Es staut sich auch direkt zwischen Jever Zentrum und Sillenstede. Wir haben 8 Minuten mehr. Es hat einen Unfall gegeben und die B210 ist in beiden Richtungen voll gesperrt zwischen Jever Zentrum und Jever Ost Sillenstede. Staubildung auch auf der A1 Bremen Richtung Osnabrück für einen Feuerwehreinsatz ist die Ausfahrt zum Rastplatz Mahndorfer Marsch gesperrt. Da brennt ein Auto. Und wir haben außerdem an der Weserbrücke A1 Baustellenstau. Ab Bremen-Brinkum, das sind 11 Minuten mehr in Richtung Hamburg.
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0: Minuten vor 6. Guten Morgen, kommt gut rein in diese neue Woche. Mit welchem Song wir das machen, das entscheidet ihr gleich, wie jeden Montagmorgen bei uns im Songbattle.
2: Also ich habe mir ja den einzigen Song rausgesucht, zu dem Flöcki auf dem Radiopreis getanzt hat.
0: Ach,
7: Hat er nur einmal getanzt?
8: Nur einmal. Nur einmal. Den hat man sonst nie wieder auf der Tanzfläche gesehen.
0: Und eigentlich, ich hätte wirklich ganz dringend auf Toilette gemusst, aber für den Song. Deswegen, es fällt mir schwer, einen Song dagegen zu setzen. Aber
8: ja,
0: ich glaube,
7: sah das auch so aus? War das der Pippi-Twist, den du hingelegt hast?
8: Du, da müssen wir gleich nochmal drüber reden.
0: Ich habe was Krasses gegenzusetzen. Ich rechne mir durchaus Chancen aus heute Morgen. Ihr entscheidet gleich. So, und warum alle den Zverev-Sieg bei den US Open mitbekommen haben, außer er selbst. Auch das in der nächsten halben Stunde. Schönen guten Morgen.
7: Morgen.

0: Es fühlt sich schon so ein bisschen nach Herbst an heute. 4 Minuten nach 6, Antenne Niedersachsen, rein in die neue Woche, aber mit welchem Song?
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0: Das klären wir jetzt.
2: Wir lassen die Fäuste sprechen.
0: Oder die Musik am besten. Gestern war es ja soweit. Kommunalwahlen bei uns in Niedersachsen. Es wurde fleißig gewählt. Viele Kreuze wurden gemacht, um neue Räte zu bestimmen. Kreistage, vielerorts auch Bürgermeister, Bürgermeisterinnen, die Landräte. Und deswegen heute Morgen bei uns hier bei Antenne Niedersachsen volle Mannschaftsstärke, damit wir wirklich alle Zahlen auswerten, alle Geschichten für euch haben. Auch Leonie Rother ist heute mit dabei, unterstützt das Team in den Antenne Niedersachsen Nachrichten.
2: Moin.
0: Na? Und du hast nicht nur alle Infos zu den Kommunalwahlen, sondern du alleine entscheidest heute Morgen auch, mit welchem Song wir in die neue Woche starten. Ist doch mal was, oder?
2: Ja, so würden wir das einfach machen.
0: Zu den Infos ganz kurz nochmal, wo finden wir die?
2: Na, alle Infos aus eurer Region, immer auf antenne.com, da gibt es die ganze Übersicht, wer da gewählt wurde in eurer Region.
0: Das ist wichtig, ne? Weil das sind die Menschen, die in den nächsten Jahren darüber entscheiden, ob die Schule renoviert wird oder abgerissen wird. So. Ob man auf der Hauptstraße 30 fahren muss oder 50. Also schaut mal nach, wer da demnächst das Sagen hat. Jetzt aber, Leonie, du entscheidest entweder den Song von Tiziana.
2: Ich habe ja Mr. Brightside mitgebracht. Und ich glaube nämlich, dass der Song für viele Menschen eine besondere Bedeutung hat. Ich glaube für Flöcki auch, weil es war der einzige Song, an dem er auf dem Radiopreis getanzt hat. Ansonsten hat man den nie wieder auf der Tanzfläche gesehen.
3: Echt? Hat er die ganze Zeit gequatscht?
2: Ja, natürlich.
3: Leute an diesem schönen Abend mit seinen langweiligen Gesprächen genervt. Alle wollten schön feiern und...
0: Schlimm. Ich soll euch schön grüßen von Johannes Oerding zum Beispiel oder von Sascha, aber nein, das lasse ich. Ich grüße nicht. Mein nicht.
3: Die haben also auch nicht getanzt, weil die sich von Flöcki voll quatschen lassen muss. Ja.
2: Übrigens ist das auch der Song von meiner besten Freundin und mir.
0: Achso.
2: Ist auch ein Banger.
0: Oder? Leonie, nicht schlecht, oder? Nicht schlecht.
2: Finde ich richtig gut.
0: So. Aber ich finde so einen Montagmorgen, der sich schon so ein bisschen herbstlich anfühlt, der braucht noch ein bisschen mehr, positiven Vibe.
3: Na?
2: Noch mehr positiv.
0: Aha. Und pass auf, ich habe was anderes rausgesucht. Ich habe...
3: Da waren wir im Partykeller. Hast du die alte Kiste aufgeräumt?
2: Wenn sie den beim Radiopreis gespielt hätten, dann wäre vielleicht Flöcki ein bisschen öfter drauf gewesen auf der Tanzfläche.
0: Ich hätte ein zweites Mal getanzt, ganz sicher.
3: Dann hätten wir einen Preis gekriegt. Ich habe den besten Songauswahl.
0: Pur irgendwie wiederentdeckt für mich und ich spiele ja selbst Klavier und ich habe gedacht, ich wäre so gerne Pianist bei Pur, weil das macht, glaube ich, so Spaß damit, mit der Band zu spielen. Es ist so gute Laune Musik, das macht einfach
2: Spaß. Ach so, Schunkelmusik.
0: Schunkelmusik?
2: Meister-Schunkelmusik. Ich weiß genau, was du meinst.
3: Ich glaube, wir sind noch mitten im Wahlkampf, kann das sein?
0: So, Leonie.
2: Hast du gehört? Sie hat gesagt, ich weiß, was du meinst, ja, bei Schunkelmusik. Ich glaube, das geht gut für mich aus.
0: Wahrgenommen und hab's versucht zu überspielen. Deswegen.
2: Ja, ich muss sagen, wir sind nicht so nach Schunkeln heute Morgen. Und bitte? Ich würde dich gerne auf der Tanzfläche sehen. Vielleicht kriegen wir das ja mit Mr. Brightside hin. Das ist auf jeden Fall ein absoluter Favorite von mir. Ich würde den nehmen heute Morgen.
4: Ja.
2: Zum nicht schunkeln, sondern mitgrölen. So, da wird man auch wacher.
4: Dann hätte wir haben hier jemanden mit Ahnung und mit Musikgeschmack.
3: Die hat eine Chance auf eine Stichwahl.
2: Ja. Müssen wir noch mal ein paar Leute fragen.
0: Oh nein, damit kommt Tiziana mir nahe. 9 zu 10 aus deiner Sicht steht es dann insgesamt im Song Battle.
2: Pass auf.

0: Guten Morgen, um gleich 17:15. Hier ist Antenne Niedersachsen, die Moin-Show, Tiziana, Verkehrsguy und Flücki.
1: Guten Morgen.
0: Gerade Ray Garvey gehört. Ich habe seine Frau kennengelernt auf dem Deutschen Radiopreis.
1: Ach, schau.
0: Aber eher zufällig, weil sie sagte, so mein Mann ist Musiker. Und dann haben wir uns 10 Minuten lang über Musiker unterhalten. Und ich dachte, oh, ist auch schwer, wenn die viel unterwegs sind. Ich dachte, das ist ein Gitarrist oder Pianist.
2: Irgendwer halt.
0: Und irgendwann stand Ray Garvey auf einmal neben ihr und sagte, Schatz, wir gehen jetzt nach Hause, ich habe alles allein. Und ich sag so, ach, er, also Ray Garvey,
1: oh. Musik. Ach, Frau Garvey, ja.
0: Schön, Sie kennengelernt zu haben. Tschüss.
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2: Herrlich.
0: Wir gucken jeden Morgen darauf, was trendet gerade, welche Geschichten machen die Runde. Gerade im Netz Zverev natürlich. Alexandra Zverev gewinnt die US Open gegen Bernd Schalten. 4 Sätze hat er gebraucht. Szene des Abends. Er verwandelt den Matchball. Er ist der Gewinner. Die Box. Seine ganze mitgereiste Mannschaft rastet aus. Nur er selbst nicht.
4: Nee, ich dachte, es ist 5-1, ehrlich gesagt. Ich wusste, dass ich ihn zweimal gebreakt habe, aber ich dachte, er hat nur einmal seinen Aufschlag gewonnen. Deswegen, ich dachte, es ist 5-1. Da habe ich kurz den Spielstand vergessen.
0: Ja, klar. Er hat es dann am Ende aber doch mitbekommen. 2. Grand Slam-Titel geholt und jetzt nach Boris Becker der 2. erfolgreichste deutsche Tennisspieler aller Zeiten.
2: Toll. Ja,
0: kann man mal machen. Und was leider auch trendet, sind die Spritpreise. Mal wieder Verkehrs-Kai.
1: Ja, die sind wieder ganz oben. Ihr habt das mitgekriegt. Die 2. Beförderungslinie, der Drohnenanschlag auf die Pipeline, Houthi-Milizen, alles Mögliche, was da so rumschwingt. Also Rohölpreis ist teurer und was es bei uns so unglaublich teuer macht, das sind vor allen Dingen die Steuern. Schauen wir mal über die Grenzen. Ich war ja gerade vor einer Woche in Polen, genau wie in Luxemburg, Belgien oder Tschechien. Da werden da die Höchstpreise von Benzin regelmäßig flexibel an die Marktlage angepasst. Das ist ganz schön. Bei uns wird der Ruf nach neuen Spritpreisbremsen wieder lauter, aber die kosten Milliarden. Die letzte kostete uns 1,6 Milliarden Euro und sind wir mal ehrlich, an der Situation hat die Spritpreisbremse überhaupt nichts geändert. Die Wirtschaftsweisen, die sehen Hilfen durch den Staat auch kritisch, denn die Lage entspannt sich im Krisengebiet ja nicht und die Benzinpreise, die werden weiter steigen. Die Weisen sagen, wir kommen nur raus aus dem Dilemma, wenn wir uns unabhängig machen von fossilen Brennstoffen. Weg von Benzin, weg von Gas und Öl, hin zu da, wo wir schon mal waren. Wir waren, was die Energieprobleme angeht, auf dem richtigen Weg. Also jeder Einzelne kann beim nächsten Auto- oder Heizungskauf seinen Teil beitragen. Eine richtige Lösung ist im Moment nicht in Sicht.
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0: Niedersachsen hat sich entschieden. Die Kommunalwahl gestern, die wichtigsten Ergebnisse und die wichtigsten Erkenntnisse gleich bei uns in den Antennen Niedersachsen Nachrichten um 6:35.
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0: Das Wetter für Niedersachsen, ein frischer Start in die neue Woche, ne Tiziana?
14: Ja, zwischen 8 und 14 Grad messen wir jetzt gerade. Dazu sehe ich auf meinen Wettermodellen viel Nebel, stellenweise in der Lüneburger Heide, aber auch Richtung Oldenburger Land. Im Laufe des Tages wird es dann noch richtig entspannt. Wir kriegen viele Wolken und auch die Sonne zeigt sich immer mal wieder bei Höchstwerten zwischen 19 und 22 Grad.
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15: 6:35, ich bin Alena Triwold. Guten Morgen. Inmitten der Debatten um Bundeskanzler Friedrich Merz könnte die CDU bei den Kommunalwahlen bei uns in Niedersachsen landesweit stärkste Kraft werden. Das zeigen erste Hochrechnungen von Infratest DIMAP. Dann folgen SPD und AfD, die auch bei uns zulegen kann. Die ersten offiziellen Ergebnisse, die sollen im Laufe des Morgens eintrudeln. CDU-Landeschef Lechner zeigt sich aber schon mal zufrieden. Wir haben eindrucksvoll gezeigt, dass die CDU auch in diesen Zeiten Wahlen gewinnen kann. Niedersachsen Ministerpräsident Lies und SPD-Landeschef sagt dagegen, da haben wir uns mehr erhofft. Er führt das Abschneiden seiner Partei auch auf die bundespolitische Stimmung zurück. Und AfD-Landeschef Schledde sagt, die AfD ist seit gestern Kommunalpartei. Und wer sich bei euch in der Region schon als Bürgermeister oder Landrat durchgesetzt hat und wo es nochmal in die Stichwahl geht, das hört ihr jetzt von unseren Niedersachsen-Reportern.
16: Mit Daniel Flüß, moin. Ja, und in Hannover geht's in 2 Wochen nochmal an die Wahlurnen, sowohl beim Regionspräsidenten als auch bei der Oberbürgermeisterwahl. Da muss die Stichwahl entscheiden. Beim Duell ums Rathaus lautet das Duell Ballot Onay von den Grünen gegen Axel von der Ohe von der SPD. Grünen-Chefin Greta Garlichs ist optimistisch.
17: Wir haben auch gezeigt in Hannover mit Ballot Onay einen wirklich überzeugenden Wahlkampf und Menschen mitgenommen, die hier in Hannover auch ihren Oberbürgermeister ganz klar darin bestätigen wollen, dass er Amtsinhaber bleibt. Und das setzen wir auch in den nächsten 2 Wochen fort. Aber nicht nur in Hannover, sondern wir haben überall in Niedersachsen Stichwahlen geschafft. Es sieht wirklich gut aus und das liegt eben auch an dem engagierten Wahlkampf und an den Inhalten.
16: Ja, und in Hameln braucht's keine Stichwahl. Claudio Giese von der CDU holt hier 56% der Stimmen. Seit 12 Jahren ist er in Hameln Oberbürgermeister.
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0: 6:57 der Antenne Niedersachsen Stau im Blitzerservice mit Verkehrskai und leider Helfern auf der B210.
18: Ja, da gab's bis eben eine Vollsperrung. Wir haben angerufen, die sagen, halb so wild, die Vollsperrung war eine Vorsichtsmaßnahme. Und tatsächlich, über den Ticker kommt gerade die Aktualisierung. Vollsperrung ist aufgehoben, wir haben eine Unfallaufnahme und stockenden Verkehr zwischen Jever Zentrum und Jever Ost Willenstede. Also jetzt nur noch in Richtung Wilhelmshaven. Es staut sich auf der Strecke, wir haben hier auf der B210 der Ortsumgehung Schortens dichten Verkehr, da sind es 10 Minuten zusätzlich. Außerdem Staubildung auf der A1 an der Weserbrücke, der Baustellenstau ist das, ab Rinkum 3 Kilometer in Richtung Hamburg jetzt 15 Minuten glatt. Die ersten Blitzer in der neuen Woche. Im Wendland steht ein Blitzeranhänger auf der B248 in Lübbow, auf der Hauptstraße in Richtung Lüchow und im alten Land Blitzeranhänger Jockwisch beim Kirchenland.
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0: Schauen wir auf Guido Maria Kretschmer, der Modeexperte himself, hat dem Deutschen Radiopreis an diesem ganzen Abend sich nur zu einem einzigen Outfit geäußert, und zwar zu dem von unserer Tiziana.
19: Hallo.
0: Wir hören gleich mal rein, was er gesagt hat.
19: Und warum Flückis Postfach gerade wegen des geheimen 10.000-Euro-Geräuschs explodiert.
0: Oh ja.
19: Und was so einen Hintergrund damit zu tun hat, auch das hören wir gleich.

0: Da gewinnt der Zverev einfach die US Open. Glückwunsch.
1: Kann man machen.
0: Der Fuchs. Ihr werdet euch heute als Gewinner fühlen können.
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0: Ja, wir rätseln jetzt ja doch schon eine Woche. Oder mehr sogar, ne? Also über eine Woche.
1: Ja.
0: Hatten wir eigentlich gar nicht so gedacht, dass das so lange dauert, weil eigentlich ist die Lösung ganz einfach.
4: Ja, das sagst du, der das weiß.
1: Danke für nix.
0: Wir hören nochmal gemeinsam rein in das geheime 10.000 Euro Geräusch. Es gab ja schon die ein oder andere Idee. Es gab auch schon den ein oder anderen offiziell abgegebenen Tipp. Mhm. Findet ihr alle in der Antenne Niedersachsen App. Aber der richtige Tipp, der war eben noch nicht mit dabei. Und deswegen haben wir uns dazu entschieden, wir geben euch einen Tipp, einen Hinweis.
4: Ja.
0: Am Freitag, ganz offiziell. Und dieser Hinweis auf das geheime 10.000 Euro Geräusch lautet Freizeit. Jetzt hören wir nochmal gemeinsam rein. Kann man ja schon was mit anfangen. Ich habe am Wochenende ein Video dazu aufgezeichnet und bei Instagram hochgeladen. Das sagt, glaube ich, nur einer über 40, oder? Bei Instagram hochgeladen.
1: Nee? Das passt schon.
0: Okay, gut.
1: Oder hat eine Insta-Story gemacht.
0: Das so, cool. Das ja, wollte ich so sagen. Ich
4: jetzt mal zurück zum Geräusch.
0: Da habe ich nach einem Hintergrund gesucht, der möglichst schön aussieht. Da habe ich ein Maisfeld gefunden. Mhm. Und da habe ich vor dem Maisfeld, habe ich dann nochmal gesagt, hey, falls ihr es nicht mitbekommen habt, der Hinweis auf unser 10.000 Euro Geräusch lautet Freizeit. Und danach haben ganz viele geschrieben, hallo da im Hintergrund, Maisfeld, hat das was zu bedeuten?
1: Für meinen Geschmack erwähnst du das ziemlich häufig heute. Und ich glaube, wenn es keine Rolle spielen würde, dann würdest du es nicht so oft erwähnen, weil dann wäre es ja völlig wurscht.
0: Vielleicht habe ich aber auch ein schlechtes Gewissen, weil ich euch nicht absichtlich auf eine falsche Fährte locken wollte.
1: Ach so.
4: Aber der offizielle Hinweis war doch Freizeit. Freizeit und Maisfeld.
0: Also, nein, der offizielle Hinweis war Freizeit.
4: Ja, aber wenn ich jetzt überlege, Freizeit und das Maiszelt, wo soll denn das sein? Popcorn ist ja nicht Freizeit oder sowas. Also das bringt mich ja noch kein Stück weiter mit dem Maisfeld.
0: Es war ein rein zufällig gewählter Hintergrund.
4: Es hätte also auch alles andere sein können. Ein Schwimmbad, eine Schaukel.
0: Hätte, aber war es nicht.
4: Aha.
0: Nein. Also ich
1: hier möchte uns jemand verwirren.
4: Dieser Freizeit.
1: Lasst euch Lust nicht verwirren.
0: Lust machen auf gleich 7 Uhr. Eure Gelegenheit auf 10.000 Euro, wenn ihr uns sagt, was ist das für ein geheimes Geräusch? Alle Infos auf antenne.com. Da gibt es auch die Nummer, könnt ihr euch schon mal angucken. Und dann um 7 legen wir los. Guten Morgen.
4: Morgen.
1: Moin.
5: Die

0: Die Verabschiedung von Mark Forster, dabei fängt diese Woche doch gerade erst an. 6.44 Uhr. Schönen Montagmorgen. Hier ist die Antenne Niedersachsen Moin Show.
1: Guten Morgen. Morgen.
0: Verkehrsgeist mit dabei. Ich bin's, der Flücki, und die Gewinnerin der Herzen. Tiziana.
1: Hallo.
0: Der Deutsche Radiopreis. Ende vergangener Woche war es soweit. Und auch wenn du nicht gewonnen hast als beste Newcomerin, also unsere Gewinnerin bist du.
1: Danke. Von Herzen.
0: Und du hast ja wirklich einen Preis mitnehmen dürfen, ne?
1: Ja, wisst ihr was? Auf dem, man muss vorher, bevor die eigentliche Veranstaltung anfängt, darf man so über den roten Teppich watscheln. Ja. Und dann machen da entweder Leute Fotos von einem oder halt auch nicht. Aber in dem Fall wurde ich angesprochen und als Best Dressed betitelt. Und
2: also die beste Klamotte.
1: Ja, habe ich mich ja richtig gefreut.
0: Und du hast ja lange überlegt und wir haben ja lange abgestimmt, was du anziehst, das lange Kleid oder ein Hosenanzug. Am Ende hast du dich für einen Jogginganzug entschieden.
1: Ja, ich habe mich wirklich für diesen Adidas-Jogginganzug entschieden, habe den aber versucht, ein bisschen aufzupimpen, so mit High Heels, und dann hatte ich noch roten Lippenstift und so. Und am Ende habe ich mich wirklich richtig wohl gefühlt und das scheint übergesprungen zu sein, weil ich habe viele Komplimente bekommen.
0: Nochmal Best Dressed für den ganzen Abend von allen, die da aufgelaufen sind. Da waren viele hübsche Menschen dabei.
1: Und dann musste ich so sagen, woher hast du deinen Jogginganzug und so? So richtig mit Interview.
2: Ich komme jetzt auch nur noch im Jogginganzug zur Arbeit oder egal wohin.
0: Und dann?
1: War meine Mutter auch in der Presse mit dabei und die hat dann Guido Maria Kretschmer gefunden auf dem roten Teppich.
0: Den Guido?
1: Den Guido, den einzig wahren Guido Maria Kretschmer von Shopping Queen.
0: Und die hat ihn gefragt nach deinem Outfit.
1: Darf man sowas tragen?
3: Ich finde, wenn die was Gutes macht, dann darf die sogar nackt kommen, würde ich sagen. Ich wäre da frei. Also ich finde, man kann, das ist noch zu tun mit ihr, wenn die frei ist. Ich finde, wenn die was Gutes gemacht
4: mit
3: hat.
4: Mit High Heels, Haare schicken?
3: Ja, kann die
4: ist
3: machen.
4: Ist okay?
3: Ja, kann die machen.
0: Dann kann die sogar nackt kommen, hat er gesagt.
1: Die darf nackt kommen, wenn die was kann.
0: Okay.
1: Sympathisch.
0: Also, Deutscher Radiopreis 2027. Ihr könnt euch auch was gefasst machen.
1: So.
0: Das Erfolgsrezept verraten
1: wir
0: von Guido
1: nackt.
0: Maria Kretsch.
2: Naja, Kompliment geht raus an euch, denn ihr habt euch dafür entschieden, was sie für eine Klamotte anziehen sollte.
1: Ja.
2: Wenn ihr für nackt seid nächstes Mal.

0: Anna schreibt uns, lieber Verkehrskai, ja? Popcorn ist doch aber in Verbindung mit Kino schon Freizeit, oder?
1: Ja. Aber das müsst ihr den Pflück fragen.
2: Das geheime 10.000 Euro Geräusch. Wir haben ja einen Tipp gegeben am Wochenende.
0: Ja.
2: Tipp lautet Freizeit und ich habe dazu ein Video aufgezeichnet. Da war zufällig im Hintergrund ein Maisfeld zu sehen und jetzt wird heute Morgen hier wild spekuliert.
0: Und Flücki erwähnt auffällig oft, dass er vor diesem Maisfeld stand.
2: Ja, aber das kann ja auch Zufall gewesen sein. Ich will ja auch keinen in die Irre führen hier, deswegen vielleicht stelle ich das ja nur gerade.
0: Aha.
2: Ja, wirklich. Gleich um 7 eure Chance. Das geheime 10.000 Euro Geräusch, nochmal ganz kurz, so klingt's. Und wenn ihr eine Idee habt, was das sein könnte, dann ruft ihr gleich an, die Nummer schon mal bereitlegen, 01379 36 2000 für 50 Cent pro Anruf, alle Infos auf antenne.com, 01379 36 2000 und gleich gibt's den Lieblingshit von den Nachrichten von Tom Gregory noch.
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0: richtige Song, um reinzukommen in so einen Montag. Tom Gregory mit Footprints, will nicht allzu viel, schiebt aber so ein ganz klein bisschen an, immer so ein bisschen so, komm.
1: Kann man machen.
0: Was das Wetter vorhat mit uns, das gucken wir uns jetzt mal an.
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0: Das schiebt auch so ein ganz klein bisschen nach und nach an. Zumindest wird es jetzt langsam hell, ne, Tiziane?
1: Ja, aber trotzdem ist die Sicht noch nicht perfekt. Stellenweise ist es immer noch nebelig in Niedersachsen, vor allem Richtung Lüneburger Heide und Osnabrücker Land. Auf uns warten im Laufe des Tages noch viele Wolken. Zwischendurch luschert allerdings auch mal die Sonne durch. Und dazu messen wir 19 bis 22 Grad.
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4: 5:07. Ich bin Alena Triebold. Guten Morgen. Die CDU in Niedersachsen hat die Kommunalwahlen auf Kreisebene gewonnen. Sie kommt im vorläufigen Ergebnis der Landeswahlleitung auf 27,2%. CDU-Landeschef Sebastian Lechner ist zufrieden.
5: Auch wir haben den Unmut über Berlin gemerkt. Sie wissen, dass wir da ein Glaubwürdigkeitsproblem haben, was wir sicherlich auch in den nächsten Wochen ganz in Ruhe besprechen müssen miteinander. Und deswegen sind diese Ergebnisse des Abends wirklich gut, trotz dieses Bundestrendes.
4: Die SPD kommt auf 24,6%, sackt um gut 5% ab. Wir hätten uns ein besseres Ergebnis gewünscht, sagt der SPD-Landeschef und Ministerpräsident Olaf Lies schon am Abend. Er betont aber, die SPD bleibe in Niedersachsen eine tief verwurzelte Volkspartei, die lokal gestaltungsfähig bleibe. Klare Zugewinne gibt es für die AfD. Sie kommt auf 15,9%. AfD-Landeschef Ansgar Schledde sieht seine Partei auch in Niedersachsen als klaren Aufsteiger.
6: Ich glaube, wir können noch viele Nichtwähler mehr erreichen und da werden wir dann im Hinblick auf den Landtagswahl 2027 dran arbeiten, dass wir da klar über 20% abschneiden werden. Das muss unser Ziel sein.
4: Die Grünen kommen auf 14,1%, verlieren kaum. Grünen-Landeschefin Greta Garlichs blickt positiv auf das Ergebnis.
7: Wir haben in den letzten Jahren gesehen, Grüne wollen etwas bewegen und sie haben etwas bewegt. Unsere Erfolge sind wirklich nicht von der Hand zu weisen und das hat sich eben dieses Mal auch ausgezahlt für uns.
4: Ja, nach der Wahl stehen die ersten Bürgermeisterinnen und Bürgermeister auch fest. In Wolfsburg bleibt Dennis Weilmann von der CDU Rathauschef. In Hameln gewinnt erneut Claudio Griese von der CDU. In Cuxhaven holt sich Uwe Santja von der SPD die absolute Mehrheit. Wilhelmshaven hat erstmals mit Eva-Maria Hamann eine Frau an der Spitze. In Emden bleibt Tim Krüthoff OB und auch in Celle ändert sich nichts. Hier hat sich Amtsinhaber Jörg Nigge von der CDU durchgesetzt. In die Stichwahlen geht es in 2 Wochen dagegen etwa in Hannover, Osnabrück, Salzgitter, Braunschweig, Lüneburg oder auch Göttingen und Oldenburg. Einen Überblick gibt es auch nochmal auf antenne.com. Und Katrin Müller hat jetzt die weiteren Meldungen des Morgens.
8: Tanken ist am Wochenende noch einmal teurer geworden. Laut dem Spritpreisportal Tankerkönig kostete Super E10 zuletzt im Schnitt 2,27 €, Diesel knapp 2,40 €. Nach eigenständigen Hackerangriffen durch künstliche Intelligenz denken große US-Tech-Firmen erstmals darüber nach, die KI-Entwicklung bewusst zu bremsen. Anthropic-Chef Amodei schlägt vor, 1 bis 2 Jahre Zeit zu gewinnen. Und Tennisprofi Alexander Zverev hat erstmals die US Open gewonnen. Der French Open-Sieger bezwang im Finale in New York den Amerikaner Ben Sherton und holte seinen 2. Grand Slam-Titel.
0: Kurz vor 7 der Antenne Niedersachsen Stau- und Blitzer-Service. Die heiße Phase beginnt, Verkehrskai, die heiße Phase im Berufsverkehr.
9: Ja, jetzt beschrei es nicht, aber wir sehen die ersten richtig dicken Werte. Das ist einmal durch den Baustellenstau an der Weserbrücke A1 in Richtung Hamburg. Ist schon gut voll geworden. Wir haben ab Bremen-Brinkum 4 Kilometer Stau, 21 Minuten mehr. In der Gegenrichtung sind es ab Oppusen-Mahndorf 4 Kilometer stockend, 8 Minuten mehr in Richtung Osnabrück an der Weserbrücke. Guten Morgen auf die A27, bei euch Staubildung. Baustellenstau Bremerhaven. Vor Geestemünde 3 Kilometer, 17 Minuten mehr. Und dann unsere Unfallaufnahme B210 Wittmund Richtung Wilhelmshaven. Das ist bei Jever noch ein bisschen eng, aber auch nur noch in der einen Richtung. Zwischen Jever Zentrum und Jever Ost Sillenstede, da sind Helferinnen und Helfer noch dran. Die neuesten Blitzer. Wir haben im alten Land einen Blitzeranhänger, steht draußen beim Kirchenland, also Jörg Wisch. Und auf der B248 in Wendland Blitzeranhänger in Lübbo in der Hauptstraße in Richtung Lüchow.
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0: Genau 7 Uhr. So dicht dran an 10.000 Euro wart ihr wahrscheinlich noch nie.
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0: Heute Morgen wieder die Chance, 10.000 Euro abzugreifen mit unserem geheimen 10.000 Euro Geräusch. Wir spielen euch das jetzt noch einmal vor. Achtung.
1: Wir rätseln ja wirklich schon seit Tagen. Mhm. Was könnte das sein? Ihr hattet schon so viele tolle Ideen. Mit dabei war Knisterfolie. Was war noch dabei? Ich dachte ja auch kurz, es wäre ein Furz.
0: Auf die Oberschenkel klopfen,
1: ja,
0: zum Beispiel.
1: Ja.
0: Wir haben einen Tipp gegeben. Ein Tipp zum übers Wochenende mal ein bisschen weiter rätseln. Und dieser Tipp zum geheimen 10.000 Euro Geräusch lautet Freizeit. So, und jetzt haben wir nochmal gemeinsam rein. Ihr habt jetzt die Gelegenheit, euren Tipp abzugeben. Ruft an unter 01379 36 2000. 01379 36 2000.
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0: 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Antenne Niedersachsen, die Moin-Show hier. Tiziana.
1: Guten Morgen.
0: Verkehrsguide.
2: Guten Morgen.
0: Ich bin's, der Flücki, und Alena Triebold aus den Antenne Niedersachsen Nachrichten.
1: Guten Morgen.
0: Kommunalwahlen bei uns in Niedersachsen. Gestern die gute Nachricht vorweg: Wahlbeteiligung besser als zuletzt mit knapp 65%. Ich war zum ersten Mal Wahlhelfer, war mit dabei, und ich habe dann meinen Vorgesetzten, also den Chef da im
2: Wahlleiter.
0: Ja, der hat mich mal gefragt, wie ich es gemacht habe, und er sagte:
3: Ja, ich bin Henning, ich war der Schriftführer hier im Wahllokal.
0: Also,
3: der Flücki, der war hier bei uns auch mit am Board, das war ein bisschen unser Moraloffizier, der hat hier für gute Stimmung gesorgt, haben natürlich auch ordentlich reingehauen, dass wir gut fertig werden. Wir sind froh, dass er dabei war, vielen Dank.
1: Das kennen wir. Macht so. Er hier auch immer so für Stimmung sorgen.
0: Kurz nach 11 haben wir ausgezählt, und ich habe mir sagen lassen, wir waren nicht das letzte Wahllokal, das Krass. Die Ergebnisse durchgegeben hat. Also lange Nacht bei vielen Kreuzen, natürlich auch kein Wunder.
1: Danke an alle fleißigen Helfer. Wenn ihr wissen wollt, wer bei euch in der Region gewählt wurde, könnt ihr auch einfach nochmal auf antenne.com vorbeischauen. Da gibt es nochmal die ganze Übersicht. Aber es gab auch noch mehr zu erzählen. Alena, du weißt Bescheid. In Hannover ist nämlich der Tag mit einer Panne gestartet, ne?
4: Ja, da mussten einige Wahllokale aufgebrochen werden, weil die Zuständigen verschlafen hatten. Am Ende konnten aber alle Wahllokale pünktlich öffnen, so der Gemeindewahlleiter der Stadt Hannover.
1: Gott.
4: Und auch ein bisschen kurios: in Hessling bei Hessisch-Oldendorf, da ist eine Wählerin mit einem ganz besonderen, ich sag mal, Gefährt zur Wahl gekommen. Marie-Christine Feldmann rollte mit einer Pferdekutsche an. Die wurde dann mal fix zum Wählen an der Straße geparkt.
0: Oh, herrlich, niedersächsisch. Und nach der Kommunalwahl ist für viele auch vor der Kommunalwahl Teil 2. Also in einigen Städten in Niedersachsen gibt es ja in 2 Wochen nochmal eine Stichwahl. Ne?
4: Genau, zum Beispiel bei uns in Hannover. Aber so knapp war es nirgendwo in Niedersachsen. Bei der Landratswahl in der Grafschaft Bentheim heißt es 33,9, 33,7 und 32,5%.
1: Boah.
4: So eng lagen die ersten 3 Kandidaten zusammen.
0: Wahnsinn.
4: Zur Stichwahl in 2 Wochen stellen sich jetzt der parteilose Kai Schmidt und Silvia Pyn-Kohoff von der SPD. In Wagenfeld im Kreis Diepholz ist man sich dagegen richtig einig gewesen. 95,8% der Wählerinnen und Wähler haben ihre Stimme da dem Bürgermeisterkandidaten Matthias Kreie gegeben.
0: Über 95%.
1: Wow.
0: Das ist eine Bestätigung.
4: Ja. Der ist schon seit 12 Jahren da. Also macht er wohl gut.
0: 7:07. So eine Bestätigung hätten wir auch gerne, wenn 95% von euch jetzt sagen würden: Ja, das hier ist ein super Lieblingshit. Bitte mehr davon. The Bowser, Magnetic. Schönen guten Morgen.
2: Morgen.

0: do. 17 Minuten nach 7. Jetzt wird's aber ernst.
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2: Jetzt bitte nicht mehr anrufen, weil wir haben jemanden in der Leitung, nämlich Christina aus Stade. Moin.
3: Moin, hi.
2: Na?
3: Ja, guten Morgen.
0: Bei euch gibt es ein schönes morgendliches Ritual, haben wir gehört, so kurz vor der Schule.
3: Ja.
2: Erzähl uns mehr.
3: Wir haben uns noch ein paar Mal das Geräusch angehört, mein Sohn und ich, und sind hier fleißig am Rätsel gewesen.
0: Ihr rätselt also gemeinsam.
3: Ja, selbstverständlich.
4: Und seid ihr euch einig geworden?
3: Also wir haben gestern Abend noch ein paar Geräusche ausprobiert und haben verschiedene Ideen gehabt und heute Morgen haben wir uns dann nochmal umentschieden tatsächlich. Und den Tipp, den wir jetzt abgegeben haben, das ist die letzte spontane Eingebung quasi.
2: Okay.
0: Ja. Wir haben ja am Freitag den ersten Tipp gegeben.
3: Genau.
0: Und dieser erste Tipp lautet ja Freizeit.
3: Richtig.
0: Hat er dir weitergeholfen?
3: Ja, doch, schon ein bisschen. Und deswegen kamen wir dann auch auf quasi unsere Lösung jetzt. Aber ob sie richtig ist, das ist sie ja noch nicht.
4: Du machst das noch so geheimnisvoll.
0: Ja.
4: Du musst jetzt auch mal die Katze aus dem Sack lassen.
0: Nein, wir machen das, du machst das genau richtig. Wir machen das jetzt ganz offiziell. Hier ist noch einmal für dich das geheime 10.000 Euro Geräusch. Und jetzt deine 10 Sekunden für deine Antwort.
3: Ja, also es klingt nach Paintball, nach einer Paintball-Maschine, was man ja in der Freizeit macht. Man geht vielleicht mal Paintball spielen und das könnte sein.
4: Ich weiß gar nicht, wer das von euch beiden jetzt geheimnisvoller gemacht hat, der Flücki oder du. Ich hab gedacht, was kommt denn nun von dir?
0: Paintball, sagst du. Das sind diese Luftdruckpistolen, ne? Und dann schießt man quasi mit diesen Farbpatronen.
2: Ich würde so gerne was dazu sagen, aber ich war noch nie Paintball spielen. Ich weiß nicht, wie das klingt. Warst du schon mal mit deinem Sohn?
3: Nee, tatsächlich noch nicht.
4: Also euch fehlt da auch die Erfahrung. Ihr habt nur die Idee, das könnte so klingen.
3: Ja, wir haben natürlich auch noch in der Familie gefragt, den großen Bruder gefragt, der da noch mal mit Erfahrung hat.
4: Ja.
3: Und alle involviert, was geht, genau.
2: Und alle sind sich einig.
4: Ich meine, 10.000 Euro und keiner hat dieses Geräusch je so gehört.
3: Das war jetzt ein bisschen toll. Wir haben noch ein anderes Geräusch gehabt und gesagt, was könnte es auch sein, aber wir haben uns jetzt für das entschieden.
2: Okay.
0: Christina aus Stade sagt Paintball-Pistole.
4: Was sie noch nie gehört hat.
3: Nee.
0: Und Christina, deine Antwort ist leider falsch.
4: Nein.
3: Ach, schade.
2: Hey, aber 100 Euro.
3: Ach ja,
2: siehste,
3: guck mal.
2: Immerhin.
4: Ja, kannst du mit, machst du mit den Kids einen schönen Tag. Also
2: ja.
4: So.
3: Ja, total.
4: Was sagt er?
2: Was sagt er?
3: Mama, 100 Euro ist ja nicht so wenig.
2: Ja,
4: so das ist die richtige Einstellung. So.
2: Wie heißt der denn?
3: Genau, Janosch.
2: Ja, das, was Janosch sagt.
4: So.
3: Genau.
0: Schade.
2: Ich möchte nochmal betonen, dass wir jetzt seit über einer Woche hier rätseln und spätestens jetzt haben wir uns einen zweiten Tipp verdient.
4: Genau, dieser bekloppte erste Tipp hat überhaupt nichts gebracht.
2: Genau.
4: Wir brauchen mal einen mit ein bisschen Fleisch am Knochen. Wir hätten gerne mal einen anständigen Tipp.
0: Neuen Tipp?
2: Ja.
0: Okay.
4: Und nicht so ein Pipi-Tipp mal so richtig ein.
0: Ich muss überlegen.
4: Ja.
0: Okay, es gibt einen zweiten Tipp heute Morgen, kurz nach 8, bei uns hier in der Antenne Niedersachsen morgen.
4: Aber ein vernünftiger.
0: Okay. So, und jetzt aber erstmal. Die frisch gebackene Mama hat uns alle überrascht, als es auf einmal die

0: um 7.23 Uhr. Guten Morgen.
1: Morgen.
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0: Das Wetter für Niedersachsen. Morgen haben wir den wärmsten Tag der Woche.
16: Ja, ja. Da fühlt sich stellenweise noch mal ein bisschen nach Sommer an. Wir reden hier von Höchstwerten zwischen 22 und 26 Grad. Heute wird's ähnlich entspannt, bisschen kühler. Zwischen 19 und 22 Grad liegen die Höchstwerte. Und dazu sind viele Wolken am Start. Und die Sonne schaut auch immer mal wieder durch.
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16: 7:35, ich bin Alena Triebold. Guten Morgen. Trotz der gerade schwierigen Lage im Bund ist die CDU in Niedersachsen bei den Kommunalwahlen auf Kreisebene erneut stärkste Kraft geworden. Laut vorläufigem Ergebnis kommt die CDU auf 27,2%. Dahinter landet die SPD mit 24,6. Drittstärkste Kraft wird die AfD mit 15,9%. Die Grünen erreichen gut 14%. Bei den letzten Wahlen hatten CDU und SPD je beide noch über 30%. Die AfD war unter 5. Konnte dieses Mal also deutlich zulegen. Die Wahlbeteiligung war mit fast 65% nochmal deutlich höher als vor 5 Jahren. Politikwissenschaftler Philipp Köker von der Leibniz-Uni Hannover sagte uns dazu.
18: Das können wir durchaus positiv interpretieren. Menschen sehen durchaus, dass die Politik Probleme lösen kann und wollen an Wahlen teilnehmen, um eben mitzubestimmen, wie diese Probleme gelöst werden.
16: Und wo das Bürgermeister- oder Landratsamt schon vergeben ist und wo es nochmal in die Stichwahl geht, das hört ihr jetzt von unseren Niedersachsen-Reportern.
19: Mit Daniel Flüß, moin. Ja, und in Hannover geht's in 2 Wochen nochmal an die Wahlurnen, sowohl beim Regionspräsidenten als auch bei der Oberbürgermeisterwahl. Da muss die Stichwahl entscheiden. Beim Duell ums Rathaus lautet das Duell Ballot Onay von den Grünen gegen Axel von der Ohe von der SPD. Grünen-Chefin Greta Garlichs ist optimistisch.
20: Wir haben auch gezeigt in Hannover mit Ballot Onay einen wirklich überzeugenden Wahlkampf und Menschen mitgenommen, die hier in Hannover auch ihren Oberbürgermeister ganz klar darin bestätigen wollen, dass er Amtsinhaber bleibt. Und das setzen wir auch in den nächsten 2 Wochen fort. Aber nicht nur in Hannover, sondern wir haben überall in Niedersachsen Stichwahlen geschafft. Das sieht wirklich gut aus und das liegt eben auch an dem engagierten Wahlkampf und an den Inhalten.
19: Ja, und in Hameln braucht's keine Stichwahl. Claudio Giese von der CDU holt hier 56% der Stimmen. Seit 12 Jahren ist er in Hameln Oberbürgermeister.
21: Unsere Reporter, da wo ihr seid.
0: Zwei Minuten vor halb acht, der Antenne Niedersachsen Stau im Blitzer-Service. Es sind Helfer auf der A2 in Hannover unterwegs, Verkehrskai.
1: Weil jemand einen ganzen Werkzeugkasten verloren hat. Und der ist leider nicht in Gänze so liegen geblieben, sondern alles ist da rausgekullert. Nägel, Schrauben, Handwerkszeug. A2 bitte Vorsicht am Buchholzer Kreuz ist das. Im Zubringer zur A37 in Richtung Burgdorf. Die Straßenlage. Wir haben auf der A1 Baustellenstau an der Weserbrücke. Ab Brinkum 26 Minuten mehr in Richtung Hamburg. Auf der A26 Ölspur. Helfer bringen da gerade das Bindemittel aus zwischen York und Buxtehude. A27 Baustellenstau in Bremerhaven. Vor Geestemünde jetzt 20 Minuten mehr. Guten Morgen auf die A33 am Kreuz Osnabrück Süd. 9 Minuten plus in Richtung Bielefeld. Stadtautobahn Bremen A270 ist mit 3 Kilometern Baustellenstau dabei ab St. Magnus. In Richtung A27 8 Minuten und B70 Vollsperrung für einen Feuerwehreinsatz in Leer. Da brennt es zwischen B436 Leer-Heißfelde und der Christine-Charlotten-Straße.
0: Danke dir, Verkehrskai. Gleich das Comeback des Jahres. Sehr, sehr tränenreich. Wir berichten. Und der Mann, der fast verpasst hätte, dass er einer der größten Tennisspieler der Welt geworden ist.
4: Stimmt.
0: In der nächsten halben Stunde. Guten Morgen.
4: Moin.
0: Morgen.
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0: Nee. Keine Paintball-Pistole. Das geheime 10.000 Euro Geräusch ist noch immer nicht geknackt, aber was ist denn das dann hier? Tipp Nummer 1 war ja Freizeit. Und weil wir es immer noch nicht gelöst haben, haben mich meine beiden Kollegen hier belatscht. Tiziana Verkehrskai.
1: Belatscht?
2: Uns wurde ein zweiter Tipp versprochen.
1: Wir haben dir die Paintball-Pistole an die Brust gelegt und gedroht, abzudrücken.
2: Das, was Verkehrskai sagt.
0: So, zweiten Tipp. Fürs geheime 10.000 Euro Geräusch gibt's heute Morgen um 7:45. So.
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0: Gibt aber noch mehr Themen, die gerade trenden. Habt ihr das mitbekommen? Wir haben das vorhin schon erzählt, aber es ist wirklich so herrlich. Alexander Zverev, unser Tennisjung, hat die US Open gewonnen. Ja. Zweiten Grand Slam-Titel gewonnen.
2: Macher.
0: Unglaublich gut. Ist nach Boris Becker der zweitbeste Tennisspieler aller Zeiten.
1: Ja.
0: Bei den Männern. Und er hat es nicht mitbekommen. Also er macht den alles entscheidenden Punkt. Das Publikum rastet aus, seine Box rastet aus mit Trainer und dem ganzen Staff-Team und so. Aber er selbst, völlig lässig.
4: Nee, ich dachte, es ist 5-1, ehrlich gesagt. Ich wusste, dass ich ihn zweimal gebreakt habe, aber ich dachte, er hat nur einmal seinen Aufschlag gewonnen. Deswegen, ich dachte, es ist 5-1, da habe ich kurz den Spielstand vergessen.
0: Ja.
2: Kann man mal machen.
0: Guckt so ins Rund und denkt so, warum jubeln denn alle so? Und dann sagt er, ist schon vorbei? Ja, ist schon vorbei.
1: Unfassbar.
0: Ja, wahnsinnig tolle Situation.
2: Zverev,
0: Glückwunsch, gut gemacht. Und es trendet noch eine Dame, oder besser gesagt, also Taylor Swift trendet mit einer Wanze.
2: Taylor Swift hat nämlich 4 kleine Namensvetterinnen. Es wurde nämlich eine neue Insektengattung entdeckt und die wurde jetzt Swiftiphyllus genannt. Es handelt sich da um Wanzen. Die wurden alle nach ihren Alben benannt. Lover, Fearless, The Tortured Poets Department. Und jetzt fragt man sich, woran hat es gelegen?
0: Ich wollte gerade fragen, warum Wanzen nach Taylor Swift benennen?
2: Ich habe hier so ein Foto offen.
0: Ja.
2: Und ich beschreibe mal, also das Tier ist so hellgelb. Ja. Und dann hat das aber so rote Akzente. Und die Forscher, die sind der Meinung, das sieht aus wie Taylor Swift, weil die hat ja auch immer roten Lippenstift und so blonde Haare. So. Und wenn ich das jetzt wäre, dann wäre ich richtig beleidigt. Weil diese Wanze, die sieht so ekelhaft aus. Wenn jetzt mir jemand sagt, ich sehe aus wie die Wanze, ja, schönen Dank.
1: Nein,
2: auch.
1: Das würde ich nie sagen.
2: Ja, besser ist.
0: Jetzt weiß man nicht, ob die Wanzen Taylor Swift-Fans sind, weil ansonsten könnte das auch eine Beleidigung für die Wanzen sein. Das ist ja umgekehrt.
2: Oder so.
0: Oder so.
2: Naja.
0: Das klären wir nochmal.
2: Du, Alipa.

0: großartige Whitney Houston. Antenne Niedersachsen hier, die Moin Show, Tiziana Verkehrskai. Ich bin's, der Flücki, und Moin. Von der einen Queen zur anderen. Und es ist das wohl emotionalste Comeback des Jahres. Das Stiff-Person-Syndrom hat sie jahrelang eingeschränkt, zeitweise keine Kontrolle mehr über Muskeln, über Sehen, über Nerven und auch nicht über ihre eigene Stimme. Doch jetzt ist sie wieder zurück auf der ganz großen Bühne, um ihre Musik zu feiern. Celine Dion ist wieder da.
1: Konzerte stehen jetzt in Paris auf dem Plan. 15 davon einfach noch dieses Jahr. Die Auftaktshow war jetzt am Samstag.
0: Mhm. Man hat sie, glaube ich, das letzte Mal so richtig wahrgenommen bei der Eröffnungsfeier zu den Olympischen Spielen in Paris.
2: Ja.
0: Da hat sie vom Eiffelturm gesungen. Und ich persönlich habe gedacht, vielleicht das letzte Mal, dass wir sie so sehen, weil sie sah ja wirklich sehr, sehr mitgenommen aus.
2: Also furchtbar, wie diese Krankheit sie gezeichnet hatte. Ich habe sowas auch noch nie Vergleichbares gesehen. Ich habe gedacht, die magert ja immer mehr ab und ganz schrecklich.
1: Leute, und wie krass ist das, dass sie jetzt einfach wieder auf der Bühne steht und einfach so viel Emotionen auslöst bei den Leuten. Markus, du bist jetzt gerade auf dem Weg zu uns im Zug, aber sag mal, Celine selbst, die hat ja auch direkt geweint, ne? Das war doch emotional, oder?
0: Du warst Samstag ja live mit dabei, ne?
3: Guten Morgen. Ja, ich glaube, da wurden Tonnen von Tempos verheult. Ich kann das aber auch absolut nachvollziehen. Das war so ein magisches Konzert. Das war die Premiere und alle wussten, bei welchem Moment sie heute in dieser Arena in Paris dabei sind. Diese Frau nach 6 Jahren, ihre Krankheit, man weiß nie, ob sie jemals wieder diesen Moment haben wird und auf der Bühne stehen und singen kann. Und sie betritt diese riesige Bühne in ihrem samtschwarzen Kleid und das alles runtergefallen, egal von wem. Also das war Wahnsinn und das war magisch und das war einfach sensationell und für, glaube ich, alle war klar, das ist ja heute ein Once-in-a-Lifetime-Moment und so war es auch. Gesungen, als wäre nichts gewesen, gesungen wie die Queen Celine Dion.
0: Was ist das für eine tolle Nachricht für diesen Montagmorgen, oder?
1: Und sie sah so gut aus auch noch.
0: Celine Dion ist wieder da und wir feiern diesen Moment. Wie könnte es passender sein mit ihrem Hit I'm Alive hier bei Antenne Niedersachsen um 7.47 Uhr. Guten Morgen.

0: Summer Live bei Antenne Niedersachsen. Mensch, wie schön. 8:10 und gleich der Lieblingshit vor den Nachrichten. Wave von Fastboy, und mit den beiden Jungs hast du noch vergangenen Donnerstag beim Deutschen Radiopreis auf einer Bühne gestanden.
1: Ich erinnere mich da nicht dran.
0: Du durftest, während die live aufgetreten sind, dazu tanzen.
1: Ja, wir mussten also alle 15 Newcomer durften auf die Bühne gehen, und während Fastboy aufgetreten ist, mussten wir da stehen bleiben, und danach wurde erst der Preis verkündet.
0: Wir haben es extra spannend gemacht.
1: Uns wurde gesagt, hey, tanz doch ein bisschen dazu, mach ein bisschen Party. Ja, nix war. Es war richtig schlimm.
2: Hallo.
1: Wir wurden dahin drapiert wie bei der Misswahl.
2: Hallo, hier kein Hate. Wir wollen hier ein bisschen die Regenbogen flattern lassen am Montagmorgen.
0: So,
2: das gibt's hier nicht. Kann ich hier nicht dulden.
0: Also, wer tanzen will, kann das gleich gerne tun zu Fastboy Wave.
2: Guten Morgen. Müsst ihr selber wissen.
1: Ich nicht.
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1: So, die Sonne zeigt sich aber heute noch, ne, Tiziana?
2: Ja, zwar sind so ein paar mehr Wolken am Start, aber die Sonne luschert trotzdem immer mal wieder durch die Wolkendecke. Dazu messen wir Höchstwerte zwischen 19 und 22 Grad. Das Beste ist aber morgen am Dienstag. Da wartet der wärmste Tag der Woche auf uns. Bis zu 26 Grad kann es geben. Allerdings können dann auch so ein paar Gewitter mit dabei sein.
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4: 5:08. Ich bin Alena Tribold. Guten Morgen. Die CDU ist erneut stärkste Kraft bei den Kommunalwahlen in Niedersachsen, trotz der großen Diskussionen gerade auf Bundesebene um Kanzler Merz. Laut vorläufigem Ergebnis kommt die CDU auf 27,2%. Dahinter liegt die SPD mit 24,6. Beide Parteien hatten bei der letzten Kommunalwahl noch mindestens 30%. Die AfD, die von unter 5 bei der letzten Wahl kommt, ist mittlerweile auf 15,9%. Die Grünen verlieren leicht, holen 14,1. Und nach der Kommunalwahl bei uns stehen auch die ersten Bürgermeisterinnen und Bürgermeister fest. Leonie Rother mit einem Überblick.
5: In Wolfsburg hat sich zum Beispiel Amtsinhaber Dennis Wallmann von der CDU durchgesetzt. In Hameln bleibt Claudio Griese von der CDU OB. In Cuxhaven gewinnt Uwe Sancher von der SPD die absolute Mehrheit. In Wilhelmshaven holt sich die parteilose Kandidatin Eva-Maria Hamann das Amt. In Emden bleibt Tim Krüthoff ebenfalls parteilos OB. Und in Celle ändert sich auch nichts. Hier hat sich Amtsinhaber Jörg Nigge von der CDU durchgesetzt. Auch die ersten Landräte sind gewählt. Rolf Neuhaus bleibt Landrat in Friesland, genauso auch Kai Seefried in Stade.
4: In den meisten großen Städten sind die Menschen in 2 Wochen dann allerdings nochmal zur Stichwahl aufgerufen, Leonie.
5: Ja, in Hannover zum Beispiel. Hier hat Oberbürgermeister Belit Onay von den Grünen zwar gewonnen, die absolute Mehrheit aber verpasst. Er muss gegen Axel von der Uhe von der SPD ran. Auch in Osnabrück muss Amtsinhaberin Katharina Pötter von der CDU in die Stichwahl gegen Volker Bajus von den Grünen. In Salzgitter haben es Amtsinhaber Frank Klingebiel und AfD-Kandidatin Patricia Meyer in die Stichwahl geschafft. Auch etwa in Oldenburg, Lüneburg oder auch Braunschweig stehen Stichwahlen an.
4: Und eine Übersicht, die gibt es nochmal auf antenne.com. Und die weiteren Meldungen des Morgens hat jetzt Thomas Bleskin.
6: Die Zahl der Apotheken in Deutschland ist weiter gesunken. Ende Juni gab es bundesweit noch knapp 16.500 Apotheken und damit über 100 weniger als zum Jahreswechsel. Das geht aus Daten der Bundesvereinigung Deutscher Apothekerverbände hervor. Bei der Parlamentswahl in Schweden sind die Sozialdemokraten von Ex-Regierungschefin Magdalena Andersson der Prognose zufolge stärkste Kraft geworden. Die Partei kam laut schwedischem Fernsehen auf 28% der Stimmen. Ob das für eine Regierungsbildung reicht, ist aber völlig offen. Zum Sport: in der Bundesliga hat Bayern München den Aufsteiger SV Elversberg mit 2:1 besiegt. RB Leipzig setzt sich gegen den HSV mit 5:0 durch. Und Tennisprofi Alexander Zverev hat erstmals die US Open gewonnen.
1: 8:02, der Antenne Niedersachsen. Stau- und Blitzer-Service. Gerade musste der Südschnellweg Hannover gesperrt werden. Verkehrskeil.
7: Ja, B65. Kurzer Schreck in der Morgenstunde. Beide Richtungen haben die zugemacht. Jetzt kriege ich die Aktualisierung. Unfallstelle ist schon wieder geräumt. Also das läuft da jetzt bereits wieder an. Wenn ihr nach Navi fahrt, der Südschnellweg wird euch ja leider in 3 Kennungen angegeben. B65, B3 und B6 ist das. Aber die aktuelle Meldungslage ist jetzt so: Unfallstelle soll schon wieder geräumt sein. Damit guten Morgen auf die A1 Osnabrück Richtung Bremen, ab Ahlhorner Heide, staut es sich durch die Arbeiten dort 8 Minuten mehr. Stück weiter an der Weserbrücke, dann Baustellenstau ab Stur, 32 Minuten mehr in Richtung Hamburg. A7 Hannover Richtung Hamburg, ab Heimfeld sind es 9 Minuten zusätzlich. A27 Baustellenstau in Bremerhaven, vor Geestemünde jetzt 28 Minuten in der Echtzeitmessung, 3 Kilometer Baustellenstau. Die A33, beide Richtungen, Osnabrück Richtung Bielefeld zunächst, am Kreuz Osnabrück Süd 10 Minuten und Gegenrichtung Abhilter 12 Minuten mehr. Das ist dann in Richtung Osnabrück. Und neuester Blitzer im Alten Land. Blitzeranhänger Jörg Wisch beim Kirchenland.
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1: Genau 8 Uhr. Ja, was ist denn das für ein geheimes Geräusch? Diese Frage gehen wir jetzt schon seit mehr als einer Woche nach.
2: Ja.
1: Dann nochmal gemeinsam rein. Einen Tipp haben wir euch ja schon gegeben. Freizeit.
2: Langsam ist jetzt aber auch mal gut. Wir sind bereit für den zweiten Tipp.
1: Den gibt's gleich in gut 5 Minuten. Und es gibt eine Stichwahl, denn viele von euch fechten ein Ergebnis von heute Morgen hier aus der Moin Show. Völlig zu Recht. Ich fühle das. Ich fühle das pur. Wirklich. Auch dazu mehr gleich.

0: 6 Minuten nach 8. Vielleicht gibt es jetzt den alles entscheidenden Tipp für euch.
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0: 10.000 Euro für denjenigen oder diejenige, die uns sagen können, was das hier ist. Es klingt so einfach, aber ich kenne auch die Lösung.
2: Na toll.
0: Wir hatten mittlerweile doch ja schon die ein oder andere falsche Antwort. Roulettekugel war zum Beispiel mit dabei oder Paket aufreißen.
2: Mhm. Knisterfolie auch, ne?
0: Auch, genau. Also so Luftpolsterfolie, ne?
2: Paintball wurde heute gesagt.
0: Feuerwerksgeräusch beziehungsweise Raketen oder auch einfach nur das Klatschen. Das war allerdings alles leider falsch und deswegen gab es am Freitag den ersten Tipp.
2: Den ersten schlechten.
0: Ganz kurz nochmal. Der erste Tipp lautete Freizeit. Und ich fand den nicht schlecht. Freizeit.
3: Na gut, also nicht schlecht wäre ja gewesen, wenn dann heute die richtige Antwort oder die richtige Lösung käme.
2: Ja. Nein.
3: Dann hat er wohl doch nicht so viel gebracht.
0: Und deswegen gibt es jetzt Tipp Nummer 2.
3: So.
0: Für das 10.000 Euro Geräusch. Hier bei Antenne Niedersachsen. Und dieser zweite Tipp lautet Gesellschaft. Freizeit, Tipp Nummer 1. Gesellschaft, Tipp Nummer 2. Und jetzt hören wir nochmal gemeinsam rein. Ihr habt noch ein bisschen Zeit zu rätseln, ein bisschen Zeit zu grübeln.
2: Ist damit die Gesellschaft gemeint oder Gesellschaft von ich habe jetzt hier nette Gesellschaft?
0: Gesellschaft. So lautet der Tipp. Eure Chance heute Nachmittag bei den Kollegen Micha und Mareike. Um 15 Uhr holt ihr euch die 10.000 Euro. Das geheime Geräusch nur hier bei Antenne Niedersachsen. 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
2: Moin.
3: Morgen.

0: 20 Minuten heute Morgen, 7:15 hier ist Antenne Niedersachsen, die Moin Show. Gestern Kommunalwahlen. Über 65% waren gestern wählen. Das ist eine tolle Wahlbeteiligung.
1: Ja, super. Richtig schön, ja.
0: Gab auch ganz viele Wahlhelfer. Ich durfte auch einer von denen sein. Wir haben zum Beispiel gestern bis kurz nach 11 ausgezählt. Und ich weiß, viele andere Wahllokale waren noch sehr viel später dran. Also da werden wahrscheinlich heute einige Kollegen ein bisschen müde auf die Arbeit kommen und
1: man
0: sagen...
1: Man sieht es dir aber nicht an.
0: Hab mich um die Demokratie gekümmert.
2: Sehr toll. Gut, danke
1: schön. Schön, dass es euch gibt.
0: Ja, die und Wahl hat also geklappt. Eine andere Wahl, ja, bin ich mir nicht ganz so sicher. Also das
1: nee, aber vorher muss ich nochmal sagen, wisst ihr, was das Witzige war? Es ist nämlich sogar eine Frau in Heslingen mit der Kutsche zum Wahlbüro gefahren.
0: Ja.
1: Fand ich gut. Also ihr seid am Start.
0: Das hatten wir nicht bei uns im Wahllokal. Es gab aber eine andere Wahl und zwar heute Morgen im Songbattle gegeneinander angetreten. Mein Vorschlag.
3: Lena, du hast es oft nicht leicht.
0: Ich habe gesagt, ein bisschen pur. Ein bisschen pure Lebenslust. Ein bisschen gute Laune, um reinzukommen in diese neue Woche.
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1: Und irgendwer kommt hier nicht damit klar, dass man auch mal verliert im Leben. Es ist nämlich Mr. Brightside geworden.
0: Ja.
1: Den habe ich mitgebracht, weil das der einzige Song war, zu dem Flücki getanzt hat beim Radiopreis.
0: Aber zum Glück, in ein demokratischer Sender. Am Ende entscheidet ihr das natürlich hier. Ramona schreibt auch, es wäre so schön gewesen, mit Lena und Pur in den Tag zu starten. Frank schreibt auch, ich wäre auch lieber mit Pur aufgestanden. Und Simone schreibt nach dem Song... War gute Laune, ja, aber Lena fände ich noch schöner.
1: Komm. Das hast du dir doch jetzt ausgedacht.
2: Also bevor jetzt Philipp Amthor noch in der Tür steht und auch noch was machen will, dann spiel lieber Lena.
0: Also pass auf, wir schicken beide Songs nochmal in die Stichwahl, wie man das so macht, wenn es keinen eindeutigen Sieger gibt. Und ganz kurz, warte mal ganz kurz. Heute dauert die Auszählung nicht so lange. Ich sehe gerade hier, nee, Lena.
1: Ach so. Ach
2: Demokratie
1: so.
2: Erklärt mit Stefan
1: Flück. Ich glaube, ein Schweinpfeif.
2: Wie ist das bei deinem Wahlauszählen gewesen? Ging das auch so?
1: Ich hoffe nicht.
0: Nee, da waren wir ein bisschen genauer. Aber jetzt also, gute Laune heute Morgen. 7:08 genießen Pur und Lena.

0: kennen die allermeisten aus dem Pur-Hitmix, ne? Da immer nur so eine kurze Sequenz, aber 4 Minuten 26, pure Lebensfreude, pur Lena.
1: Ich glaube, ich habe den wirklich noch nie ganz gehört. Ja. Das war gerade das erste Mal.
2: Du hast es überlebt.
0: Wirklich mal Zeit. Es wurde auch wirklich mal Zeit. Übrigens kommen die Anfang Dezember auf Tour. Pur, auch bei uns in Niedersachsen.
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0: Das Wetter für Niedersachsen. Die Sonne macht sich ein bisschen rar, aber die zeigt sich heute noch, ne, Tiziana?
1: Ja, heute ist es oft noch so ein bisschen trüb. Später kommt dann aber herrlich die Sonne raus. Entlang der Aller von Schwarmstedt bis Walsrode bleibt es erst wolkig. Am Abend wird es dann freundlicher. In Walsrode geht es heute rauf auf 21 Grad. Dazu starten wir regional zwischen 11 und 14 Grad. Und auch in Hannover werden 21 Grad erreicht. In Burgdorf 19. Und der Trend, morgen wird es fast sommerlich warm.
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3: 8:55, ich bin Alena Triebold. Guten Morgen. Die CDU in Niedersachsen hat die Kommunalwahlen auf Kreisebene gewonnen. Sie kommt im vorläufigen Ergebnis der Landeswahlleitung auf gut 27%. Dahinter liegt die SPD mit 24,6%. Danach folgt die AfD, die von unter 5 bei der letzten Wahl auf 15,9% zulegen konnte. CDU-Landeschef Lechner zeigt sich insgesamt zufrieden. Wir haben eindrucksvoll gezeigt, dass die CDU auch in diesen Zeiten Wahlen gewinnen kann. Niedersachsens Ministerpräsident und SPD-Landeschef Lies sagt dagegen, da haben wir uns mehr erhofft. Er führt das Abschneiden seiner Partei auch auf die bundespolitische Stimmung zurück. AfD-Landeschef Schlädde sagt, die AfD ist nun Kommunalpartei. Und wer sich bei euch in der Region schon bei der Bürgermeister- oder Landratswahl durchgesetzt hat und wo es in die Stichwahl geht, das hört ihr jetzt von unseren Niedersachsen-Reportern.
4: Mit Daniel Flüß, moin. Ja, und in Hannover geht's in 2 Wochen nochmal an die Wahlurnen, sowohl beim Regionspräsidenten als auch bei der Oberbürgermeisterwahl. Da muss die Stichwahl entscheiden. Beim Duell ums Rathaus lautet das Duell Bellet Onay von den Grünen gegen Axel von der Ohe von der SPD. Grünen-Chefin Greta Garlichs ist optimistisch.
5: Wir haben auch gezeigt in Hannover mit Bellet Onay einen wirklich überzeugenden Wahlkampf und Menschen mitgenommen, die hier in Hannover auch ihren Oberbürgermeister ganz klar darin bestätigen wollen, dass er Amtsinhaber bleibt. Und das setzen wir auch in den nächsten 2 Wochen fort. Aber nicht nur in Hannover, sondern wir haben überall in Niedersachsen Stichwahlen geschafft. Es sieht wirklich gut aus und das liegt eben auch an dem engagierten Wahlkampf und an den Inhalten.
4: Ja, und in Hameln braucht's keine Stichwahl. Claudio Giese von der CDU holt hier 56% der Stimmen. Seit 12 Jahren ist er in Hameln Oberbürgermeister.
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0: 8:53, der Antenne Niedersachsen Stau- und Blitzerservice Verkehrskai. Du siehst Helfer auf der A1.
6: Die sind gemeldet für eine Unfallaufnahme Hamburg Richtung Bremen. Bitte achtet genau auf deren Zeichen vor Ort. Zwischen Bremer Kreuz und Uphusen Bremen-Mahndorf hat es einen Unfall gegeben. Wir bleiben auf der A1, aber andere Richtung, Osnabrück Richtung Bremen. Hier ab Ahlhorner Heide durch die Arbeiten 8 Minuten mehr und Stück weiter dann an der Weserbrücke ab Stur 27 Minuten plus in Richtung Hamburg. Auf der A27 haben wir Baustellenstau in Bremerhaven. Boah, das ist schon ordentlich vor Geestemünde. 27 Minuten mehr. Und letzte Meldung kommt von der A28. Verlorene Kunststoffteile liegen zwischen Hude und Hatten. Die neuesten Blitzer. Aktuell im Kreis Diepholz steht ein Blitzeranhänger auf der B214 in Sulingen in der Ortsumfahrung. Und im Kreis Lüchow-Dannenberg Blitzeranhänger in Uelzen Richtung Lüchow in Kröte. Waddeweiz ist das in der Gemeinde an der Bushaltestelle der.
0: Das Outfit von Tiziana beim Deutschen Radiopreis nicht unumstritten. Und da hat sich aber Guido Maria Kretschmer dazu gemeldet.
6: Unser ja, ja. Guido.
0: Guido, was er gesagt hat, gleich nochmal in 5.

0: Guten Morgen, hier ist die Antenne Niedersachsen Moin Show, 8.37 Uhr.
1: Guten Morgen.
0: Wir reden immer noch über die vergangenen Tage, die waren aufregend genug. Stichwort geheimes 10.000 Euro Geräusch, Es ist immer noch nicht geknackt.
1: Ja.
0: Es ist keine Paintball-Pistole.
1: 15 Uhr gibt es die nächste Chance.
0: Und wir haben mittlerweile einen zweiten Tipp gegeben, den hört ihr bei uns um kurz nach 9 nochmal. Dann gab es den Deutschen Radiopreis, Tiziana. Ein wunderschöner Abend, auch wenn du nicht gewonnen hast, aber du weißt, du bist unsere Gewinnerin der Herzen.
1: Toll.
0: Und du bist ja, obwohl du den Deutschen Radiopreis nicht gewonnen hast, trotzdem mit einem Preis nach Hause gekommen.
1: Ja, also da habe ich mich ja so drüber gefreut. Und zwar darf man, bevor die offizielle Veranstaltung ist, nochmal so duftig über den roten Teppich huschen.
0: Ja.
1: Und da gab es einen Pressebereich und da hat mich eine Person angesprochen und gesagt, Mensch, hier ist die Person, die heute Abend best dressed ist.
0: Best dressed.
1: So, ich habe den Preis für best gekleidet bekommen. Da habe ich mich ja so gefreut.
0: Und dabei bist du wirklich volles Risiko gegangen, ne? Du bist ja mit dem Trainingsanzug hingegangen.
1: Ich hatte euch ja vorher gefragt, was ich anziehen soll. Es waren nicht alle für den Trainingsanzug, aber...
2: Man sagt ja, Karl Lagerfeld soll im Grab rotiert sein, aber da niemand weiß, wo er begraben wurde, konnte man das nicht genau feststellen.
1: Und da habe ich doch wirklich so einen Adidas Trainingsanzug angezogen, bisschen gepimpt, mit schicken Ohrringen, hohen Schuhen und so einer Tasche und habe mich richtig gut gefühlt.
2: Mutig.
1: Und anscheinend ist es gut angekommen.
2: Mutig.
1: Ich habe viele Komplimente an dem Abend bekommen.
0: Auch von Guido Maria Kretschmer, also von dem Guido.
2: Unser Guido.
1: Könnt ihr es glauben?
2: Shopping Queen.
0: Mhm. Den haben wir nämlich auch gefragt, beziehungsweise deine Mama war mit dabei und die hat gesagt, Guido, was hältst du von dem Outfit von Tiziana? Und der sagte...
3: Ich finde, wenn die was Gutes macht, dann darf die sogar nackt kommen, würde ich sagen. Ich wäre da frei. Also ich finde, man kann, das ist so zu tun mit ihr, wenn die frei ist. Ich finde, wenn die was Gutes gemacht
4: mit
3: hat.
4: Mit High Heels, Haare schick.
3: Ja, kann die machen.
4: Ist okay?
3: Ja, kann die machen.
1: Also, kommt alle in Trainingsanzügen.
0: Ja, oder nackt, wenn es nach Guido geht anscheinend. Das überlassen wir jetzt euch. 8.39 Uhr, Frieda Gold, wovon sollen wir träumen? Hier bei Antenne Niedersachsen.

0: Celine Dion ist wieder zurück. Ihr habt das heute Morgen bei uns gehört. Sie gibt wieder Konzerte, sie steht wieder auf der Bühne, sie rührt die Menschen wieder zu Tränen. Das letzte Mal, dass man sie so richtig wahrgenommen hat, war ja bei den Olympischen Spielen damals auch in Paris, die Eröffnungsfeier. Und da hatte man so das Gefühl, Mensch, ob wir die nochmal wiedersehen. Sie ist wieder da. Ganz toll.
1: Mit einer Eleganz und einer Präsenz. Wow.
0: Und Celine Dion, finde ich, ist gleiche Kategorie wie diese Queen hier. Adele. Also die beiden auf einer Bühne. Ich glaube, viel besser geht's nicht, oder?
1: Ja.
0: Adele gleich. Der Lieblingshit von den Nachrichten. Rolling in the Deep. Hier bei Antenne Niedersachsen. Schönen guten Morgen.
1: Morgen.
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1: Ja, verkehrt ist das Wetter heute nicht, aber der wärmste Tag der Woche steht uns dann erst noch bevor, ne?
2: Morgen, also am Dienstag, da fühlt sich stellenweise noch mal so ein bisschen nach Sommer an fast. Wir reden hier von Höchstwerten von bis zu 26 Grad. Heute ist es noch mal so ein bisschen kühler. Zwischen 19 und 22 Grad liegen heute die Höchstwerte. Dazu sind viele Wolken am Start und die Sonne, die schaut aber auch immer mal öfter wieder durch.
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4: 5:09, ich bin Alena Triwold. Guten Morgen. Die CDU ist erneut stärkste Kraft bei den Kommunalwahlen in Niedersachsen, trotz der großen Diskussion gerade um Kanzler Merz. Laut vorläufigem Ergebnis kommt die CDU auf 27,2%. Dahinter liegt die SPD mit 24,6. Danach folgt die AfD mit 15,9%. Die Grünen holen 14,1. Leonie Rother.
5: Schon bei den letzten Kreiswahlen vor 5 Jahren ist die CDU mit 31,7% stärkste Kraft geworden, vor der SPD mit 30%. Die AfD legte im Vergleich zur letzten Wahl besonders stark zu und erzielte ihr bislang bestes Kommunalwahlergebnis in Niedersachsen. CDU und SPD verloren hingegen an Unterstützung. Die Wahlbeteiligung lag bei 64,6% und stieg damit deutlich.
4: Na, ganz ohne Pannen lief's bei der Wahl dann aber nicht. In einem Wahllokal in Wilhelmshaven ist ein falscher Satz Stimmzettel für die Stadtratswahl ausgegeben worden. Ein Wähler hatte das irgendwann bemerkt. Die Wahl dort könnte deshalb nachgeholt werden. In vielen Städten und Kreisen ist nach der Wahl vor der Wahl, unter anderem in Hannover, Osnabrück, Salzgitter, Braunschweig oder auch Göttingen und Lüneburg, stehen in 2 Wochen nochmal Stichwahlen fürs Bürgermeisteramt an. Und zahlreiche Landratswahlen gehen in Niedersachsen in die 2. Runde. Unter anderem Wolfsburg, Hameln, Cuxhaven, Emden oder auch Celle und Peine haben dagegen schon ihre Bürgermeister oder Bürgermeisterinnen sicher. Hier konnten die Kandidaten die absolute Mehrheit holen. Eine Übersicht über die Ergebnisse aus Städten und Landkreisen gibt's auf antenne.com. Und jetzt hat Thomas Bleskin die weiteren Meldungen des Morgens.
6: Die Zahl der Apotheken in Deutschland ist weiter gesunken. Ende Juni gab es bundesweit noch knapp 16.500 Apotheken und damit über 100 weniger als zum Jahreswechsel. Das geht aus Daten der Bundesvereinigung Deutscher Apothekerverbände hervor. Bei der Parlamentswahl in Schweden sind die Sozialdemokraten von Ex-Regierungschefin Magdalena Andersson der Prognose zufolge stärkste Kraft geworden. Die Partei kam laut schwedischem Fernsehen auf 28% der Stimmen. Ob das für eine Regierungsbildung reicht, ist aber völlig offen. Zum Sport: in der Bundesliga hat Bayern München den Aufsteiger SV Elversberg mit 2:1 besiegt. RB Leipzig setzt sich gegen den HSV mit 5:0 durch. Und Tennisprofi Alexander Zverev hat erstmals die US Open gewonnen. Der French Open-Sieger bezwang im Finale in New York den Amerikaner Ben Shelton und holte seinen 2. Grand Slam-Titel.
1: 3:09. Der Antenne Niedersachsen Stau- und Blitzerservice Verkehrskai. Jetzt wurde die B73 gerade gesperrt.
7: Ja, im Kreis Cuxhaven Vollsperrung nach einem Unfall Land Hadeln zwischen Dobrook und Wassermühle ist kein Durchkommen. Guten Morgen auf die A1. Bei euch Baustellenstau an der Weserbrücke. Ab Stur sind wir jetzt bei 28 Minuten auf 4 Kilometern Baustellenstau in Richtung Hamburg. Und letzte Meldung: A27 Baustellenstau in Bremerhaven. Vor Geestemünde sind es 10 Minuten mehr. Neuester Blitzer in Hannover, Stadtteil Saalkamp. Da steht ein Blitzer-Anhänger. Dresdner Straße nach Lidl.
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1: Kurz vor 9. Normalerweise suchen wir um diese Uhrzeit immer eure Jobs,
2: ja,
1: versuchen die zu erraten. Heute erraten wir allerdings etwas ganz anderes, beziehungsweise versuchen herauszufinden, was ist das für ein geheimes 10.000 Euro Geräusch. Heute Morgen hat es ja leider nicht funktioniert. Der Lösungsversuch, eine Paintball-Pistole, war leider falsch, aber was ist das? Damit es möglichst bald gelöst wird, damit ihr möglichst bald das Geld euer eigen nennen könnt, gibt es mittlerweile einen zweiten Tipp. Gleich nochmal hier bei uns nach Rockwell, Somebody's Watching Me und Kamrat mit I Believe.
2: Schönen guten Morgen.
7: Morgen.

0: Somebody's watching me. Antenne Niedersachsen, die Moin Show. Tiziana, Verkehrskai und Flücki sind hier.
1: Morgen.
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0: Mann. Ich hätte gedacht, wir sind nach 2-3 Tagen durch damit.
1: Nee, über eine Woche jetzt.
0: Weil wenn man es weiß, es ist ja oft so im Leben, wenn
1: man
0: weiß,
1: was gut.
0: Es ist, dann ist es wirklich sehr eindeutig. Wir hören nochmal gemeinsam rein in das geheime 10.000 Euro Geräusch. So klingt's. Und wir können ja mittlerweile doch so einiges ausschließen. Falsche Tipps, zum Beispiel Luftpolsterfolie oder Eiswürfelmaschine. Was hatten wir noch alles? So Paket aufreißen?
1: Da war es aber auch wirklich für mich gefühlt ganz dicht dran. Das kann ich verstehen, dass ihr das gedacht habt.
0: Roulettekugel oder heute Morgen um 7:15 Paintball-Waffe. Ist es auch nicht. Der erste Tipp am Freitag haben wir euch an die Hand gegeben fürs Wochenende, lautete ja Freizeit. Wir hören nochmal gemeinsam rein. Und heute Morgen um 7:45,
1: da kam ja ein zweiter Tipp.
0: Aber noch einen zweiten Tipp gegeben. Dieser zweite Tipp zum geheimen 10.000 Euro Geräusch lautet Gesellschaft. Na, nochmal reinhören.
1: Naja, von Gesellschaft höre ich da nicht viel. Da ist ja kein niemand im Hintergrund oder sowas.
0: Du weißt es auch nicht, Verkehrskai.
1: Nee, ich rate genau wie ihr auch mit.
0: Hilft dieser zweite Tipp gar nicht weiter, oder? Doch.
1: Doch.
0: Freizeit und Gesellschaft.
1: Ja, also etwas, was ich nicht im Geheimen mache. Guck mal, es gibt Sachen, die schon mal rausfallen. Alles, was jetzt, sagen wir mal, im Sanitärbereich ist oder sowas, wo der Kaiser alleine hingeht. Das wäre alles raus, weil das wäre nicht in Gesellschaft.
0: Ja.
1: Das können wir schon mal alles streichen.
0: Immer, alles, was im Büro passiert, wahrscheinlich ja auch, weil es ja Freizeit.
1: Ja, also Arbeit schließt du dann damit auch aus. Also die alles Mögliche,
0: Freizeit.
1: Was diese ganzen Tacker-Locher-Geschichten angeht, nichts, was im Büro rumfliegt.
0: Eure nächste Möglichkeit auf 10.000 Euro mit dem geheimen Geräusch. Heute Nachmittag, 15 Uhr, bei den Kollegen Micha und Mareike. 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

0: Antenne Niedersachsen, der Sender mit dem geheimen 10.000 Euro Geräusch. So klingt's. Und ich hätte spontan auch eine Idee, wie man die 10.000 Euro gut anlegen könnte. Wahrscheinlich einmal voll tanken aktuell.
1: Finde ich gar nicht lustig.
0: Antenne Niedersachsen und du hast recht, Verkehrskai. Hier bei uns in der Moin Show ist es doch Wahnsinn, oder? Die Spritpreise ja eh schon total hoch und aufgrund der aktuellen Lage vermuten ja viele, knallen die Preise noch weiter höher?
1: Wir marschieren ja stramm auf die 2,50 Euro drauf zu. Machen wir uns da mal nichts vor. Jetzt ist ja die zweite Versorgungslinie, diese bombardierte Pipeline. Dadurch fällt das weg. Der Rohölpreis wird noch mal mehr. Ich bin ja gerade vor einer Woche in Polen gewesen. Wenn du so über die Grenze guckst, da denkt man auch, warum gibt's denn da so günstiges Benzin? Oder in Luxemburg oder in Belgien oder in Tschechien. Die machen das so, dass die Höchstpreise regelmäßig flexibel an die Marktlage angepasst werden. Was bei uns so unglaublich teuer ist, das sind genau genommen die Steuern. Deswegen ist das so wahnsinnig teuer. Zur Entlastung sagen jetzt viele, was war denn nun mit der Spritpreisbremse? Lasst uns doch das jetzt nochmal machen, das ist doch eigentlich prima gewesen. Dann rechnen immer unterschiedliche aus, dass eigentlich nur die Mehrverdiener da eigentlich richtig von profitieren. Und letzten Endes so eine Spritpreisbremse eine unheimlich teure Geschichte ist. Beispiel die letzte, die hat uns 1,6 Milliarden Euro gekostet und letzten Endes, nach den Monaten, wo das jetzt gelaufen ist, es hat nichts an der Situation geändert. Jetzt finde ich immer ganz interessant, was die Wirtschaftsweisen sagen. Die sehen diese ganzen Hilfen durch den Staat kritisch. Die Lage entspannt sich im Krisengebiet nicht, das wäre das Einzige. Die Benzinpreise werden weiter steigen und die Weisen sagen, wir kommen nur raus aus dem Dilemma, wenn wir uns unabhängig machen von fossilen Brennstoffen. Weg von Benzin, weg von Öl, von Gas und wenn wir ehrlich sind, da waren wir ja schon mal. Was das Energieproblem angeht, wir waren da schon mal auf dem richtigen Weg. Inzwischen hat unsere Politik wieder aufs falsche Pferd gesetzt. Machen kannst du als Verbraucher im Moment wenig. Das Einzige, direkt beim nächsten Kauf, also Auto oder Heizung, auf erneuerbare Energie setzen.
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13: Wie wird denn das Wetter heute, Tiziana? Die Sonne zeigt sich ja heute noch, ne?
14: Ja, so ein paar mehr Wolken sind am Start, aber die Sonne luschert trotzdem immer mal wieder heute durch die Wolkendecke. Dazu messen wir Höchstwerte zwischen 19 und 22 Grad und morgen dann der wärmste Tag der Woche steht uns bevor. Wir kriegen bis zu 26 Grad, allerdings können da dann auch immer mal wieder ein paar Gewitter dabei sein im Laufe des Tages.
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15: Mit Daniel Flüß, moin. Vor 5 Jahren hatte er sich noch knapp in der Stichwahl durchgesetzt, aber diesmal war es eine klare Sache in Nienburg. Der parteilose Jan Wendorf holt mit 83,4% die absolute Mehrheit. Er bleibt damit Bürgermeister. Und der alte Bürgermeister von Peine ist auch der neue. Den ganzen Wahlabend über lag Klaus Samann von der SPD vorne. Am Ende holte er mit rund 51% hier die absolute Mehrheit. Auf Platz 2 landete mit weitem Abstand Sonja Nils von der AfD. Ja, und die Frage, wer in Hannover Regionspräsident wird, das wird erst in 2 Wochen geklärt. Eva Bender von der SPD und Oliver Jung von der CDU gehen hier in die Stichwahl. Ja, und auch der Kampf ums Rathaus wird in der Stichwahl entschieden. Um rund 6% verpasste Amtsinhaber Belet Onay die absolute Mehrheit. Jetzt tritt er in der Stichwahl an gegen den SPD-Politiker Axel von der Ohe.
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15: 4 Minuten vor 10.
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13: Helfer auf der A1, Verkehrskai?
0: Ja, Kunststoffteile, verlorene, sind gemeldet worden zwischen Heidenau und Hollenstedt. Und da kümmern sich die Helferinnen und Helfer der Autobahnmeisterei gerade drum. Wir haben auf der A1 einen Baustellenstau an der Weserbrücke. Ab Stur 24 Minuten plus, zeigt die Echtzeitmessung in Richtung Hamburg. Es kommt zur Sekunde ein neuer Wert, aber jetzt sind es 23 Minuten. Also eine Minute Unterschied, 4 Kilometer Stau, dabei bleibt es. Auf der A7 Hannover Richtung Hamburg hat sich ein Stau von 4 Kilometern gebildet zwischen Mellendorf und Schwarmstedt, 9 Minuten mehr. A31 Helfereinsatz, verschmutzte Fahrbahn, die kümmern sich drum zwischen Lingen und Wiedmarschen, dass ihr da rutschfrei durchkommt. Und B73 im Kreis Cuxhaven, leider eine Vollsperrung im Land Hadeln. Es hat einen Unfall gegeben zwischen Dobrook und Wassermühle. Die neuesten Blitzer, Olaf unterwegs im Kreis Wesermarsch. Danke für den Anruf. Du sagst B437, frisch raus nach dem Wesertunnel. Da stehen sie in Richtung Rodenkirchen. Und im Wendland, Blitzeranhänger auf der B248 in Lübbo, in der Hauptstraße in Richtung Lüchow.
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13: Gleich 10:30. Guten Morgen.
2: Morgen.
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0: Alpha Will mit Big in Japan. Um 9.34 Uhr, Antenne Niedersachsen. Die Moin Show. Und wir gucken mal zum Sport. Hannover 96 und Eintracht Braunschweig. Die Fans haben eine Sache gemeinsam, also selten, aber in diesem Fall ist es so. Beide sind aktuell ziemlich unzufrieden. 4 Punkte nur stehen beide Teams unten drin. Beim Aufsteiger VfL Osnabrück ist die Stimmung da im Moment besser und das trotz einer Niederlage. Die haben ja die Lila-Weißen eigentlich verloren, 1-3 gegen den Spitzenreiter Hertha BSC. Aber trotzdem gab es vor ausverkaufter Bremer Brücke Anerkennung fürs Team von den Fans und auch vom Coach. Warum Trainer Timo Schulz hinterher nochmal über das DFB-Pokalspiel gesprochen hat. Das weiß Antenne Niedersachsen-Reporter Hannes Westermann.
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3: Eine Achterbahnfahrt hatten die Fans vom VfL Osnabrück als Choreo gegen die Bayern im Pokalspiel gezeigt. Und so sieht auch Trainer Timo Schulz die Saison mit 2 Siegen und 3 Niederlagen. Immer ein Auf und Ab. Das zweite Thema der Choreo, Funpark, passt laut Schulz aber auch sehr gut zum Spiel gegen die Hertha.
4: Ich glaube, jeder, der heute im Stadion war, der hat Spaß gehabt an diesem Spiel, weil es hoch und runter ging, weil es viele Toraktionen gab. 2 Mannschaften, die wirklich Bock hatten, nach vorne zu spielen. Leider hatten dann nach dem Spiel nur die Berliner Fans Fun im Sinne eines Siegesgefühls. Trotzdem, auch meine Mannschaft wurde mit Applaus verabschiedet und ich glaube, es kommt selten vor, dass, was die Leistung angeht, 2 zufriedene Trainer auf dem Podest sitzen. Das ist heute aber der Fall.
3: Ja, und mit Platz 10 kann man als Aufsteiger ja durchaus auch zufrieden sein. Als nächstes geht's zum Tabellenschlusslicht Holstein Kiel. Am anderen Ende der Tabelle würden dagegen gerne die Wölfe stehen, die müssen aber nach dem 0-1 in St. Pauli und der ersten Niederlage der Saison auf Rang 5 Platz nehmen. Am Freitag geht's weiter, da geht's zu Hause gegen Darmstadt.
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0: bisschen weniger nach Montag an. Starten wir rein, hier ist Antenne Niedersachsen, der Vormittag mit Kim Brugsch. Moin. So, und jetzt gucken wir aufs Wetter. Ich würde sagen, optimale Bedingungen für so einen 14. September heute. 17 bis 22 Grad, ab und zu Wolken, zwischendurch kommt die Sonne raus. Gar nicht so wenig heute. 4 bis 7 Stunden sind angesagt, meistens trocken. Lässt sich doch aushalten.
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2: 5:10, ich bin Alena Triebold. Guten Morgen. Die CDU ist erneut stärkste Kraft bei den Kommunalwahlen in Niedersachsen, trotz der großen Diskussion gerade um Kanzler Merz. Laut vorläufigem Ergebnis kommt die CDU auf 27,2%. Dahinter liegt die SPD mit 24,6. Beide Parteien hatten bei der letzten Kommunalwahl noch mindestens 30%. Die AfD, die von unter 5% bei der letzten Wahl kommt, ist nun bei 15,9. Die Grünen verlieren leicht, holen 14,1. Philipp Köker, Politikwissenschaftler an der Leibniz-Uni Hannover, sagte uns zum Ergebnis.
3: Bei Kommunalwahlen spielt natürlich die bundespolitische Gemengelage auch immer eine gewisse Rolle. Gleichzeitig haben wir auch gesehen, dass SPD und CDU hier nicht so stark verloren haben, wie zum Beispiel in Sachsen-Anhalt oder wie es in manchen Umfragen sonst ausschaut. Das heißt, hier können wir nicht unbedingt sagen, dass das die große bundespolitische Signalwirkung hätte, wenn überhaupt vielleicht eher für die Landtagswahl.
2: 11 Menschen sind nach einem Feuer in einem Mehrfamilienhaus in Hannover ins Krankenhaus gekommen, darunter auch 5 Kinder. Weil das Treppenhaus total verraucht war, musste die Feuerwehr viele von ihnen aus dem Haus retten. Ein Bewohner sprang sogar in ein aufblasbares Luftkissen. Die Ursache für das Feuer in dem Haus im Stadtteil Badenstedt ist noch unklar. Und Thomas Bleskin hat jetzt die weiteren Meldungen des Morgens.
4: Die Zahl der Apotheken in Deutschland ist weiter gesunken. Ende Juni gab es bundesweit noch knapp 16.500 Apotheken und damit über 100 weniger als zum Jahreswechsel. Das geht aus Daten der Bundesvereinigung Deutscher Apothekerverbände hervor. Bei der Parlamentswahl in Schweden sind die Sozialdemokraten von Ex-Regierungschefin Magdalena Andersson der Prognose zufolge stärkste Kraft geworden. Die Partei kam nordschwedischen Fernsehen auf 28% der Stimmen. Ob das für eine Regierungsbildung reicht, ist aber völlig offen. Zum Sport in der Bundesliga hat Bayern München den Aufsteiger SV Elversberg mit 2:1 besiegt. RB Leipzig setzt sich gegen den HSV mit 5:0 durch. Und Tennisprofi Alexander Zverev hat erstmals die US Open gewonnen.
0: Ganz genau 3:10 der Antenne Niedersachsen. Stau und Blitzerservice noch für euch. A1 Baustellenstau an der Weserbrücke ab Rinkum. 23 Minuten mehr da in Richtung Hamburg. Halle auf die A7 Hamburg Richtung Hannover. Ab Berghof 9 Minuten, dann habt ihr es da geschafft. A7 Hannover Richtung Hamburg. Baustellenstau ab Mellendorf kostet euch hier 14 Minuten. A31 NRW Richtung Emsland. Da haben wir eine verschmutzte Fahrbahn zwischen Lingen und Wiedmarschen. Kostet euch 37 Minuten. B65, Peine Richtung Hannover, zwischen Hannover-Anderten und Brabeckstraße. Achtung, da ist Kies auf der Fahrbahn verteilt. Und voll gesperrt nach dem Unfall die B73 im Kreis Cuxhaven im Land Hadeln, und zwar zwischen Dobrook und Wassermühle. Voll gesperrt aktuell. Ich gebe euch Bescheid, wenn es da wieder frei ist.
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0: Ihr habt es gerade schon bei uns in den Nachrichten gehört, größter Gewinner des Morgens, ganz klar Alexander Zverev, US Open gewonnen, ist sein 2. Grand Slam, Sieg in 3 Monaten, Wahnsinn, Glückwunsch. Ja, und das Verrückte, Zverev hat es in dem Moment gar nicht gecheckt, dass er gewonnen hatte, der hat sich irgendwie verzählt und war im Kopf bei 5-1, naja, und dann haben alle gejubelt und auf der Leinwand stand dann Zverev Winner und dann dachte er sich, ah, okay, ich glaube, ich habe gewonnen. War ein schöner Moment. Und online wird aber gerade noch ein 2. Held gefeiert. Wen? Das hört ihr gleich bei mir. Wir starten erstmal rein. Hier ist Ed Sheeran und Martin Garrix für euch.

mit Michael Schulte hier durch diesen Montagvormittag bei uns. Antenne Niedersachsen. Moin! Kim Brooks bin ich und in New York, da wird wahrscheinlich immer noch gefeiert. Alexander Zverev gewinnt die US Open. Wir sagen nochmal herzlichen Glückwunsch. Es gibt aber noch einen zweiten Helden, über den wir sprechen müssen. Und zwar sitzt der in der Regie. So, denn ganz am Anfang vom Match wurde die Spielzeit eingeblendet. Und zwar 7 Minuten. Also 0 Stunden und 0 7 Minuten. Und in diesem Moment hatte in der Regie jemand einen Geistesblitz. Und zack, Pierce Brosnan wurde eingeblendet. Der saß nämlich auf der Tribüne. 0 Stunden, 0 7 Minuten. Ihr versteht. 007. James Bond. Ja, ich sag manchmal, Timing ist kein Chinese. Und genau deshalb wird dieser Moment gerade so im Netz gefeiert. Zu Recht. Passende Musik zum Feiern habe ich jetzt auch für euch. Hier ist Omi mit Hula Hoop. Macht euch einen schönen Montag.

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0: Hier ist Kim Rucks, Bayernzelle Niedersachsen. Hi, euer Montag. Ja, und wir kennen das alle. Wettschulden sind Ehrenschulden. Naja, und Tom Kaulitz von Tokyo Hotel hat seinem Stiefsohn deshalb jetzt mal einen schönen Ferrari vor die Tür gestellt. Zum 21. Geburtstag. Wie kommt's? Die beiden haben vor 7 Jahren Mario Kart gezockt. Tja, und der Verlierer war Tom. Na, ich bleib deshalb bei meinen Wetten immer. Wer verliert, na, putzt das Badezimmer.
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0: Tja, 7 Stunden Sonne sind angesagt und zwar bei euch in Gifhorn. Ansonsten so um die 4 Stunden Sonne. Regen, wenn überhaupt, im südlichen Niedersachsen oder ganz heute Abend an der Ems. Aber bis dahin erstmal trocken. Ich habe noch die Maxi-Werte für euch. 19 Grad heute in Otterndorf, 22 Grad in Schüttorf bei euch und bis 18 Grad im Oberharz.
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0: Ganz genau, 4 Minuten vor 11:30. Hallo, liebe Autofahrer. A1, Baustellenstau an der Weserbrücke ab Brinkum. Hier sind es 19 Minuten mehr in Richtung Hamburg. Fahrt vorsichtig, wir haben Metallteile auf der A2 zwischen Dreieck Hannover West und Hannover Langhagen. A7 Hamburg Richtung Hannover ab Berghof. Hier sind es 26 Minuten mehr. In der Gegenrichtung A7 Hannover Richtung Hamburg, Baustellenstau ab Hannover Nord, 22 Minuten plus. A31 NRW Richtung Emsland, eine Lasterpanne auch noch in der Baustelle zwischen Ling und Wiedmarschen. Deswegen ab Emsbüren plant hier 47 Minuten obendrauf. Und immer noch voll gesperrt, die B73 im Kreis Cuxhaven im Land Hadeln aufgehoben. Ach nein, gute Nachrichten, hier steht aufgehoben. Ihr habt wieder freie Fahrt auf der B73 im Kreis Cuxhaven zwischen Dobruk und Wassermühle. Keine Vollsperrung mehr. Ich wünsche euch eine gute Fahrt.
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0: Das ist euer Montagvormittag hier mit Antenne Niedersachsen. Ich bin's Kim Brucks und ich habe einen schönen 80er für uns rausgesucht. Taylor Dane, Tell It to My Heart.

0: Hörfunkantenne Niedersachsen, alles richtig gemacht. Kim Brooks hier. Ja, und dieses Geräusch verfolgt uns inzwischen schon seit einer Woche hier. Ich kann es nicht fassen, also ist es immer noch nicht gelöst, aber vielleicht ja heute mit Tipp Nummer 2.
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0: Hier nochmal das Geräusch für alle. Jetzt kommen wir zu den Tipps. Tipp Nummer 1 war Freizeit. Und heute Morgen gab es einen zweiten Tipp in der Morgenshow, und zwar Gesellschaft. So, ich bin ja immer noch bei meiner Vermutung. Ich bin in der Turnhalle und da klopft jemand auf die Matte. Und das würde passen, Leute. Freizeit und Gesellschaft. Ich finde, das ist ein ziemlich guter Tipp, aber genau wie ihr bin ich hier ahnungslos und rätsel mit, was das hier sein könnte. Wenn ihr eine Idee habt, die nächste Chance zu lösen, gibt's um 15 Uhr bei Micha und Mareike.

Und wenn ihr sagt, oh, ich muss das nochmal genau hören, das Geräusch, kein Problem, klickt in die Antenne Niedersachsen App. Da gibt's auch nochmal alle falschen Tipps und das Geräusch zum Nachhören. Ihr Lieben, ich drück euch ganz doll die Daumen und ich hab's irgendwie im Gefühl, heute wird's gelöst. Ich weiß nicht. Ich glaube, es klappt heute. Ich drück euch die Daumen. Jetzt Lily Allen für euch. Oh.

0: Guten Montag, kurz vor 11 hier bei Antenne Niedersachsen. Erster Schwung in die neue Woche haben wir geschafft. Jetzt gönnen wir uns mal kurz ein bisschen Pause hier für den Kopf. 4 Minütchen habe ich für euch. Ich finde, die Pause haben wir uns verdient. 4 Minuten Goo Goo Dolls mit Iris. Bleibt gleich schon bei mir.
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0: für alle bitte zum Mitnehmen. Goo Goo Dolls hier bei uns mit Iris. Und jetzt das Wetter. Ja, das sieht gar nicht so schlecht aus. Ich würde sagen, Übergangsjacke ist heute das Must-Have. 18 bis 22 Grad sind angesagt, ab und zu Sonne mit dabei, dazwischen ein paar Wolken, aber die Regenwahrscheinlichkeit, die liegt unter 20%. Heißt, es bleibt heute meistens trocken.
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2: 5:11, ich bin Alena Triebold. Guten Morgen. Die CDU hat die Kommunalwahlen in Niedersachsen gewonnen. Die Partei erreichte laut vorläufigem Ergebnis gut 27%. Dahinter liegt die SPD mit 24,6. Politikwissenschaftler Philipp Köker von der Leibniz Universität Hannover sagte uns.
3: Obwohl sich CDU und SPD so insgesamt verschlechtert haben, ist Niedersachsen immer noch ein Land, in dem zwei Volksparteien deutlich über 20-25% der Wählerinnen und Wähler zumindest auf der kommunalen Ebene begeistern können.
2: Die AfD landet in den vorläufigen Ergebnissen auf Rang 3 mit 16,5%. Dazu sagte Köker.
3: So wie es ausschaut, hat sie es nicht geschafft, ihr Ziel zu verwirklichen, ihre Mandatszahl zu vervierfachen. Wahrscheinlich hat sie es verdreifacht und auch in den Direktwahlen, wo Kandidatinnen und Kandidaten der AfD angetreten sind, sind die eigentlich hinter den Erwartungen zurückgeblieben.
2: In den Direktwahlen hat es kein AfD-Kandidat in ein Amt geschafft. In Salzgitter ist die AfD-Kandidatin allerdings in der Stichwahl ums Oberbürgermeisteramt. Und im Stadtrat von Salzgitter hat die als rechtsextremistisch eingestufte Partei die Mehrheit geholt. Nach einer Geldautomatensprengung in einem Einkaufszentrum im Oldenburger Stadtteil Wechleu fahndet die Polizei nach den Tätern. Sie waren dort in der Nacht eingebrochen. Ob sie Beute gemacht haben, ist noch unklar. Nachdem Statiker das Gebäude überprüft haben, hat das Einkaufszentrum nun zumindest teilweise geöffnet. Und die weiteren Meldungen des Morgens hat jetzt Thomas Bleskin.
4: Die Zahl der Apotheken in Deutschland ist weiter gesunken. Ende Juni gab es bundesweit noch knapp 16.500 Apotheken und damit über 100 weniger als zum Jahreswechsel. Das geht aus Daten der Bundesvereinigung Deutscher Apothekerverbände hervor. Bei der Parlamentswahl in Schweden sind die Sozialdemokraten von Ex-Regierungschefin Magdalena Andersson der Prognose zufolge stärkste Kraft geworden. Die Partei kam laut schwedischem Fernsehen auf 28% der Stimmen. Ob das für eine Regierungsbildung reicht, ist aber völlig offen. Und Tennisprofi Alexander Zverev hat erstmals die US Open gewonnen. Der French Open-Sieger bezwang im Finale in New York den Amerikaner Ben Shelton in 4 Sätzen und holte seinen zweiten Grand Slam-Titel.
0: Ganz genau 4:54 der Antenne Niedersachsen. Stau- und Blitzerservice jetzt noch für euch. A1, wir haben Baustellenstau. An der Weserbrücke ab Brinkum kostet euch 13 Minuten mehr. A7 Hamburg Richtung Hannover, Berghof 22 Minuten plus. Hallo auf die A7 Hannover Richtung Hamburg, Baustellenstau ab Hannover Nord, 28 Minuten mehr. A31 NRW Richtung Emsland, ab Emsbüren 40 Minuten plus. Und das war's. Nee, Gerd hat noch einen Blitzer gesehen. Ist ein Anhänger auf der B3 in der Region Hannover zwischen Tiedenwiese und Adensen an der Baumschule. Da nicht zu schnell fahren. Gute Fahrt euch.
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0: 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Ja, kurz vor 11. Na, wo erwische ich euch gerade? Vielleicht im Homeoffice heute, Montag, ist ja so ein klassischer Tag. Vielleicht seid ihr auch auf der Baustelle im Büro. Ich sag vielen Dank fürs Einschalten. Schön, dass ihr bei mir seid. Ich hab Tom Gregory jetzt für euch.

mit den Soul Sister hier durch diesen Montagvormittag. Ihr seid genau richtig. Antenne Niedersachsen an eurer Seite. Hi, grüßt euch. Und da habe ich heute Morgen gedacht, ja, so ein kleines Stück Papier, was das wert sein kann, hätte ich nicht gedacht. Falls ihr auf dem Dachboden noch so einen Asterix-Comic findet, guckt mal ein bisschen genauer hin. Das Original-Titelbild von Asterix bei den Briten wurde nämlich jetzt versteigert. Der Schätzwert 200.000 Euro. So, und was glaubt ihr, was hat dieses Titelbild jetzt am Ende eingebracht? Könnt ihr mal so eine Zahl im Kopf spielen lassen? 200.000 Euro Schätzwert. Und das Ding hat am Ende 1,5 Millionen Euro eingebracht. Und ja, nicht das ganze Comic, nur das Titelbild. Ich gedacht, ich sollte dringend mal unseren Keller durchgucken. Vielleicht gibt's ja auch irgendwo noch ein kleines Schätzchen. Jetzt für euch, Marshmallow, okay, not to be okay.

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18: Tja, ich finde, das sind heute wirklich optimale Bedingungen für so einen 14. September. Wir haben 17 bis 22 Grad, ab und zu Wolken mit dabei, zwischendurch aber auch mal länger Sonne. Bis 7 Stunden sind heute sogar angesagt. 18 bis 22 Grad.
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18: Ganz genau, 7 Minuten vor 11:30. Hallo, liebe Autofahrer. A1 Baustellenstau an der Weserbrücke ab Brinkum kostet euch hier 11 Minuten. A7 Hannover Richtung Hamburg. Baustellenstau ab Hannover Nord 32 Minuten plus. A31 NRW Richtung Emsland. Wir haben Baustellenstau ab Emsbüren. Eine Stunde mehr. A31 Emsland Richtung NRW ab Wiedmarschen 11 Minuten plus. Und fahrt bitte vorsichtig. Neuer Unfall passiert auf der B69 Diepholz Richtung Kloppenburg zwischen Vechta und Kalverslage. Da hat es einen Unfall gegeben. Fahrt da bitte ganz besonders vorsichtig.
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18: Mensch, da sind wir ein bisschen früher dran als geplant, aber wisst ihr was? Sind wir auch wieder schneller in der Mittagspause. Ich bringe euch rein, hier ist Antenne Niedersachsen mit Kim Brooks. Moin!
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0: Marathon für Zauberhafte Schwestern 2. Läuft seit letzte Woche Donnerstag im Kino. Naja, und dabei habe ich gelernt, Sandra Bullock hat Geschichte geschrieben.
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0: Sandra Bullock ist der erste Mensch, der ein Online-Kinoticket gekauft hat. 1995 spielt Bullock gerade eine Computerexpertin in einem Film und darf deswegen passenderweise diesen historischen Moment feiern. Ganz glatt läuft es allerdings nicht. Erst friert der Computer ein, dann findet Bullock die Löschtaste nicht. Naja, am Ende schafft sie es aber, das erste Online-Kino-Ticket überhaupt zu kaufen. Und das wird natürlich standesgemäß mit Champagner begossen.
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0: 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Ja, und es ist Montag und ich finde so Montag, da kann man sich ja auch einfach mal ein bisschen schöner machen. Deswegen gleich für euch. Vor der Mittagspause drehen wir noch mal ein bisschen auf. ATC Around the World. La la la. Gibt's gleich für euch.
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0: So kann die Mittagspause doch starten. ATC, Around the World. Und das Wetter spielt auch mit, sieht auch gut aus da draußen. Übergangsjacke, würde ich sagen, reicht heute, könnt ihr offen lassen, 18 bis 22 Grad, ab und zu Sonne mit dabei, wir haben ein paar Wolken, aber es bleibt heute eigentlich überall trocken.
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2: 5:12, ich bin Alena Triebold, guten Tag. Die CDU ist erneut stärkste Kraft bei den Kommunalwahlen in Niedersachsen geworden, trotz sehr großen Diskussionen gerade um Kanzler Merz. Die Partei erreichte laut vorläufigem Ergebnis gut 27%. Dahinter liegt die SPD mit 24,6. Auf Rang 3 die AfD mit 15,9%. Die Wahlen gelten auch als Stimmungstest für Land und Bund. Claudia Wächter.
3: Die CDU kann nach dem letzten Wahldebakel also etwas aufatmen. Doch auch CDU-Landeschef Lechner in Niedersachsen klagt über Dauergegenwind aus Berlin, fordert, dort müsse sich was ändern. Von Personaldebatten als auch einem möglichen Kanzlerwechsel hält er aber im Moment nichts. Fakt ist jedoch, Kanzler Merz steht enorm unter Druck. Und die Wahlen haben auch gezeigt, die AfD ist kein typisches Ostphänomen und Rot-Grün in Niedersachsen schwächelt.
2: 11 Menschen sind nach einem Feuer in einem Mehrfamilienhaus in Hannover ins Krankenhaus gekommen, darunter auch 5 Kinder. Weil das Treppenhaus total verraucht war, musste die Feuerwehr viele von ihnen aus dem Haus retten. Ein Bewohner musste sogar in ein aufblasbares Luftkissen springen. Die Ursache für das Feuer ist noch unklar. Nach einem Angriff auf einen 16-Jährigen in Celle sucht die Polizei nach Zeugen. Der Jugendliche war in der Nacht zu Sonntag auf dem Schützenfest im Ortsteil Kleinhehlen von mehreren Männern attackiert worden. Er kam mit schweren Verletzungen ins Krankenhaus. Die Täter konnten flüchten. Und Thomas Bleskin hat jetzt die weiteren Meldungen des Tages.
4: Die Ölpreise sind zum Wochenstart deutlich gestiegen. Gründe sind eine von Saudi-Arabien abgeschaltete Ölpipeline und abgesagte Gespräche zur Straße von Hormuz. Der Preis für ein Barrel Brent Rohöl kletterte am Morgen um knapp 3% auf über 107 Dollar. Das dürfte auch Auswirkungen auf die Spritpreise haben. In Hamburg sind ein 14-Jähriger und ein 20-Jähriger verletzt auf einer Straße gefunden worden. Nach Angaben der Polizei erlitt der Jugendliche eine Schussverletzung, der 20-Jährige mehrere Stichverletzungen. Die Hintergründe sind noch unklar. Eine Gefahr für Anwohner besteht laut Polizei nicht. Bundeskanzler Merz und weitere europäische Spitzenpolitiker beraten heute in Finnland über Europas Rolle in der Arktis. Dabei geht es um neue Schifffahrtswege, Rohstoffe und Sicherheitsrisiken durch Russland und China.
0: Ganz genau 2:02 der Antenne Niedersachsen. Stau und Blitzerservice jetzt für euch. A1 Baustellenstau an der Weserbrücke ab Brinkum, 9 Minuten mehr in Richtung Hamburg da. A7 Hamburg Richtung Hannover ab Seevetal-Vleestedt, hier müsst ihr 13 Minuten einplanen. A7 Hamburg Richtung Hannover ab Berghof, 17 Minuten mehr. A7 Hannover Richtung Hamburg, Baustellenstau ab Hannover Nord, 29 Minuten plus. Seid bitte vorsichtig, Rehe an der A27 Bremen-Walsrode zwischen Verden Ost und Walsrode Süd. Baustellenstau auch auf der A31 NRW Richtung Emsland ab Emsbüren. Ihr braucht da ein bisschen mehr Geduld, 1 Stunde mehr. A31 Emsland Richtung NRW ab Wiedmarschen 19 Minuten plus. Und Vollsperrung für eine Bergung im Kreis Kloppenburg zwischen Husbeke und Bösel. Aktuell voll gesperrt da.
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0: Vor 12, ich weiß, wie es läuft. Ja, ihr klickt euch gerade noch mal durch die Mails, ne? Räumt vielleicht gerade noch ein bisschen den Schreibtisch hin und her. Und eigentlich warten wir alle doch nur auf die erste richtige Pause. Wisst ihr was? Macht jetzt einfach Pause. Was soll's? Ich bringe euch entspannt rein. Teddy Swims habe ich für euch. Mr. Know-It-All.

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1: Ich sag's mal so, wenn ihr dieses Geräusch hier inzwischen öfter hört als eure Gedanken, dann seid ihr auf jeden Fall ziemlich tief drin in unserem Rätsel.
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1: Eine Woche ist jetzt schon rum. Zwei Tipps haben wir. Und hoffentlich, ich habe es vorhin schon gesagt, ich spüre es irgendwie, dass es heute geknackt wird, das Geräusch. Mit den zwei Tipps, die wir haben. Und zwar, Tipp Nummer 1 ist Freizeit. Und heute Morgen in der Morgenshow gab es noch den Tipp Gesellschaft. So, ganz viele von euch haben auch schon geschrieben, oh, das ist bestimmt hier Kartenspiel, wenn man das durchmischt. Wenn man die Karten so klickert, ihr wisst, was ich meine. Ich habe gerade noch mal bei den falschen Antworten nachgeschaut. Es kam noch nicht vor. Also eingereicht und gelöst hat diesen Vorschlag noch keiner. Und es würde ja passen. Gesellschaft und Freizeit. Obwohl ich immer noch beim Sport festhänge. Also wenn dieses Geräusch kommt hier, dann bin ich sofort in der Turnhalle. Und jemand klopft auf diesen Turnmatten rum, wisst ihr? Wurde auch noch nicht vorgeschlagen. Ich darf ja leider nicht. Aber ich würde anrufen. 15 Uhr habt ihr die nächste Chance zu lösen. Ich drücke euch auf jeden Fall ganz fest die Daumen.

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0: Céline Dion ist zurück nach 6 Jahren wieder auf der Bühne und tatsächlich einer aus unserem Team war live in Paris mit dabei und hat uns ein bisschen Gänsehaut mitgebracht. Gibt's gleich hier in 10 Minuten.
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0: Das Wetter für Niedersachsen und der Kollege sagt gerade, Mensch, der Herbst will irgendwie ein Sommer sein. Ja, es sind heute nochmal ziemlich milde Temperaturen angesagt. 18 bis 22 Grad, dazu viel Sonne, ab und zu ein paar Wolken mit dabei. Regen kann ich jetzt erstmal nicht sehen. Regenwahrscheinlichkeit liegt unter 20%. Und morgen toppen wir das Ganze nochmal von den Temperaturen bis 23 Grad.
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0: Ganz genau, 5 Minuten vor 1:30. Hallo, liebe Autofahrer. A1, Baustellenstau an der Weserbrücke ab Brinkum, 9 Minuten hier mehr. A7, Hamburg Richtung Hannover ab Seevetal, 13 Minuten plus. A7, Hamburg Richtung Hannover ab Berghof, auch hier 17 Minuten mehr. Baustellenstau auf der A7, Hannover Richtung Hamburg ab Hannover Nord, 29 Minuten plus. Achtung, wir haben Rehe an der Fahrbahn auf der A27 Bremen-Walsrode zwischen Verden-Ost und Walsrode-Süd. Da sind Rehe an der Fahrbahn. A31 NRW Richtung Emsland, Baustellenstau ab Emsbüren. Hier braucht ihr Geduld, 1 Stunde jetzt schon mehr. Und dann habe ich noch die A31 Emsland Richtung NRW ab Wiedmarschen, 19 Minuten plus. Stefan hat noch einen Blitzer gesehen im Kreis Friesland zwischen Neugarmsiel und Altgarmsiel. Da dürft ihr nicht zu schnell fahren.
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0: So, und jetzt wünsche ich euch erstmal eine schöne erste Mittagspause für diese Woche. Vormittag haben wir geschafft. Den Rest kriegen wir jetzt auch noch zusammen hin. Hier ist Kim Brokschmeier, Antenne Niedersachsen mit Tom Petty and the Heartbreakers.

0: Céline Dion hat ihren Fans ein Versprechen gegeben und das hat sie jetzt nach 6 Jahren eingelöst.
1: I made a promise. I made a promise to come back and to be back on stage. But here I am, singing for you and singing for me, singing life.
0: Antenne Niedersachsen hier bei der Arbeit mit Kim Brugsch. Und sie ist zurück. Sie hat's versprochen, sie kommt zurück auf die Bühne, sie singt live und das ist für mich das Comeback des Jahres. Lange konnte Céline Dion ja wegen ihrer Autoimmunkrankheit nicht mehr auf die Bühne und jetzt am Wochenende gab's das Comeback, das Auftaktkonzert in Paris. Und einer von uns aus dem Team war live mit dabei, unser Programmchef Markus. Markus, wie oft hattest du denn Gänsehaut?
2: Ja, du konntest theoretisch bei jedem Song eigentlich sich so freuen für Céline, dass sie es geschafft hat, über ihre Grenze hinaus diesen Moment zu haben, endlich auf der Bühne wieder stehen zu können und das zu machen, was sie liebt, und zwar singen, und zwar live singen. Und das haben alle gespürt. Mhm. Das war die Premiere von so vielen Konzerten, die jetzt kommen, und ich drücke so fest die Daumen, dass sie da auch durchkommt, weil sie ist weiterhin schwer krank. Mhm. Und sie macht alles dafür. Sie macht Schweigetage. Sie spricht dann nach dem Konzert einfach gar nicht mehr. Ja?
0: Wahnsinn.
2: Once-in-a-Lifetime-Moment, würde ich sagen. Und dafür bin ich wirklich sehr, sehr dankbar.
0: Und es sind Tränen geflossen, nicht nur bei dir, glaube ich.
2: Links, rechts, ich weiß nicht, wie viele Tonnen Taschentücher da auf dem Boden lagen. Oprah Winfrey war da, Shania Twain war da. Ich weiß nicht, wer noch, das werden wir über die Tage jetzt mitbekommen. Mein Instagram ist voll mit so vielen Videos. Und ja, man hat es ihr so abgenommen und gespürt, wie sie es einfach liebt, wieder da zu sein.
0: Und wir nehmen euch jetzt auch nochmal mit. Hier ist sie für euch, Céline Dion.

Sunrise Avenue hier am Montag nach der Mittagspause bei uns Antenne Niedersachsen. Und ich habe gedacht, wir versuchen noch so ein bisschen Wochenend-Vibe mit in die neue Woche hier zu nehmen. Und der Song passt ganz

0: vor den Nachrichten gibt's gleich.
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6: Okay. Und jetzt

0: Der Song ist einfach ein Vibe. Cyndi Lauper, Girls Just Wanna Have Fun. Passt zum Wetter da draußen. Das macht auch Spaß, das Wetter. 14. September, ich muss sagen, optimale Bedingungen da draußen. Bisschen Sonne mit dabei, paar Wolken, 17 bis 22 Grad. Regen ist erstmal nicht in Sicht. So lässt es sich doch aushalten.
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2: 5:01, ich bin Frederik Heimann. Guten Tag. Stärkste Partei, aber mit Verlusten. Nach dem Abschneiden seiner CDU bei der Kommunalwahl hier in Niedersachsen hat Landeschef Lechner einen Kurswechsel auf Bundesebene gefordert. Die bislang präsentierten Reformen und Entlastungsmaßnahmen würden nicht ausreichen, meint Lechner. Alena Tribold.
3: Ich kann es selbst nicht mehr hören, dass wir die Politik nur gut erklären müssen und ein Kommunikationsproblem haben, sagt der CDU-Landeschef. Er fordert stattdessen, über Politik zu sprechen. Die CDU ist bei der Kommunalwahl mit gut 27% zwar stärkste Kraft geworden, büßte gegenüber der Wahl vor 5 Jahren aber Stimmen ein. Auch die SPD hat Verluste hinnehmen müssen, will vor allem in den früheren Arbeiterhochburgen wieder Boden gut machen, sagte Generalsekretärin Dörte Liebetrut.
2: Zwei Brüder sind nach Schüssen vor einer Pflegeeinrichtung am Wochenende in Hanmünden gestorben. Nach bisherigen Erkenntnissen hat ein 66-Jähriger am Samstag seinen 70 Jahre alten Bruder in der Einrichtung besucht. Kai von Heffen.
4: Im Außenbereich soll er ihn dann erschossen und danach die Waffe gegen sich selbst gerichtet haben. Beide Männer sind noch vor Ort gestorben. Eine Schusswaffe wurde sichergestellt. Die Polizei spricht von einem innerfamiliären Hintergrund. Zum genauen Motiv laufen die Ermittlungen und Befragungen der Angehörigen noch.
2: Und die weiteren Meldungen des Tages jetzt von Thomas Bleskin.
5: Hohe Energiepreise bringen weiterhin Millionen Menschen in Deutschland finanziell unter Druck. Im vergangenen Jahr lebten rund 3,8 Millionen Menschen in Haushalten, die Strom- oder Gasrechnungen nicht rechtzeitig bezahlen konnten. Autofahrer müssen an den Tankstellen erneut deutlich mehr bezahlen. Super E10 kostete am Sonntag im bundesweiten Schnitt 2,27 Euro je Liter und erreichte damit einen neuen Rekord. Diesel stieg auf gut 2,40 Euro. Grund sind vor allem höhere Ölpreise infolge der angespannten Lage im Nahen Osten. Bundeskanzler Merz und weitere europäische Spitzenpolitiker beraten heute in Finnland über Europas Rolle in der Arktis. Dabei geht es um neue Schifffahrtswege, Rohstoffe und Sicherheitsrisiken durch Russland und China.
0: Ganz genau 3:01 der Antenne Niedersachsen. Stau und Blitzerservice jetzt für euch. A1, Baustellenstau an der Weserbrücke. Ab Brinkum, hier braucht ihr 9 Minuten mehr. Hallo auf die A7, Hamburg Richtung Hannover. Ab Othmarschen 8 Minuten, dann seid ihr durch. A7, Hamburg Richtung Hannover, ab Berghof, da kommen 20 Minuten dazu. A7, Hannover Richtung Hamburg, Baustellenstau ab Hannover Nord, 33 Minuten plus. A31, NRW Richtung Emsland, wir haben Baustellenstau ab Emsbüren, ist schon ein Ticken besser geworden da, 48 Minuten immer noch mehr. A31, Emsland Richtung NRW ab Wiedmarschen, 28 Minuten plus. Und Vollsperrung für eine Bergung im Kreis Kloppenburg zwischen Husbeke und Bösel. Fahrt da bitte vorsichtig.
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0: Ja, diese Geschichte von der Kommunalwahl, die geht wirklich ans Herz, denn für eine Wahlsiegerin gab es am Wochenende noch eine viel, viel größere Überraschung. Die ganze Geschichte hört ihr gleich bei mir. Jetzt erstmal James Arthur für euch mit Blindset.

mit Survivor geht's durch diesen Montagmittag bei uns Antenne Niedersachsen bei der Arbeit. Ich bin's, Kim Brooks, moin. Ja, und gestern Kommunalwahl bei uns in Niedersachsen. Und ich musste so lachen, da hat man ja erstmal wirklich so einen ganzen Papierkatalog in die Hand gedrückt bekommen. So viele Zettel, so viele Namen, 11 Kreuzchen, das war richtig Arbeit gestern. Aber eine Geschichte von dieser Kommunalwahl finde ich besonders schön. Und zwar für Kerstin Schuld ist ihr Wahlsieg nämlich gar nicht das größte Glück dieses Wochenendes gewesen. Sie ist die neue Bürgermeisterin der Samtgemeinde Lehmförde und einen Tag vor der Wahl ist sie zum ersten Mal Oma geworden. Ihre Tochter hat einen kleinen Jungen bekommen. Herzlichen Glückwunsch an dieser Stelle. Und ganz ehrlich, einen schöneren ersten Antrittsbesuch als Bürgermeisterin kann es doch eigentlich gar nicht geben. Ab ins Krankenhaus zum eigenen Enkel. Kerstin Schuld, wir sagen doppelt herzlichen Glückwunsch. Jetzt für euch, Ava Max mit Song.

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11: Eine Übergangsjacke ist heute angebracht. Aktuell messen wir bei euch in Wunsdorf 19 Grad, genauso auch in Hagen und bei euch in Schierneichen sind es ebenfalls 19 Grad. Topwerte, bisschen was geht noch, bis 22 Grad. Dazu heute ein bisschen was an Sonne mit dabei. Fünf für so einen Herbsttag, 4 Stündchen Sonne. Läuft doch. Regen erstmal nicht in Sicht. Die Regenwahrscheinlichkeit liegt unter 20%. Eventuell gegen Abend an der Ems kann es kurz nass werden. Bis dahin aber Sonne und Wolken im Mix.
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11: Ganz genau jetzt, 5 Minuten vor 1:30. Hallo, liebe Autofahrer. A1, Baustellenstau an der Weserbrücke ab Brinkum kostet euch hier 15 Minuten. Rüber auf die A7, Hamburg Richtung Hannover, ab Berghof 16 Minuten plus. A7 Hannover Richtung Hamburg. Wir haben Baustellenstau ab Hannover Nord. 33 Minuten braucht ihr hier mehr. Baustellenstau auch auf der A31 NRW Richtung Emsland. Ab Emsbüren 48 Minuten plus. Und A31 Emsland Richtung NRW. Ab Wiedmarschen hier sind es auch 28 Minuten mehr. Im Kreis Kloppenburg aktuell noch voll gesperrt für eine Bergung hier zwischen Husbeke und Bösel. Das war's zum Glück. Einiges los auf den Straßen. Fahrt vorsichtig.
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11: Der Antenne Niedersachsen-Mittag mit Kim Brookshire und ich sag danke fürs Einschalten.
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0: Antenne Niedersachsen. Ihr hört uns bei der Arbeit. Wie schön. Kim Brooks hier, moin. Das große Comeback des Wochenendes, haben wir schon drüber gesprochen. Céline Dion in Paris steht wieder auf der Bühne. Wir müssen aber noch über ein anderes Comeback sprechen. Und das klingt so. Ja. Der ein oder andere hat es schon erkannt, den Buzzer. Ich feiere die Show sehr. The Voice of Germany ist zurück bei Pro7 und Sat1. Und ich habe das Gefühl, das Motto dieser Staffel lautet so ein bisschen: Leg dich nicht mit Ray Garvey an. Ja, das haben die Jungs von Fanta gemacht und zu spüren bekommen, was es heißt, sich mit Ray Garvey anzulegen. Die haben nämlich um ein Talent gekämpft.
1: Ich würde noch gerne wissen.
2: Nein, Gottes Willen, man kann so einfach sie antworten lassen. Bitte.
1: Bitte. Aber das ist, da kann man doch nicht einfach
0: beantworten. So, und was hat Ray Garvey gemacht? Er hat einfach die Fantas geblockt, sodass die nicht mehr antworten durften.
3: Ich darf ja Gott sei Dank noch reden.
1: Du bist geblockt, du kannst nicht, kannst du einfach...
3: Ich wollte einfach wissen, was du machst, wo du kommst. Ich wollte noch ein paar Sachen von ihr hören.
1: Aber lass sie die Frage antworten.
3: Und nicht, was sie will, sondern warum sie hier ist, was sie sonst macht und wie sie das kann. Das wollte ich einfach nur fragen. Sorry, aber ist okay. Ist okay. Wir sind schon mal raus. Das Team, für das du dich entscheidest, ist heute der Hauptgewinner.
0: Leg dich nicht mit Ray Garvey an. Das ist ein kleiner Tipp an die anderen Coaches. The Voice of Germany läuft wieder mit am Start auch Ray Garvey. Ihr hört ihn jetzt.
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Ach, herrlich. Das ist der Vibe, den wir für so einen Montag brauchen. Shabosi, The Bar Song. Bei uns, Antenne Niedersachsen. Moin, hier ist Kim Brugsch. Und für alle, die gerade auf die Uhr gucken und denken, Feierabend, wo bleibst du? Ich gebe euch einen kleinen Push in den Nachmittag.

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0: Das Wetter für Niedersachsen mit Mareike.
1: Sieht doch heute eigentlich ganz schön aus, ne? Wir haben viel Sonnenschein mit dabei, ab und zu auch so ein paar Wolken. Im Süden sind die auch ein bisschen dichter, aber auch da immer mal die Chance, dass die Sonne da so ein bisschen durchblitzt. Höchstwerte heute um die 22 Grad am Nachmittag und vielleicht ganz vereinzelt ist mal ein kleiner Schauer mit dabei, aber ansonsten wirklich meist trocken und morgen wird es sogar noch mal ein bisschen wärmer. Bis 26 Grad sind morgen drin.
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3: 5:02, ich bin Frederik Heimann. Guten Tag. Landesinnenministerin Behrens hat heute neue Ausrüstung für die Polizei hier in Niedersachsen vorgestellt. So wird der Fuhrpark weiter Richtung Elektroautos umgestellt. Bis Mitte nächsten Jahres sollen allein 270 Audi A6 e-tron im Einsatz sein. Dazu kommen VW ID.Buzz-Modelle und auch Spezialfahrzeuge für die Inseln. Laut Innenministerium sind wir hier bundesweit führend. Auch auf dem Wasser rüstet die Polizei auf. 4 neue Streckenboote und bis zu 5 Einsatzboote. Neue Schallpegelmessgeräte sollen künftig Lärmverstöße im Straßenverkehr genauer dokumentieren. Behrens betonte, moderne Technik sei entscheidend für die Sicherheit der Beamten, finanziert auch aus dem Bundessondervermögen für Infrastruktur. Die CDU ist erneut stärkste Kraft bei den Kommunalwahlen in Niedersachsen, hat aber Verluste eingefahren. Und so hat Landes-CDU-Chef Lechner nach der Wahl einen Kurswechsel auf Bundesebene gefordert. Die bislang präsentierten Reformen und Entlastungsmaßnahmen würden nicht ausreichen, meint Lechner. Leonie Rother.
4: Schon bei den letzten Kreiswahlen vor 5 Jahren ist die CDU mit 31,7% stärkste Kraft geworden, vor der SPD mit 30%. Die AfD legte im Vergleich zur letzten Wahl besonders stark zu und erzielte ihr bislang bestes Kommunalwahlergebnis in Niedersachsen. CDU und SPD verloren hingegen an Unterstützung. Die Wahlbeteiligung lag bei 64,6% und stieg damit deutlich.
3: Und alles, was jetzt noch wichtig ist, hat Tine Klimach.
5: Zum Auftakt des europäischen Arktis-Gipfels hat Bundeskanzler Friedrich Merz die NATO-Verbündeten zum Zusammenhalt gegen wachsende Bedrohungen aufgerufen. Hier im Norden Europas könne man sehen, wie gefährdet der Frieden in Europa sei, sagte Merz im finnischen Rovaniemi, wo er sich mit anderen Staats- und Regierungschefs und EU-Vertretern trifft. Hohe Energiepreise bringen weiterhin Millionen Menschen in Deutschland finanziell unter Druck. Im vergangenen Jahr lebten rund 3,8 Millionen Menschen in Haushalten, die Strom- und Gasrechnungen nicht rechtzeitig bezahlen konnten. Die Bundesanwaltschaft hat in Berlin Anklage gegen eine mutmaßliche Spionin Russlands erhoben. Die oberste deutsche Anklagebehörde wirft der Frau vor, einen Geheimdienstmitarbeiter in der russischen Botschaft mit Informationen versorgt zu haben.
0: Der Antenne Niedersachsen Stau- und Blitzerservice. A1 Bremen Richtung Hamburg ab Brinkum 17 Minuten mehr. Die A1 Bremen Richtung Osnabrück, neuer Unfall zwischen Wildeshausen Nord und Wildeshausen West. Und die A2 Hannover Richtung Dortmund, neuer Unfall zwischen Herrenhausen und Garfsen. A7 Hannover Richtung Hamburg, Baustellenstau ab Hannover Nord, da braucht ihr 21 Minuten länger. Und die A7 Hannover Richtung Hamburg, der Elbtunnel, der ist voll gesperrt aktuell, da wurde die Höhenkontrolle mal wieder ausgelöst. A27 Cuxhaven Richtung Bremen, ab Hornlehe 20 Minuten mehr und A31 NRW Richtung Emsland, Baustellenstau ab Emsbüren 1 Stunde mehr. Die S-Bahn Hannover, da gibt es eine Oberleitungsstörung bei Hagen, deswegen fährt die S2 nicht zwischen Wunstorf und Nienburg. Es wurde ein Schienenersatzverkehr eingerichtet und an der Elbfähre Glückstadt-Wischhafen, da ist auch wieder was los. 1 Stunde dauert aktuell länger in Richtung Schleswig-Holstein. Das war's, wir wünschen euch eine gute Fahrt.
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1: Ihr wisst, wie es bei uns immer läuft. Die Show geht erst los, wenn ihr sie eröffnet. Und normalerweise haben wir jetzt in den letzten 2 Jahren immer unseren Dart-Pfeil auf die Niedersachsen-Karte geschmissen, um jemanden zu finden. Jetzt haben wir uns aber mal was Neues hier ausgedacht. Unsere Landkreislotterie. Wir haben hier eine Box, wie ihr hören könnt, und da sind ganz viele kleine rote Bälle drin. Und in jedem steht ein Landkreis oder eine kreisfreie Stadt. Und Micha, du darfst heute als allererstes mal die Losfee spielen.
6: Ich wollte schon immer Losfee sein. So, oh, guck mal, Studio und Yasin freut sich auch. Guck mal, so viele tolle rote Bälle.
1: Ja.
6: So, ich habe einen.
1: Du hast einen. Ich bin gespannt.
6: Okay.
1: Komm, mach die Kugel auf.
6: Ich habe meine Hände eingecremt, ich kriege sie nicht auf.
1: Oh nein.
6: Moment. Also.
0: Hildesheim.
1: Hildesheim.
6: Hildesheim.
1: Also, ihr lieben Menschen aus Hildesheim, wir brauchen euch jetzt. Also wir brauchen jemanden, der die Show eröffnet. Vorher können wir nicht loslegen. Ruft uns doch gerne an, wenn ihr aus Hildesheim kommt und in der Nähe da wohnt. 0800 3123 100. Das ist unser neues Landkreis-Lotterie.
6: Bingo.
1: Bingo.
6: Wie auch immer wir es nennen, es ist lustig. 0800 3123 100. Hildesheim ist gefragt.
1: Hildesheim ist gefragt, das schaffen wir doch. Ich bin mir ganz sicher.
6: Auf hier.

0: Howdy!
1: Oh ja!
0: Hier sind Micha und Mareike bei Antenne Niedersachsen. Heute mit den roten Bällen.
1: Ja, wir haben...
0: Man könnte auch sagen, wir haben ein paar Clowns überfallen und haben ihnen die Nasen geklaut, aber das haben wir nicht gemacht. Nein, wir haben einfach unsere Landkreis-Bingo-Box jetzt. Ja. Die ersetzt jetzt den Feierabend-Dart-Pfeil.
1: Genau.
0: Also wir ziehen jetzt immer aus so einer lustigen, durchsichtigen Plastikbox rote Plastikbälle und da steht jeweils ein niedersächsischer Landkreis drin.
1: Oder eine kreisfreie Stadt. Und heute ist es das allererste Mal Hildesheim gewesen und wir haben jemanden am Telefon.
2: Hier ist Maria aus Hildesheim und ich wollte die Show eröffnen.
3: Juhu!
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1: Herzlich willkommen.
2: Danke, wasch echte Hildesheimerin.
1: Auch das noch.
0: Sehr
2: jawohl.
0: Gut.
2: Jawohl. Ja?
0: Da habe ich ja zur richtigen Kugel gegriffen hier in unserem Show-Eröffnungs-Bälle-Bingo-Bad.
1: Genau. Ja.
2: Und unter uns gesagt, ich habe auch noch Geburtstag heute.
6: Happy Birthday to you, Happy Birthday to you, Happy Birthday, liebe Maria, Happy Birthday to you.
0: Und die anderen Niedersachsen auch und auch unser Christian vom Euroservice, juhu.
1: Stimmt, unser Christian hat heute auch Geburtstag.
2: Der eben am Telefon war?
1: Ja.
2: Ach gut, das habe ich ja nicht gewusst, na gut.
1: Das macht
2: nichts. Ich wünsche euch viel Spaß und bin Antennehörerin, ich weiß nicht, wie lange es euch schon gibt, immer, jeden Tag.
1: Ach Mensch.
0: Das machst du richtig, das hält jung, das hält frisch.
2: Genau
0: das macht
2: so,
0: Spaß.
2: Genau so ist es auch.
0: Vielleicht die ein oder andere Lachfalte mehr, aber die haben wir auch.
1: Ja,
0: das macht sympathisch.
2: Ja, auch zu. Genau so.
1: Genau, da stehen wir zu den Lachfalten. Und dann wünschen wir dir einen wunderschönen Geburtstag heute.
2: Danke.
1: Genieß
2: schön,
1: es.
2: Dankeschön,
1: hab einen großartigen Tag und vielleicht verbringst du ja noch ein bisschen den Nachmittag mit uns.
2: Ja, auf jeden Fall.
0: Aber
2: ihr
0: Moment.
2: Lauft ja hier nebenbei sozusagen.
0: Das ist richtig. Mareike hat die wichtigste Frage, hat Mareike gar nicht gestellt. Was gibt es denn für Kuchen?
1: Oh ja, wie konnte ich das vergessen?
2: Zwetschgenkuchen.
1: Oh.
0: Zwetschgenkuchen.
1: Pflaumenkuchen. Das ist nicht das Lieblingskuchen.
0: Okay, ja. Beschreib ihn ganz kurz. Sind so schöne, geile Buttersträußel drauf?
2: Ja.
1: Oh, oh Gott, du machst Micha jetzt gerade richtig unglücklich.
0: Fand ich gleich so in Ohnmacht. Was ist denn
2: er
0: mit ihm los?
2: Er muss doch arbeiten. Micha, du musst ja arbeiten.
0: Ja, das stimmt.
2: Ne?
0: Aber
1: er würde ja nicht vom Kuchenessen abhalten.
0: Ich, so ein Zwetschgenkuchen wäre der einzige Grund, warum ich Mareike hier alleine stehen lassen würde. Nein. Fällt unser Chef wahrscheinlich nicht so gut, deshalb bleibe ich hier. Hab einen schönen Geburtstag.
2: Dankeschön, Dankeschön. Und ich freue mich, dass ich durchgekommen bin.
1: Das freut uns umso mehr. Mach's gut.
0: Tschüss.
2: Und bis dann. Tschüss,
0: tschüss. Ciao.
1: Zwetschgenkuchen. Jetzt muss ich aber wirklich auch nochmal sagen, ne? Du erzählst mir jetzt seit 2 Jahren, dass der Zwetschgenkuchen deiner Omi der allerbeste Kuchen der Welt ist. Und du hast mir noch nicht einmal...
0: Ja, nein, meine Oma hat gesagt, dass ich ihr beim nächsten Mal Bescheid sagen soll und ich vergesse immer vorher Bescheid zu sagen, dass sie so einen blöden Kuchen backt.
1: Liebe Oma von Micha, wenn Micha das nächste Mal kommt, ich hätte gern ein Stück Kuchen.

0: Lady Gaga mit Hold My Hand hier bei Antenne Niedersachsen. Wir sind Micha und Mareike und wir sagen nochmal herzlichen Glückwunsch. Denn Lady Gaga ist jetzt vor kurzem das allererste Mal Mama geworden.
1: Ja, gab auch so ein ganz süßes Foto. Weißt du, was ich mich als erstes gefragt habe?
0: Nee.
1: Heißt das dann Baby Gaga? Oder?
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0: das Wetter für Niedersachsen mit Mareike.
1: Und vielerorts sieht es richtig schön aus. Wir haben sehr viel Sonnenschein mit dabei. Im Süden zugegebenermaßen sind die Wolken noch so ein bisschen dichter. Das wird dann heute im Laufe des Nachmittags aber auch noch ein bisschen weniger. Und da kommt auch mal die Sonne durch. Höchstwerte um die 22 Grad heute noch. Morgen wird es dann sogar noch mal ein Tickchen wärmer mit 26 Grad in der Spitze. Und auch wieder so ein Mix aus Sonne und Wolken.
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3: Mit Daniel Flüß, moin. Nach einem Feuer in einem Mehrfamilienhaus in Hannover-Badenstedt laufen jetzt die Ermittlungen. 7 Menschen mussten von der Feuerwehr gerettet werden. Durch einen Sprung konnten sie sich retten, Leonie Rother.
4: Denn das Feuer loderte schon im Treppenhaus. Die Obergeschosse waren stark verraucht. Mit dem Sprung auf ein aufblasbares Luftkissen retteten sich die Bewohner. 11 Menschen mussten im Krankenhaus behandelt werden, darunter 5 Kinder.
3: Ja, und der ehemalige Fußballprofi Jörg Sievers hat die Stichwahl um das Bürgermeisteramt in Springe in der Region Hannover verpasst. Bei der Kommunalwahl landete er nur auf Platz 3. Sievers hatte als Torhüter fast 500 Pflichtspiele für Hannover 96 bestritten und holte mit dem Team im Jahr 1992 den DFB-Pokal. Im Finale hielt er die entscheidenden Elfmeter.
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0: A1 Bremen Richtung Hamburg ab Brinkum 18 Minuten mehr. Die A1 Bremen Richtung Osnabrück, Unfallaufnahme zwischen Wildeshausen Nord und Wildeshausen West. Und A7 Hannover Richtung Hamburg, Baustellenstau ab Hannover Nord 19 Minuten und ab Hamburg-Hausbruch 21 Minuten mehr. Die A7 Hannover Richtung Kassel ab Hildesheim braucht ihr 12 Minuten länger. A27 Cuxhaven Richtung Bremen ab Hornlehe 20 Minuten und A31 NRW Richtung Emsland, Baustellenstau ab Emsbüren eine Dreiviertelstunde mehr. B6 Bremen, Autobahnzubringer Bremen-Überseestadt, neuer Unfall beim Verteilerkreis Utt-Bremen-Flyover und die Elbfähre Glückstadt für Schafen, da braucht ihr aktuell eine Stunde Geduld in Richtung Schleswig-Holstein. Das war's, wir wünschen euch eine gute Fahrt.
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0: Ja, Micha und Mareike hier bei Antenne Niedersachsen. Rein geht's in den ersten Feierabend der Woche mit Erasure und Always.

0: Micha und Mareike hier bei Antenne Niedersachsen und vielleicht kennt ihr das ja auch von der Arbeit. Da gibt es ja durchaus mal Diskussionen, die machen vielleicht nicht unbedingt Sinn, bringen aber doch durchaus auch ein bisschen Spaß. Heute ist es zumindest bei uns so. Wir sprechen darüber, welches das beste Yeah in einem Song ist. Und mein persönlicher Favorit ist ja da Avril Lavigne mit I'm With You.
1: Das ist viel zu jammrig.
0: Nein.
1: Das
0: steigert sich so schön. Wie schön kann ein Yeah sich steigern?
1: Na, so eins hier.
0: Das ist doch immer gleich.
1: Bitte?
0: Das steigert
1: das
0: sich doch nicht.
1: Das sind die
0: Vorn- und Blondes. Das steigert
1: das
0: sich doch nicht.
1: Naja gut, also ihr seht, das ist ein bisschen schwierig, aber ihr habt auch ein paar gute Vorschläge zum besten Yeah in einem Song. Sandy aus Hippstedt im Landkreis Rothenburg hat einen tollen Vorschlag. Die Backstreet Boys mit Everybody.
0: Yeah!
1: Oh.
0: Ja, habe ich gar nicht dran gedacht, aber ja, jetzt wo sie es sagt.
1: Ja, und wenn ihr auch eine Idee fürs beste Yeah in einem Song habt, dann schickt uns gerne WhatsApp an die 0183 123 200.
0: Ja, Mirko aus Huckstede in der Grafschaft Bentheim hat auch noch eine Idee. Und zwar Usher mit Yeah. Da gibt's ja gleich zwei.
2: Yeah, yeah.
0: Und das hier auch noch.
1: Also mit so einem Yeah kann man schon den ganzen Tag füllen.
0: Kann man auf jeden Fall. Ich muss ja bei Sascha, bei Usher muss ich ja zugeben, das liegt mir ein bisschen zu sehr auf der Hand. Also es gibt doch viel schönere Yeahs als
1: ja,
0: das.
1: Sascha.

0: Es geht in Richtung erster Feierabend der Woche mit Micha Amareike hier bei Antenne Niedersachsen. Und ich muss sagen, ich hatte kein leichtes Wochenende.
1: Aha, warum?
0: Ich wurde zweimal von Nachbarn angesprochen, ob ich einen Tipp geben kann, was hinter unserem geheimen 10.000 Euro Geräusch steht. Aber ich bin ja leider derjenige, der die richtige Lösung kennt. Aber meine Lippen sind versiegelt. Mareike hat keine Ahnung, was es ist.
1: Vielleicht habe ich ja eine Idee.
0: Vielleicht hast du eine Idee.
1: Ja.
0: Also Flücki hat ja mittlerweile schon zwei Tipps gegeben. Ne?
1: Ihr steckt da auch mir ein bisschen zu sehr unter einer Decke, muss ich sagen.
0: Wir stecken unter gar keiner Decke. Wir waren noch nie unter einer Decke.
1: Micha, das ist jetzt ein ganz anderes Thema. Das, komm, wir bleiben hier beim Geräusch.
0: Also, der Tipp, der heute rausgehauen wurde, ist Gesellschaft. Freitag habt ihr ja schon erfahren, dass das Geräusch irgendwie in der Freizeit vorkommt.
1: Ne?
0: Also,
1: ja.
0: Hört nochmal ganz genau hin. Mareike.
1: Hm.
0: Freizeit und Gesellschaft.
1: Ja.
0: Hast du eine Idee?
1: Ja, ich habe eine Idee. Erzähl ich dir gleich.
0: In 10 Minuten seid ihr dran, dann könnt ihr uns verraten, was das ist. Dann gibt es die nächste Chance auf 10.000 Euro um 15 Uhr. Und ihr könnt euch das Geräusch und alle falschen Vorschläge auch nochmal anhören in der Antenne Niedersachsen App. Da gibt es auch alle Infos.
1: Vielleicht ist das ja so, wenn man so an seinem neuen Buch, was man lesen möchte, so lang streift.
0: Ich weiß nicht, ich höre nur Hörbücher.
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0: So, Marek hat sich schnell noch einen Zopf gebunden. Jetzt kann es losgehen. Oder ist es ein Dutt?
1: Das ist ein Dutt.
0: Das ist ein bisschen schief.
1: Das Na, Wetter vielen Dank auch.
0: Nein, du bist trotzdem wunderschön. Das Wetter für Niedersachsen ist auch so wunderschön.
1: Ja, kann man heute gut mitarbeiten, würde ich sagen. Also so ein schöner Herbsttag. Ich finde, es hat heute das erste Mal so richtig nach Herbst gerochen. Zumindest ist mir das heute Morgen aufgefallen. Aber eben schön mit Sonnenschein. Ein paar Wolken sind auch mit am Start. Hier und da sind die auch noch so ein bisschen dichter. Aber das lockert im Laufe des Nachmittags auch nochmal auf. Höchstwerte heute um die 22 Grad. Morgen haben wir dann eigentlich schon am Nachmittag wieder so gefühlt Spätsommer. Also Topwerte bis 26 Grad und auch wieder viel Sonnenschein mit dabei.
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3: 5:03, ich bin Frederik Heimann. Guten Tag. Niedersachsens Polizei bekommt eine umfassende Ausrüstungsoffensive. Innenministerin Behrens hat heute einige Neuerungen vorgestellt. So wird der Fuhrpark weiter auf Elektroautos umgestellt, auch mit Spezialfahrzeugen für die Inseln. Hier sei Niedersachsen bundesweit führend, so Behrens. Auch auf dem Wasser rüstet die Polizei weiter auf, unter anderem mit 4 neuen Streckenbooten und bis zu 5 Einsatzbooten. Und in einem Pilotprojekt werden Geräte getestet, mit denen E-Scooter besser kontrolliert werden können. Behrens?
4: Wir haben schreckliche Verkehrsunfallzahlen dazu. Die Leute sind viel zu schnell unterwegs damit. Die verletzen sich schwer, sie verunfallen schwer. Wir sehen das an unseren Daten. Und deswegen müssen wir die Kontrollen verstärken und wir müssen die Menschen daran erinnern, dass sie sich sicher und gut im Straßenverkehr verhalten. Und bisher ist es sehr kompliziert, E-Roller auch zu kontrollieren, ob sie zum Beispiel getuned sind, ob sie viel zu schnell fahren. Und mit den neuen Geräten können wir das sehr einfach machen.
3: Der bayerische Ministerpräsident und CSU-Chef Söder hat CDU und SPD für ihr Abschneiden bei der Kommunalwahl hier in Niedersachsen gelobt. Den Wahlkämpfern gratulierte Söder und sagte, es sei bemerkenswert, dass Schwarz-Rot dort stabile und gute Ergebnisse erzielt habe, trotz Verlusten. Das sei ein wichtiges, ermutigendes Signal für demokratische Vertreter unter Druck. Und alles, was jetzt noch wichtig ist, hat Tine Klimach.
5: Tanken wird immer teurer. Der Preis für Super E10 ist übers Wochenende auf ein neues Rekord hochgestiegen. Im bundesweiten Tagesdurchschnitt kostete ein Liter am Sonntag 2,27 Euro, teilte der ADAC mit. Diesel verteuerte sich demnach sogar auf 2,40 Euro pro Liter. Deutschland und andere führende EU-Staaten nehmen den Kampf um Einfluss in der Arktis auf und wollen dabei Russland, China und den USA Paroli bieten. Bei einem Gipfeltreffen in Finnland verpflichteten sich Bundeskanzler Merz und Spitzenreiter aus 11 weiteren Ländern dazu, ihr Engagement auszubauen. Die Deutsche Wildtierstiftung ruft zur Zählung von Igeln und Maulwürfen auf. Der Herbst sei ein guter Zeitpunkt, um zu bestimmen, wie es um die beiden Tierarten steht, teilte die Stiftung in Hamburg mit.
0: Der Antenne Niedersachsen Schau- und Blitzerservice. A1 Bremen Richtung Hamburg ab Brinkum 18 Minuten mehr. Die A1 Bremen Richtung Osnabrück Unfallaufnahme zwischen Wildeshausen Nord und Wildeshausen West. A2 Hannover Richtung Dortmund ab Langenhagen 11 Minuten mehr. Und A7 Hannover Richtung Hamburg Baustellenstau ab Hannover Nord 16 Minuten. Die A7 Hannover Richtung Kassel ab Hildesheim 33 Minuten mehr. A31 NRW Richtung Emsland Baustellenstau ab Emsbüren, da braucht ihr 30 Minuten länger. Und Kreis Kloppenburg, da gibt es aktuell eine Vollsperrung für eine Bergung zwischen Husbeke und Bösel. Das war's, wir wünschen euch eine gute Fahrt.
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1: Na, ist für euch heute auch so ein typischer Montag? Also ich habe irgendwie schlecht geträumt, bin dann irgendwie auch mit Rückenschmerzen aufgewacht. Also bei mir läuft heute irgendwie nicht so richtig, weiß ich auch nicht, ist irgendwie halt Montag, kann ich nicht anders sagen. Aber falls es euch auch so geht, dann würde ich euch damit sagen, ihr seid heute nicht allein. Aber vielleicht wird es ja gleich auch noch ein richtig guter Montag für euch. Schließlich habt ihr jetzt wieder die Chance, das geheime 10.000 Euro Geräusch zu lösen. Hier ist es nochmal. So, Micha, du und Flücki, ne? Also ihr steckt mir ja ein bisschen zu sehr unter einer Decke, habe ich eben gerade schon gesagt. Ihr wisst beide, was es ist und inzwischen haben wir auch 2 Tipps. Kannst du die bitte nochmal kurz wiederholen?
0: Freizeit und Gesellschaft.
1: So.
0: Das passt hierzu. Tja, und jetzt seid ihr dran. Ruft uns an 01379 36 2000. Sichert euch die Kohle. Das ist eure Chance auf 10.000 Euro. 01379 36 2000.
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0: Schönen Montagnachmittag. Micha und Mareike hier bei Antenne Niedersachsen. Und wir sind mittendrin in unserer Spielrunde zum geheimen 10.000-Euro-Geräusch. Sagt uns, was das hier ist. Endlich mal bitte. Und dann sichert ihr euch die Kohle 01379 36 2000 für 50 Cent. Alle Infos zum Mitmachen und zum Datenschutz gibt's wie immer auf antenne.com.
1: Ich hätte vorher aber noch eine kurze Frage, Micha.
0: Ja.
1: Und zwar, wie klingt ein Bär für dich?
0: Wie wenn man auf dem Klo sitzt. Nein.
1: So ist ein Bär für dich?
0: Ja.
1: Ja, okay, gut. Haben wir das festgehalten, sehr gut. Im Allgäu hat ein Wanderer jetzt nämlich diese Laute hier gehört.
0: Das klingt wie ein erschöpfter Wanderer.
1: Na, er hat aber dahinter einen Bären vermutet und sofort den Notruf alarmiert, denn auf so eine Bärenattacke hatte er verständlicherweise nicht allzu viel Lust. Kann man vielleicht nachvollziehen. Allerdings ist das hier... gar kein Bär, sondern ein Hirsch in der Rumpfzeit. Das haben die Polizisten übrigens direkt durchs Telefon gehört. Die sind gar nicht erst losgefahren und haben ihn dann beruhigt.
0: Ich würde auch gar nicht auf die Idee kommen, im Wald zu sein und dann den Notruf zu wählen. Ich habe ja gerade einen Bär gesehen. Können Sie mir bitte helfen?
1: Ja, aber was macht man sonst?
0: Na, langsam davon schleichen. Ach, Heike, langsam. Ich erkläre dir das mal. Also, wenn man einen Bär sieht, dann macht man...

0: schönes Feierabendgeräusch. Das haben wir geschafft.
1: Stimmt.
0: Ja, Michael Mareike hier bei Antenne Niedersachsen. Und das schaffen wir jetzt hier auch noch.
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1: Jetzt bitte nicht mehr anrufen, denn Björn aus Burgdorf ist in der Leitung. Moin.
4: Hallo, moin.
1: Na, hi. Du, wir hörten, du hast ein eigenes Angelgeschäft.
4: Genau, das ist richtig.
1: Was ist so der Renner? Ich kenne mich mit Angeln überhaupt nicht aus. Also welche Würmer funktionieren am besten?
4: Es kommt sehr darauf an, was geangelt werden soll. Jetzt momentan geht so die Forellensaison wieder los.
0: Ah.
4: Und dann das ganze Forellenzubehör.
0: Aber wenn ich so einen Wels haben möchte.
4: Wels? Dann Tauwurm. Tauwürmer.
1: Tauwürmer?
4: Tauwürmer, genau.
0: Ich habe wirklich Angst vor Wälzen.
1: Ja, ich habe Fische sind auch generell nicht so meine Tierchen, die ich bevorzugen würde.
0: Ja, glücklicherweise geht es ja
4: in der Region groß werden.
0: Oh. Ja, ne? Also ja, Wälze so.
1: Ja. Ja.
0: Glücklicherweise geht es nicht um Fische.
1: Nee.
0: Du willst dir was anderes angeln.
1: Ja. Ja.
4: Genau, das wäre super. Das wäre ein Traum.
1: 10.000 Euro sollen es im besten Fall für dich heute sein. Und ich würde vorschlagen, wir hören jetzt nochmal in das Geräusch rein. Denk an die beiden Tipps. Freizeit ist Tipp Nummer 1 und Gesellschaft ist Tipp Nummer 2.
4: Genau.
0: So, das war's. Lieber Björn, du hast jetzt 10 Sekunden Zeit, um dich auf einen Tipp festzulegen.
4: Ja.
0: Ich starte den Countdown und dann gibt's kein Zurück mehr.
4: Ich sage, das ist Popcorn, was so ploppt. In der Gesellschaft, im Kino kann man es nehmen. In der Freizeit geht man ins Kino, das würde passen.
0: Ja.
1: Popcorn, was aufploppt.
4: Genau.
1: Also Freizeit passt. Also die meisten Menschen von uns gehen wahrscheinlich in der Freizeit ins Kino.
0: Ja, genau.
1: Das würde ich schon mal unterschreiben. Meistens ist man auch nicht alleine im Kinosaal, es sei denn, man hat den schlechtesten Film des Jahrhunderts sich ausgesucht. Also das trifft auch zu Gesellschaft.
0: Ja.
1: Und jetzt würde ich sehr gerne auflösen können, aber das kann ich ja gar nicht. Das kann nur Micha.
0: Denn Mareike ist ahnungslos. Also ich habe, also dieses Mikrowellenpopcorn, da versage ich grundsätzlich, weil entweder ist es zu kurz oder zu lang drin. Aber es macht natürlich...
1: Es macht Ploppgeräusche.
0: Es macht Ploppgeräusche.
4: Ploppgeräusche.
0: Lieber Björn...
4: Ja.
0: Das Geräusch ist nicht das Geräusch von ploppendem Popcorn.
4: Oh mein Gott, okay.
0: Aber es gibt 100 Euro für dich.
4: Okay, super. Danke.
0: Da sind wahrscheinlich eine ganze Menge Taubwürmer drin und viele Tüten Popcorn.
4: Genau.
1: Ach, Björn, Mensch, ey. Gut. Hast du jetzt noch einen Tipp hier? Wir müssen noch irgendwie mal das Geräusch lösen.
0: Ich angle jetzt hier einen Wels und brate den mir in der Pfanne. So.
1: Als ob das irgendwas mit dem Geräusch zu tun hätte. Das wissen wir doch alle.
0: Lass mich doch alle in Ruhe. Ich will dir überhaupt nichts mehr sagen.
1: Ja.
0: Morgen früh 7 Uhr. Sei da dran.
1: Absolut. Nächste Chance. Auf 10.000 Euro. Es muss doch einfach jetzt mal klappen. Und falls ihr alle falsch genannten Lösungsvorschläge schon wieder vergessen habt, dann schaut doch einfach mal schnell in unsere App rein. Da findet ihr die genauso wie alle Infos. Morgen. Hoffentlich. Mensch. Das muss jetzt klappen. Micha, komm, guck mich nochmal.
0: Ich denke einfach nur an Fisch. So einen schönen gebratenen Fisch.
1: Hör ich jetzt auf, das Geräusch hat safe nichts mit Fisch zu tun. Fisch.

0: Antenne Niedersachsen mit Micha und Mareike hier. Es geht Richtung Feierabend. Gestern ja Kommunalwahl bei uns im Land. Und warum die ohne einen Schlüsseldienst ganz anders verlaufen werden, hört ihr in den nächsten 10 Minuten.
1: Ja, und dazu stimmen wir uns schon mal auf den Feierabend ein. Also das ist wirklich einer meiner Lieblingssongs gerade.
0: Ernsthaft? Ja. Na, der stimmt, der passt momentan in deine Richtung, die du gerade gerne magst, das stimmt.
1: Ach so, ich dachte so, weil ich gerne mit dem Body
0: talk. Nee, du shakerst überhaupt nicht gerne, das weiß ich noch. Nee. Micha ist der allerletzte, der auf eine Tanzfläche kommen würde.
1: Ja, ich bin so einer an der Bar stehe und den Cocktail in der Hand halte. Mhm. Und Smalltalk-Halter. Mhm. Naja, gut, dafür bist du hier die Tanzmaus. Haben wir auf jeden Fall
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1: Das Wetter für Niedersachsen und ich muss ja sagen, ich bin eher im Moment Freund von Regen, weil vor meinem Dachfenster steht ein Baum. Und ich habe keine Ahnung, was der für ein Problem hat, aber der lässt so viele Samen, was auch immer es ist, er lässt irgendwas ab, was durch meine ganzen Fenster, selbst durch die kleinsten Ritzen kommt und in der ganzen Wohnung sich verteilt. Das sind so kleine Pünktchen. Mareike guckt mich an wie ein Auto. Ich weiß halt nicht, was es ist, auf jeden Fall. Und wenn es regnet, dann kommt das halt nicht. Mhm. Weißt du?
0: Mhm. Okay. Ich habe Fragen, aber gut, das klären wir.
1: Ich bringe dir mal ein Pünktchen mit.
0: Ja, nee, lass lieber. Ich habe eine Kastanie bei mir hinten stehen und die hat schon fast alle Blätter verloren, kann ich dir sagen.
1: Was?
0: Ja, die ist schon fast komplett kahl.
1: Haarausfall.
0: Ja.
1: Kastanien, auch so ein neues Problem.
0: Naja, gut, wir sind im Herbst angekommen. Wobei, heute fühlt sich das ganze Jahr auf jeden Fall nach so einem richtig schönen goldenen Herbst an. Ne? Höchstwerte um die 22 Grad in der Sonne. Ab und zu sind die Wolken momentan noch so ein bisschen dichter, vor allem im Süden von Niedersachsen. Aber das lockert im Laufe des Nachmittags auch noch auf und dann haben wir einfach wirklich richtig schönen Sonnenschein. Morgen dann nochmal richtige Spätsommergefühle am Nachmittag mit Höchstwerten dann um die 26 Grad. Denkt aber daran, morgens ist es ja durchaus noch ganz schön frisch.
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14: mit Daniel Flüß. Moin. Strafanzeige per Videoschalte, das geht derzeit bei der Polizei in Langenhagen. Unter anderem bei Diebstählen oder Sachbeschädigung. Damit soll die Digitalisierung in der Polizeiarbeit mehr erprobt werden. Ja, die Denkmäler der Region hautnah erleben, das haben am Wochenende viele Besucherinnen und Besucher getan beim Tag des offenen Denkmals. Führung gab es unter anderem im Anzeigerhochhaus am Steintor, an der Bismarckschule Hannover oder am Zwei-Ständer-Hallenhaus in Burgdorf. Deutschlandweit hatten sich über 2200 Städte und Gemeinden beteiligt. Und bei einem Autounfall auf der B65 in Bekedorf im Landkreis Schaumburg ist ein 13 Jahre altes Kind schwer verletzt worden. Der 34-jährige Fahrer soll erheblich alkoholisiert gewesen sein, sagte die Polizei. Die Ermittlungen zur genauen Unfallursache dauern noch an.
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1: Der Antenne Niedersachsen Stau- und Blitzerservice. A1 Bremen Richtung Hamburg ab Brinkum 19 Minuten mehr. Die A1 Bremen Richtung Osnabrück, Unfallaufnahme zwischen Wildeshausen Nord und Wildeshausen West. A2 Hannover Richtung Dortmund ab Langenhagen 13 Minuten mehr. Und A7 Hannover Richtung Hamburg, Baustellenstau ab Hannover Nord, da braucht ihr 14 Minuten länger. Die A7 Hannover Richtung Kassel ab Hildesheim 25 Minuten. Und Vorsicht auf der A29 Wilhelmshaven Richtung Oldenburg zwischen Wilhelmshaven und Vedderwarden, da ist ein Radfahrer unterwegs. B3, Ortsumgehung Pattensen zwischen Pattensen Nord und Pattensen 11 Minuten mehr. Und die Kreis Kloppenburg haben wir noch. Vollsperrung für eine Bergung zwischen Husbeke und Bösel. Das war's. Gute Fahrt.
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0: musst du zum Beispiel erstmal am Anfang der Schlüsseldienst anrücken und ein Wahllokal aufschließen.
1: Das kann man auch mal vergessen.
0: Ja, und in Göttingen hingen die Plakate für die Stichwahl in 2 Wochen schon vor 18 Uhr.
1: Auch spannend, auch das, ne? Kann passieren.
0: Aber auch an meinem Wahltag lief gestern nicht alles rund. Mein Freund und ich sind ungefähr so gegen Mittag los und wir haben in der Schule gewählt. Und kennt ihr ja wahrscheinlich auch alle noch von früher, die haben ja immer diese riesigen Flügeltüren, ne? Mhm. Und die waren natürlich geöffnet, weil wir mussten alle Schlange stehen, was ja schön war. Es haben sich viele Leute an der Wahl beteiligt. Und da mussten wir halt ein bisschen warten, waren ja auch wirklich viele Zettel, die man da ankreuzen musste. Und naja.
1: Ja, jetzt bin ich gespannt, was jetzt kommt.
0: Bis wir gekommen sind, waren diese Flügeltür offen. Denn wir haben uns einmal vielleicht ein Tickchen zu sehr angelehnt, sodass wir diesen Mechanismus gelöst haben und diese Tür zugefallen ist die ganze Zeit. Und dann standen wir da wie 2 Dösbaddel und haben die ganze Zeit diese Tür aufgehalten. Wir mussten ja aber in der Schlange weiter nach vorne kommen, damit wir wählen können. Wir konnten ja nicht die ganze Zeit die Tür aufhalten. Irgendwann kamen dann Leute hinter uns in die Schlange. Da haben wir natürlich so getan, als wären wir nicht schuld gewesen.
1: Ja, und irgendein Idiot hat hier die Tür aufgemacht.
0: Ja, eben. Und jetzt muss man diese Tür immer festhalten. Ist total blöd gelaufen. Aber es wird schon jemand kommen, der dann gleich eure Tür festhält und so weiter und so fort. Naja, und dann stehen wir da in der Schlange und ich stehe vor der Tür, also in dem Raum, wo ich gleich wählen darf. Und auf einmal sagt mein Freund zu mir, halt, stopp! Und ich gucke ihn an und ich so, was denn? Und er so, du darfst nur mit Hausschuhen rein. Naja, gab immerhin einen Schmunzler von den Wahlhelfern. War wohl eine erste Klasse, in der wir eigentlich gewählt haben, wo man halt eigentlich nur mit Hausschuhen rein durfte. Ja, das war mein Wahltag.
1: Ich habe Briefwahl gemacht, war nicht so spannend.
0: In Hausschuhen?
1: Nee.

0: Fast geschafft. Micha und Mareike hier bei Antenne Niedersachsen.
1: Ja, und denkt daran, bevor ihr euch gleich in den Feierabendverkehr stürzt, ab und zu ist es auch mal total okay, seinen Stress und seine Wut im Auto rauszulassen, ne? Der Hannoveraner Comedian Darius Galassi macht es zumindest gerade bei TikTok sehr schön vor.
2: Hamburg, A7, was willst du von mir? Jedes Mal Stau! Für 150 Kilometer fahre ich anderthalb Wochen. Ob ich um 3 Uhr losfahre oder um 12. Was, sag mal, was ist denn da? Das ist jetzt der 54. Stau auf 312 Metern Strecke.
0: Da fühlt sich leider wirklich so an, ne?
1: Ja, manchmal kann man es nicht anders ausdrücken als so, ja.
0: Haltet durch. Habt doch uns länger ein bisschen auf den Ohren. Ist doch auch schön.
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0: Jetzt wird es aber wirklich Zeit, den Stift fallen zu lassen. Coldplay und Clocks hier bei Micha Mareike.
1: Und jetzt das Wetter für Niedersachsen. 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
0: Ja, können wir uns jetzt nicht so beschweren, ne?
2: Nee, ist wirklich heute sehr schön bei uns im Land. Es ist eigentlich trocken, wirklich nur ganz vereinzelt. Vielleicht später nochmal ein kleiner Schauer, aber ansonsten einfach viel Sonnenschein mit dabei. Ab und zu sind die Wolken eben auch mit dabei, aber da kommt die Sonne auch immer mal wieder durch. Also das ist die gute Nachricht. Höchstwerte so um die 22 Grad in der Spitze. Und morgen können wir uns dann auf noch wärmere Temperaturen einstellen. Topwerte morgen sogar bis 26 Grad. Und dazu kriegen wir auch wieder so einen Mix aus Sonne und Wolken. Es bleibt eigentlich trocken.
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4: 5:04, ich bin Frederik Heimann. Guten Tag. Innenministerin Behrens hat heute neue Ausrüstung für die Polizei hier in Niedersachsen vorgestellt. Neue Geräte zum Beispiel zur Kontrolle von E-Scootern, Schallmessgeräte, um Lärmverstöße besser ahnden zu können. Der Fuhrpark der Polizei wird weiter auf Elektroautos umgestellt, auch mit Spezialfahrzeugen für die Inseln. Und auch auf dem Wasser rüstet die Polizei weiter auf. 4 neue Streckenboote und bis zu 5 Einsatzboote. Behrens?
5: Wir sind als Küstenland darauf angewiesen, dass wir auch auf dem Wasser unsere Aufgabe erfüllen und gerade im Bereich der Einsatzfähigkeit an der Nordsee, an unseren Häfen, brauchen wir moderne Boote, wo wir noch Personen mit transportieren können, wo wir besondere Fähigkeiten haben, wo wir in Einsatzlagen schnell reagieren können. Wir sind in der Lage, auch kritische Infrastrukturen damit zu kontrollieren und zu sichern.
4: Niedersachsens CDU-Chef Lechner macht sich für ein Klimageld stark, um die Menschen finanziell zu entlasten. Sein Vorschlag? Ein Teil der Einnahmen aus dem CO2-Preis soll direkt an die Bürger zurückfließen, statt komplett in Förderprogramme zu fließen. Die Ampel sei daran gescheitert, weil ihr die Bankdaten gefehlt hätten. Inzwischen würden aber alle IBANs vorliegen, so Lechner. Nach der Kommunalwahl hier in Niedersachsen fordert Lechner einen Kurswechsel auf Bundesebene. Die bislang präsentierten Reformen und Entlastungsmaßnahmen würden nicht ausreichen. Und alles, was jetzt noch wichtig ist, hat Tine Klimach.
6: Russland nimmt Deutschland nach Einschätzung des Militärgeheimdienstes MAD besonders stark ins Visier. In seinem neuen Jahresbericht warnt der Dienst vor mehr Spionage, Sabotage und anderen hybriden Angriffen. Auch chinesische Geheimdienste sollen hierzulande militärische Einrichtungen ausspähen. Künstliche Intelligenz ist endgültig im Alltag der deutschen Wirtschaft angekommen. Erstmals setzt mit 57% die Mehrheit der Unternehmen ab 20 Mitarbeitern hierzulande entsprechende Technologien ein. Fast dreimal so viele wie noch vor 2 Jahren. Mit einer riesigen Aschewolke sorgt der Vulkan Ätna wieder für erhebliche Behinderungen im Flugverkehr von und nach Sizilien. Der Flughafen der 300.000 Einwohnerstadt Catania wurde für Starts und Landungen vorübergehend gesperrt, zunächst bis zum Abend.
0: Der Antenne Niedersachsen, Stau- und Blitzerservice. A1 Bremen Richtung Hamburg, ab Brinkum 16 Minuten mehr. Die A1 Bremen Richtung Osnabrück, Unfallaufnahme zwischen Wildeshausen Nord und Wildeshausen West. Die A2 Hannover Richtung Dortmund, ab Langenhagen 22 Minuten mehr. Und A7 Hannover Richtung Hamburg, Baustellenstau ab Hannover Nord 12 Minuten. Die A391 Stadtautobahn Braunschweig Richtung A2, neuer Unfall zwischen Dreieck Braunschweig Südwest und Gartenstadt und B3 Ortsumgehung Pattensen zwischen Pattensen Nord und Pattensen 9 Minuten mehr. Kreis Kloppenburg, Vollsperrung für eine Bergung zwischen Nussbeek und Bösel und die S-Bahn Hannover, da gibt es eine Oberleitungsstörung bei Hagen, deswegen fährt die S2 nicht zwischen Wunsdorf und Nienburg, dafür wurde aber ein Schienenersatzverkehr eingerichtet. Gute Fahrt!
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0: Weißt du, was ich vor 24 Stunden gemacht habe?
2: Nein, will ich das wissen?
0: Da saß ich auf meiner Couch und habe 4 Donuts gegessen.
2: Boah.
0: Ja, mir war es danach aber auch wirklich ganz schön schlecht.
2: Wüsste jetzt nicht wieso, aber naja gut, ich bin ja eh nicht so die süße Mausi.
0: Ach, ach, die waren auch so gefüllt mit so Creme und oben drauf waren noch so ganz hier Schokoladengedöns und so. Nicht? Oh, ich hätte jetzt schon wieder Bock drauf. Naja, gut.
2: Nee.
0: Gibt's leckere Musik. Ray Dorton.
2: Oh, nee, so eine Füllung drin ist einfach zu viel.

0: den Feierabend mit Micha und Mareike hier bei Antenne Niedersachsen. Und wir sind heute ja auf einer ganz besonderen Mission mit euch unterwegs. Wir haben ja auch so eine kleine Diskussion im Studio. Also wir sind uns auf jeden Fall nicht einig. Wir suchen das beste Yeah in einem Song. Micha schickt zum Beispiel das hier ins Rennen.
1: Also ich weiß gar nicht, was sie meint. Wir haben ja keine Diskussion, weil das ist einfach das beste Yeah.
0: Nein, nein.
1: What's going on? Okay, das ist jetzt kein Yeah.
0: Ich wollte gerade sagen, passt What's going on besser performt gerade als Yeah. Aber gut, gut. Ganz viele von euch haben auf jeden Fall diesen Song hier vorgeschlagen.
1: Ja, das ist ein legendäres Yeah.
0: Von den Beatles, ne? She loves you. Und jetzt haben wir Annalena aus dem Saterland dran.
2: Hallo.
0: Hallöchen. Micha und Mareike hier. Oder besser gesagt, yeah.
1: Annalena,
0: du hast einen neuen Vorschlag für uns.
2: Ja, also ich habe direkt an Outkast gedacht mit Hey Ja. Und das ist das Erste, was mir so in den Sinn kommt. Da war ich irgendwie 12, 13, als das Lied rauskam. Und ja, es lief irgendwie immer.
0: Es lief immer. Irgendwie immer. Komm, wir hören mal rein, würde ich sagen.
1: Also viel mehr Yeah geht eigentlich gar nicht, oder?
2: Genau.
0: Das stimmt.
1: Yeah, yeah, yeah, yeah.
0: Also das Kriterium, dass das Wort drin vorkommen muss, haben wir auf jeden Fall erfüllt. Ich muss ja zugeben, ich bin großer Fan davon, wenn sich das steigert. Was magst du so gerne an dem Yeah bei Outkast?
2: Ich kann es eigentlich gar nicht genau sagen. Ich finde das Lied einfach total, also da muss man einfach zu tanzen und gute Laune bekommen. Und alle denken bei Yeah immer an Usher und ich denke immer an Outkast.
0: Ja, Usher liegt mir auch zu sehr auf der Hand.
1: Ja,
0: da bin ich
2: ja
0: auch
2: mein
0: raus.
2: Mann sagt ja auch direkt Usher.
0: Ja.
2: Nee,
0: das ist kein gutes Yeah. Da bin ich, das ist zu offensichtlich. Wir brauchen noch andere Yeahs.
1: Yeah.
2: Genau, man kann nie genug Yeahs haben.
0: Das stimmt. Mehr Yeahs im Leben von uns allen. Bin ich auch dafür.
2: Genau.

0: Montag Feierabend. Micha und Mareike hier bei Antenne Niedersachsen. Und unser Head und Heart, unser Herz und unser Kopf sind seit Tagen eigentlich
1: in Paris. Zumindest seit dem Wochenende, ne? Ja. Kann man schon nicht anders sagen. Ich muss auch zugeben, ich habe ganz viel FOMO. Also.
0: Du hast was?
1: Naja, FOMO, sagt man doch. Fear of missing out.
0: Oh, okay.
1: Ja, also, dass man irgendwas verpasst. Naja, gut. Also, es geht um Céline Dion. Sie hat am Wochenende ihr großes Comeback gefeiert nach 6 Jahren, glaube ich, Bühnenabstinenz, weil sie ja diese Krankheit hat, die ihre Muskeln ja auch so ein bisschen versteifen lassen und das eben auch auf ihre Stimmbänder und so weiter Einfluss hatte. Und jetzt ist sie aber eben zurück. Sie sieht aus wie eine Grande Dame. Sie singt wie eine Grande Dame.
0: Ja, und diese Bühne, die ist einfach so schlicht. Also,
1: ja, was?
0: Ja, das ist wirklich einfach toll. Ich habe die vor 6 Jahren zuletzt im Hyde Park gesehen in London. Das war das letzte Konzert, was sie so richtig gegeben hat. Und dann war sie weg. Und ich bin so traurig, dass ich keine Tickets habe.
1: Na, wir haben beide ja keine Tickets. Das ist irgendwie schiefgelaufen. Wissen wir auch nicht, was genau da schiefgelaufen ist, aber irgendwas scheint schiefgelaufen zu sein. Das Gute ist, die Stimme kann man ja überall immer hören, ne?
0: Ja, hören wir mal ganz genau hin.
1: Oh.
0: Ja. Es ist einfach schön. Hier ist sie.
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0: Ich muss immer lachen, wenn ich ihn jetzt irgendwie höre, weil er hat ja so lustig sein neues Album immer vorgestellt. Er hat so ganz viele lustige Videos bei TikTok gedreht. Also vielleicht schaut ihr euch das an, wenn ihr mal Zeit habt, und ansonsten
1: ich dachte,
0: eine gute
1: du schmunzelst
0: Fahrt
1: die ganze Zeit über mich.
0: Nee, es war tatsächlich nicht wegen dir.
1: Schade.
0: Gute Fahrt in den Feierabend wollte ich euch auf jeden Fall wünschen. Micha und Mareike hier bei Antenne Niedersachsen. Und gleich zeigen wir euch nochmal den süßesten Fußballfan vom Wochenende.
1: Ja, vorher sorgen wir für noch mehr gute Stimmung. Move einmal für euch. Give it up. Ja. Also eine hat hier schon auf jeden Fall sehr gute Stimmung. In 5 Minuten ihr auch.
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0: Na, damit können wir doch arbeiten. Ist ein richtig schöner Feierabend. Viel Sonnenschein, ab und zu auch so ein paar Wolken, aber meist trocken. Aktuell sind es bei euch in Nienstedt so um die 21 Grad. Haben wir in Wülfing auch und in Groß-Hillixfeld sind so 20 Grad. Morgen können wir uns dann auf noch wärmere Temperaturen im Laufe des Tages freuen. Höchstwerte bis 26 Grad und dazu auch wieder so ein Mix aus Sonne und Wolken. Also morgen nochmal richtig schön.
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22: Mit Daniel Flüß, moin. Nach einem Feuer in einem Mehrfamilienhaus in Hannover-Badenstedt laufen jetzt die Ermittlungen. 7 Menschen mussten von der Feuerwehr gerettet werden. Durch einen Sprung konnten sie sich retten, Leonie Rother.
23: Denn das Feuer loderte schon im Treppenhaus. Die Obergeschosse waren stark verraucht. Mit dem Sprung auf ein aufblasbares Luftkissen retteten sich die Bewohner. 11 Menschen mussten im Krankenhaus behandelt werden, darunter 5 Kinder.
22: Ja, und der ehemalige Fußballprofi Jörg Sievers hat die Stichwahl um das Bürgermeisteramt in Springe in der Region Hannover verpasst. Bei der Kommunalwahl landete er nur auf Platz 3. Sievers hatte als Torhüter fast 500 Pflichtspiele für Hannover 96 bestritten und holte mit dem Team im Jahr 1992 den DFB-Pokal. Im Finale hielt er die entscheidenden Elfmeter.
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20: Der Antenne Niedersachsen, Stau- und Blitzerservice. A1 Bremen Richtung Hamburg, ab Brinkum 19 Minuten mehr. Die A2 Hannover Richtung Dortmund, ab Langenhagen 10 Minuten. Und A7 Hannover Richtung Hamburg, Baustellenstau ab Hannover Nord. Da braucht ihr 9 Minuten Geduld. B3 Ortsumgehung Pattensen, zwischen Pattensen Nord und Pattensen 10 Minuten mehr. Und die B443 Rethener Straße zwischen Rethen, Koldinger Straße und Pattensen 20 Minuten mehr. Kreis Kloppenburg, Vollsperrung für eine Bergung zwischen Husbeke und Büssel. Das war's. Wir wünschen euch eine gute Fahrt. Jetzt mit Cut'n'Move und Give It Up hier bei Antenne Niedersachsen.

0: Was machst du?
1: Oh, ich weiß nicht.
0: Warum hast du da jetzt reingeplärt?
1: Mein inneres Kind, Micha Omarekia, war er denn in Niedersachsen. Und wenn ihr heute auch ganz viele Kollegen mit schlechter Stimmung auf der Arbeit hattet.
0: Ja, jetzt, weil du geplärt hast.
1: Also hör mal. Manche sagen, ich habe eine engelsgleiche Stimme.
0: Wer sagt das?
1: Ich guck mal mein Telefonbuch durch.
0: Naja, die schlechte Laune könnte auf jeden Fall entweder an Michas Geplärre liegen oder dass es am Wochenende für keinen Nordclub nicht so wirklich gut gelaufen ist. Ne? Besonders hart hat es mal wieder den HSV erwischt. Die haben die zweite Woche in Folge mit 5:0 verloren. Also da kann man wirklich nur Aua sagen. Deswegen wendet sich bei Social jetzt auch ein ganz, ganz junger Fan an die Mannschaft.
2: Ey, wie kann es sein, dass diese Mannschaft 5:0 gegen Leipzig verliert? 5:0! Capello, was war mit dir los? Kannst du noch verteidigen? Das gleiche gilt auch für Shakif Nadja. Was war das für ein Fehler bei 5:0? Okay, du bist 18, das passiert. Das würde auch mir passieren.
1: Das erste Kind mit Bluthochdruck.
0: Das ist schon irgendwie süß, ne? Und er kriegt sich auch einfach wirklich nicht ein.
2: Ey, wie kann es sein, dass diese Mannschaft von einem Superaufsteiger zu jetzt fast einem Absteiger wird? Ich weiß genau, am Ende wird abgerechnet, aber wenn das so weitergeht, dann rechnen wir nächstes Jahr mit zweiter Liga. Und das will kein HSV-Fan nochmal erleben.
0: Na, dann kannst du ja dem HSV fast nur die Daumen drücken, ne? Damit sich dieser kleine Fan nächstes Wochenende endlich mal nicht mehr aufregen muss. Ne?

0: schönen Feierabend. Antenne Niedersachsen mit Micha und Mareike. Und wir haben brandheiße News vom Heidi-Fest. Heidi Klum feiert ja diesen Donnerstag Oktoberfest bei RTL. 20 Sekunden dürfen wir jetzt darüber reden. Mehr Zeit bekommen wir ja nicht von unserem Chef, ne, für Trash-TV.
1: Letztes Jahr hatte Heidi bei ihrem Oktoberfest Stars wie Jürgen Drews, die Wildecker Herzbuben oder Roberto Blanco. Dieses Jahr wird es dann noch ein bisschen internationaler. Wow, Nicole Scherzinger von den Pussycat Dolls tritt auf. Mit was für einem Song? Das ist noch geheim. Ich würde es ja feiern, wenn sie in allerbesten Denglisch Wackel kontaktieren würde. Wäre wirklich schön. Und ich finde es auch spannend, dass sich Heidi offenbar zu einem neuen Mörtel-Lugner entwickelt. Der hat ja jedes Jahr einen internationalen Star beim Opernball. Die Klum macht jetzt also quasi das Gleiche fürs Heidi-Fest. Wir sind gespannt drauf. Die Zeit ist, glaube ich, schon längst abgelaufen.
0: Naja.
1: Das ist aber überhaupt kein Problem.
0: Nein.
1: Wer will
0: hat
1: mich
0: niemand
1: denn
0: gehört.
1: Stoppen? Nein, nein, nein.
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0: einmal ganz tief in den 80ern gewesen und schon wieder zurück mit Chesney Hawks. Hier sind Micha Mareike.
1: Und jetzt das Wetter für Niedersachsen. 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
2: Dass du das heute mitmachen kannst.
0: Was?
2: Na, weil du hast ja den Kopf gestoßen. Nicht, dass dir noch schwindlig wird, wenn du so schnell...
0: Ja, aber soll ich dir was sagen? Mir war es gerade jetzt wirklich schwindlig. Ich habe mir nicht nur heute den Kopf gestoßen, ich habe mir gestern in den Kopf gestoßen, weil, und da habe ich gesehen, wie gefährlich es sein kann, den Geschirrspüler auszuräumen. Ich bin nach oben und schon schwupps.
2: Hast du dich an der Tür von dem Oberschrank
0: gestoßen? Ja, und dann habe ich Blitze gesehen und heute Morgen habe ich mich an der gleichen Stelle gleich nochmal gestoßen.
2: Naja, sollte wohl so sein. Das Wetter anscheinend auch, weil das ist richtig schön. Wir haben einen Mix aus Sonne und Wolken. Höchstwerte immer noch so um die 21, 22 Grad. Und morgen wird sogar noch ein bisschen schöner, weil es nochmal so ein bisschen wärmer wird. Also wir kriegen nochmal im Laufe des Tages morgen so ein bisschen Spätsommerfeeling bei Höchstwerten um die 26 Grad.
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4: 5:05, ich bin Frederik Heimann. Guten Tag. Niedersachsens Polizei bekommt eine umfassende Ausrüstungsoffensive. Innenministerin Behrens hat heute einige Neuerungen vorgestellt. So wird der Fuhrpark weiter auf Elektroautos umgestellt, auch mit Spezialfahrzeugen, zum Beispiel für die Inseln. Hier sei Niedersachsen bundesweit führend, so Behrens. Auch auf dem Wasser rüstet die Polizei auf, zum Beispiel mit 4 neuen Streckenbooten und bis zu 5 Einsatzbooten. Und in einem Pilotprojekt werden Geräte getestet, mit denen E-Scooter besser kontrolliert werden können. Behrens?
5: Wir haben schreckliche Verkehrsunfallzahlen dazu. Die Leute sind viel zu viel unterwegs damit. Die verletzen sich schwer, sie verunfallen schwer. Wir sehen das an unseren Daten. Und deswegen müssen wir die Kontrollen verstärken und wir müssen die Menschen daran erinnern, dass sie sich sicher und gut im Straßenverkehr verhalten. Bisher ist es sehr kompliziert, E-Roller auch zu kontrollieren, ob sie zum Beispiel getuned sind, ob sie viel zu schnell fahren. Und mit den neuen Geräten können wir das sehr einfach machen.
4: Die AfD hat bei der Kommunalwahl deutliche Gewinne eingefahren und viele Sitze in Gemeinde- und Stadträten gewonnen. Alle besetzen kann die Partei aber nicht. Sie hat zu wenige Kandidaten aufgestellt. So fallen in Ostfriesland deshalb etwa 50 Sitze weg. Im Gemeinderat Rauderfehn zum Beispiel hat die AfD ein Ergebnis erreicht, das für 6 Sitze reichen würde. Angetreten ist für die Partei aber nur ein Kandidat. Die übrigen 5 Sitze können also nicht besetzt werden. Der Gemeinderat schrumpft. Ähnlich sieht's in den Gemeinden Südbrokmerland oder Wehna oder auch im Stadtrat in Emden aus. Und alles, was jetzt noch wichtig ist, hat Tine Klimach.
6: Bundesinnenminister Alexander Dobrindt hat ein neues Konzept für Schutzräume in ganz Deutschland angekündigt. Es geht unter anderem um Tiefgaragen und Tunnel, deren Lage etwa auch in der Nina-Warn-App digital abrufbar sein soll. Das sagte Dobrindt bei einer Tagung mit Vertretern der Kommunen in Berlin. Der militärische Abschirmdienst registriert eine zunehmende Zahl von Verdachtsfällen wegen Extremismus in der Bundeswehr, heißt es im neuen Jahresbericht des Militärgeheimdienstes. Dabei gab es vor allem mehr Hinweise auf Rechtsextremismus. Sachsen hat im bundesweiten Bildungsvergleich erneut die Nase vorn. Im neuen Bildungsmonitor der Initiative Neue Soziale Marktwirtschaft landet der Freistaat wieder auf Platz 1. Dahinter folgen Bayern, Hamburg und Baden-Württemberg. Ganz hinten landen NRW, Sachsen-Anhalt und Bremen.
0: Der Antenne Niedersachsen, Stau- und Blitzerservice. A1 Bremen Richtung Hamburg, ab Brinkum 17 Minuten mehr. Die A2 Hannover Richtung Dortmund, ab Langenhagen 15 Minuten. Und A2 Hannover Richtung Dortmund, neuer Unfall jetzt zwischen Garfsen und Wunstorf-Lute. Die B443 Rethener Straße zwischen Rethen, Koldinger Straße und Pattensen 22 Minuten mehr. Und wir haben eine Vollsperrung im Kreis Kloppenburg für eine Bergung zwischen Husbeke und Bösel. Das war's. Gute Fahrt.
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0: Kommen wir nun zum, können wir sagen, brutalsten Teil dieser Show. Ein knallhartes Battle steht an. Denn ihr habt es jetzt in der Hand, mit welchem Song ihr nach Hause fahrt. Mareike hat was dabei, ich habe was dabei. Und ich habe ganz tief in Michas 90er-Kiste gegriffen und einen Song rausgekramt, der mich so ein bisschen durch meine Teenagerzeit begleitet hat und die man einfach immer wunderbar mitsingen konnte und wunderbar mit feiern konnte. Die Fun Factory und Celebration.

0: Ich würde mich sehr freuen, wenn ihr für diesen Song anrufen würdet. 0803 123 100. Das ist die Nummer direkt hier in dieses härteste Battle des Tages. Seid ihr Team Micha und Fun Factory oder seid ihr in Team Mareike und Broses? 0803 123 100.
1: Ja, also ich glaube, das härteste Battle des Tages wird nachher wieder stattfinden im Supermarkt, wenn ich um meine Bananen kämpfe. Aber bis jetzt hier ist es das härteste Battle des Tages.

0: Ja, also Sam Smith hat jetzt hier genug gelitten. Jetzt wird es Zeit, sich ein bisschen auf den Feierabend zu freuen, würde ich sagen. Micha Mareike hier bei Antenne Niedersachsen. 9:09. War das falsch?
1: Du, manch einer findet den Song vielleicht auch einfach nur schön und nicht beleidenswert.
0: Ja, aber apropos schön, ich habe Fun Factory mit dabei und Celebration für euch heute.
1: Und ich habe Broses. Mal sehen, was es wird.
2: Moin, hier ist der Thomas. Hallo.
1: Hallo. Thomas. Bist du gut in die Woche gestartet?
2: Ja, kann man nicht meckern. Ich komme ein paar gerade wieder zurück von meinen Eltern. War da auf Besuch.
1: Ach, wie schön.
0: Ja, das ist schön. Wir sind ja alle lädiert aus dem Wochenende gekommen, Mareike mit Rückenschmerzen. Ich habe mir zweimal den Kopf gestoßen. Also macht mich jetzt auch nicht dümmer als sonst, aber es ist.
1: Das hast du Gott sei Dank gerade gesagt.
0: Deshalb eine Tüte Mitleid.
1: Na, für wen jetzt, ist nur die Frage.
0: Oh, ja, das ist die Frage.
2: Die Frage ist, also ich für mich wäre natürlich der Song von Mareike am besten.
1: Yeah!
0: Ja! Oh.
1: Ja.
0: Okay. Naja, also dafür, dass du Rückenschmerzen hast, kannst du dich aber ganz schön gut bewegen, ne?
1: Ja, manchmal heilt Musik auch, habe ich mir sagen lassen.
0: Thomas, vielen Dank für deine Stimme.
2: Ja, super, alles klar.
1: Schönen dann Feierabend. Ciao.
0: Tschüss.
2: Tschüss.
0: Moin, hier sind Micha und Mareike.
3: Ja, hi, Lukas hier.
0: Hallo, Lukas.
1: Hallöchen, Lukas. Na, du bist unterwegs. Wohin?
3: Ich muss noch mal kurz zur Arbeit zurück und ein paar letzte Angriffe tun und dann habe ich auch Feierabend.
1: Oh nein, hast du was vergessen?
3: Nein, ich bin einfach beruflich gerade unterwegs.
0: Ach so. Okay.
3: Also, ich muss jetzt noch mal zu meinem Raumschiff zurück.
0: Arbeitet im Krankenhaus, hatte gerade eine OP, hat noch was im Patienten vergessen.
1: Ach, Mann,
0: jetzt
1: nochmal
0: schnell zurück. Warum geht es bei mir eigentlich immer um Krankheit? Mareike sagt immer, bei mir geht es immer um Krankheit.
1: Das stimmt.
0: Ja.
1: Das weiß ich auch nicht. Micha denkt auch, weil er sich den Kopf gestoßen hat, dass er irgendwas im Kopf jetzt hat.
3: Vielleicht bei Krankenpfleger auch Uniform tragen, da scheint es drauf zu stehen.
0: Oh, ich habe hier eindeutig zu viel erzählt von er. Achso.
1: I love it.
0: Wie kommen wir denn jetzt hier aus dieser peinlichen Nummer raus? Was darf es denn für dich sein?
3: Also, Fun Factory für mich, weil meine Jugend.
0: Ja! Die hat keine Uniform getragen.
1: Vielen Dank auf jeden Fall für deine Stimme.
3: Komm, ja, bitteschön.
0: Komm gut zurück zur Arbeit.
1: Ciao. So, steht's doch echt 1:1 hier.
0: Mann, hier ist aber auch was los in der Leitung. Moin, hier sind Micha und Mareike.
4: Hallo.
1: Hallöchen.
4: Hallöchen, ich würde gerne für dich abstimmen, Micha.
1: Für mich, ja.
0: Für mich, Micha.
1: Cool. Oh, ja. Nein.
0: Nein, Mareike ist nicht böse. Mareike gönnt mir das.
1: Nee, heute nicht.
4: Ja, ich sage nicht, wie es ist. Sitzt nämlich auf dem Balkon und genießt die Sonne und dazu das Lied.
0: Guck mal, und dazu jetzt Celebration von Fun Factory. Besser geht's gar nicht. Damit können wir alle gut in den Feierabend starten. Im Antenne Niedersachsen Feierabend-Battle. Micha heute der klare Sieger. Tut mir leid, Mareike.
1: Also klar wäre 2:0.
4: Ich wünsche euch noch einen schönen Abend, Feierabend.
1: Danke. Ciao. Also du legst die Sachen hier auch immer aus, wie sie dir gefallen, ne? Das ist doch kein deutlicher Sieg, 2:1.
0: Na, also es ist ein Sieg.
1: Das stimmt, aber
0: na, das stimmt.
1: Deutlich ist es nicht.
0: Uff, jetzt muss ich mich erstmal wieder setzen, mir ist gleich schon wieder schwindelig wegen meinem schweren Kopf.
1: Na, dann hätten wir noch meinen Song hören können.

0: schönen Montag Feierabend. Micha Marecki hier bei Antenne Niedersachsen. Und für alle, die heute noch zum Sport wollen, haben wir gleich den perfekten Song.
1: Kriege ich schon wieder fast ein schlechtes Gewissen, dass ich heute nicht zum Sport gehen werde?
0: Ich habe heute schon Sport gemacht.
1: Ja. Ja,
0: trotz
1: wir wollten ja nicht über mein schlechtes Gewissen sprechen, sondern viel lieber Ed Sheeran hören. Der macht das nämlich hier mit Martin Garrix zusammen.
0: Ach, und das macht er so schön.
1: Ja. Alles in den nächsten 10 Minuten hier bei uns.
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0: Ja, das ist schön, ne, heute.
1: Ja, ist ein schönes Wetter für Niedersachsen, kann man nicht anders sagen. Auch immer Feierabend, wir haben noch viel Sonnenschein mit dabei. Ab und zu sind die Wolken mal so ein bisschen, was lasst du nicht?
0: Du hast so eine kleine Antenne. Also Marek hat eine kleine Antenne in Niedersachsen auf dem Kopf.
1: Du meinst meine Haare, ja, oder was?
0: Sieht niedlich aus.
1: Oh, das stehen ja wirklich.
0: Ja.
1: Naja, gut.
0: Naja, gut.
1: Antenne geht in die Antenne über.
0: Dein Wetter.
1: Ich merke schon. Ja. Naja, gut. Also zurück zum Wetter. Das ist wirklich heute noch ganz schön. Wir haben viel Sonnenschein mit dabei und eben so ein paar vereinzelte, kleinere, dichtere Wolken. Aber es bleibt trocken eigentlich, wirklich nur ganz vereinzelt. Vielleicht im Laufe des Abends dann nochmal so ein ganz kleiner Schauer. Aber ansonsten wirklich sehr, sehr ruhig bei uns im Land. Höchstwerte momentan noch so um die 21 Grad. Morgen geht es dann auch weiter mit so einem Mix aus Sonne und Wolken und das bei Topwerten um die 26 Grad sogar.
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3: Mit Daniel Flüß, moin. Neue E-Fahrzeuge, Schallpegelmessgeräte und Boote für die Wasserschutzpolizei. Innenministerin Daniela Behrens hat die neue Ausrüstung für die Polizei Niedersachsen vorgestellt. Gerade die Boote sollen künftig auf der Leine oder der Weser unterwegs sein. Kai von Häfen.
4: Bis es soweit ist, dauert es aber noch etwas. Anfang 2028 sollen 4 Streckenboote nach Nienburg und Hannover ausgeliefert werden. Die Boote eignen sich zum Truppentransport oder bei speziellen Bergungen nach Tauchereinsätzen.
3: Ja, die einen feiern seit gestern Abend, die anderen müssen nochmal nachsitzen in der Stichwahl. Wir haben einen kleinen Überblick über die Kommunalwahl bei uns in der Region. In Hameln bleibt Claudio Giese Oberbürgermeister, er holt hier die absolute Mehrheit. Auch in Nienburg bleibt der parteilose Jan Wendorf Bürgermeister, absolute Mehrheit auch für ihn mit rund 83% der Stimmen. Ja, und in Hannover, da geht's in 2 Wochen doppelt in die Stichwahl. Das Duell um den Platz im Rathaus lautet Bellet Onay von den Grünen gegen Axel von der Uhr von der SPD, Niedersachsens Grünen-Landeschefin Greta Garlichs.
5: Wir haben auch gezeigt in Hannover mit Bellet Onay einen wirklich überzeugenden Wahlkampf und Menschen mitgenommen, die hier in Hannover auch ihren Oberbürgermeister ganz klar darin bestätigen wollen, dass er Amtsinhaber bleibt. Und das setzen wir auch in den nächsten 2 Wochen fort. Aber nicht nur in Hannover, sondern wir haben überall in Niedersachsen Stichwahlen geschafft. Und das liegt eben auch an dem engagierten Wahlkampf und an den Inhalten.
3: Ja, und auch bei der Frage, wer wird Regionspräsident, bleibt's spannend. Da heißt die Stichwahl Oliver Jung von der CDU gegen die SPD-Politikerin Eva Bender.
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0: Der Antenne Niedersachsen Stau- und Blitzerservice. A1 Bremen Richtung Hamburg ab Brinkum 17 Minuten mehr. Die B443 Rethener Straße zwischen Rethen und Koldinger Straße und Pattinson 16 Minuten und B3 Südschnellweg Hannover, neuer Unfall zwischen Seelhorster Kreuz und Hildesheimer Straße. Kreis Kloppenburg, da gibt's immer noch eine Vollsperrung für eine Bergung zwischen Husbeke und Bösel. Das war's, gute Fahrt. 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

0: Ja, der ultimative Motivationssong Eye of the Tiger Survivor bei Antenne Niedersachsen mit Micha und Mareike. Und wir haben heute hier eine sehr spannende Diskussion am Laufen, wie immer. Heute geht es darum, was ist das beste Yeah in einem Song? Mareike ist dafür Avril Lavigne und I'm With You.
1: Steigert sich und steigert sich. Ich bin sehr für meinen Song, kann ich nicht anders sagen. Aber ihr habt auch ganz, ganz viele tolle Vorschläge. Sandra aus Braunschweig ist zum Beispiel für Duffy und Mercy.
0: Man glaubt ja gar nicht, wie viele Yes es gibt.
1: Ich glaube, in fast jedem Song ist ein Yeah drin.
0: Da waren die alle faul. mir fällt kein Text mehr ein, ich mache einfach ein bisschen Yeah.

0: hoch. 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Und das ist cool.
1: Ist ein sehr, sehr gutes Jahr. Also ich bin auf jeden Fall bei dir und ich mag das ja generell, muss ich sagen, wenn sich so ein Jahr einfach noch steigert. Also ich bin generell so ein Steigerungsfan von einem Jahr.
2: Wir danken dir auf jeden Fall für dieses Jahr. Damit können wir jetzt noch besser in den Feierabend starten und dann wünschen wir dir einfach einen schönen selbigen Jahr.
0: Yeah, yeah. 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
1: 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Iggy Kelly, Miracle.

0: die tolle Cyndi Lauper. Die hätte ich auch gerne mal kennengelernt. Michael, okay.
1: Damit habe ich jetzt nicht gerechnet, um ja, ehrlich zu sein.
0: Ich finde immer für eine Überraschung gut, und wenn es auch nur so klitzekleine ist. Michael Amareike hier bei Antenne Niedersachsen. Und ja, ich hatte kein leichtes Wochenende. Schon drüber gesprochen, ich habe mich am Kopf gestoßen. Ja, das,
1: gleich zweimal.
0: Ja, das ist ein alter Hut. Aber es gab da noch was anderes. Ich wurde nämlich im Wäschekeller, ich wurde schon mal kurz erzählt, von einer Nachbarin angesprochen, ob ich zufällig weiß, was das geheime 10.000 Euro Geräusch ist.
1: Na, und ganz zufällig weißt du das ja auch.
0: Ich bin leider derjenige, der die richtige Lösung kennt, während Mareike völlig ahnungslos ist. Aber meine Lippen sind versiegelt. Ich drehe mich auch immer absichtlich von Mareike weg, wenn sie mich irgendwas fragt, damit ich nicht rot werde oder so. Flücki hat heute allerdings wieder einen Tipp rausgehauen. Also quasi schon den zweiten Tipp. Und zwar Gesellschaft. Freitag habt ihr ja schon erfahren, dass das Geräusch in der Freizeit vorkommt. Also hört jetzt nochmal ganz genau hin. Also Freizeit und Gesellschaft. Mareike hat schon die Augen geschlossen und überlegt.
1: Na, ich finde, das klingt wie harte Seiten. Vorhin war ich ja bei einem Buch. Und die Seiten von einem Buch sind, glaube ich, nicht so hart.
0: Ein hartes Buch.
1: Ja, nee, das muss irgendwas anderes sein, was vom Material her härter ist als eine Buchseite.
0: Naja gut, also wenn ihr irgendeine Idee habt, morgen früh 7 Uhr gibt es eure nächste Chance auf 10.000 Euro. Und das Geräusch und alle falschen Vorschläge, die gibt's für euch jetzt schon mal in der Antenne Niedersachsen App. Da haben wir auch alle Infos für euch.
1: Muss ja jetzt mal was werden hier.
0: Guck
1: morgen.
0: Guck mich nicht so an. Meine Lippen sind versiegelt.
1: Du grinst aber schon wieder hier so.
0: Oh Mann!
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0: Ja, one more time. Stell dir vor, der Arbeitstag beginnt jetzt einfach nochmal von vorn.
1: Ach Gott, bitte nicht.
0: 7:56
1: so Montag in der Dauerschleife.
0: Boah, um Gottes Willen. Gott, da wird's mir gleich ganz schlecht.
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0: Deshalb zu schöneren Dingen und Mareike und dem Wetter.
1: Ja, das ist wirklich heute sehr, sehr akzeptabel. Wir haben viel Sonnenschein mit dabei, auch jetzt noch immer mal wieder so ein paar kleinere Wolken. Aber nichts Wildes, meist trocken, also wirklich sehr, sehr schön. Höchstwerte so um die 20 Grad aktuell noch. Und ja, morgen geht es dann genauso schön weiter und es wird sogar noch ein bisschen wärmer. Höchstwerte morgen um die 26 Grad sogar.
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4: 5:06, ich bin Frederik Heimann. Guten Abend. Innenministerin Behrens hat heute neue Ausrüstung für die Polizei hier in Niedersachsen vorgestellt. Neue Geräte zum Beispiel zur Kontrolle von E-Scootern oder Schallmessgeräte, um Lärmverstöße besser ahnden zu können. Der Fuhrpark der Polizei wird weiter auf Elektroautos umgestellt, auch mit Spezialfahrzeugen zum Beispiel für die Inseln. Und auch auf dem Wasser rüstet die niedersächsische Polizei auf, 4 neue Streckenboote und bis zu 5 Einsatzboote. Behrens.
5: Wir sind als Küstenland darauf angewiesen, dass wir auch auf dem Wasser unsere Aufgabe erfüllen und gerade im Bereich der Einsatzfähigkeit an der Nordsee, an unseren Häfen, brauchen wir moderne Boote, wo wir genug Personen mit transportieren können, wo wir besondere Fähigkeiten haben, wo wir in Einsatzlagen schnell reagieren können. Wir sind in der Lage, auch kritische Infrastrukturen damit zu kontrollieren und zu sichern.
4: Niedersachsen-CDU-Chef Lechner macht sich für ein Klimageld stark, um die Menschen finanziell zu entlasten. Sein Vorschlag? Ein Teil der Einnahmen aus dem CO2-Preis soll direkt an die Bürger zurückfließen, statt komplett in Förderprogramme zu fließen. Die Ampel sei daran gescheitert, weil ihr die Bankdaten gefehlt hätten. Inzwischen würden aber alle IBANs vorliegen, so Lechner. Nach der Kommunalwahl hier in Niedersachsen fordert Lechner einen Kurswechsel auf Bundesebene. Die bislang präsentierten Reformen und Entlastungsmaßnahmen würden nicht ausreichen. Und alles, was jetzt noch wichtig ist, hat Tine Klimach.
6: Deutschland und andere führende EU-Staaten nehmen den Kampf um Einfluss in der Arktis auf und wollen dabei Russland, China und den USA Paroli bieten. Bei einem Gipfeltreffen in Finnland verpflichteten sich Bundeskanzler Merz und Spitzenreiter aus all weiteren Ländern dazu, ihr Engagement auszubauen. Die Bundesanwaltschaft hat in Berlin Anklage gegen eine mutmaßliche Spionin Russlands erhoben. Die oberste deutsche Anklagebehörde wirft der Frau vor, einen Geheimdienstmitarbeiter in der russischen Botschaft mit Informationen versorgt zu haben. Die Deutsche Wildtierstiftung ruft zur Zählung von Igeln und Maulwürfen auf. Der Herbst sei ein guter Zeitpunkt, um zu bestimmen, wie es um die beiden Tierarten steht, teilte die Stiftung in Hamburg mit.
0: Der Antenne Niedersachsen Stau- und Blitzerservice. A1 Bremen Richtung Hamburg ab Brinkum 15 Minuten mehr. Die B3 Celle Richtung Hannover, Unfallaufnahme zwischen Schillerslage und Burgdorf. Und B68 Bramscher Straße Osnabrück-Kloppenburg, da haben wir eine Vollsperrung nach einem Unfall in beide Richtungen zwischen Tinadamm und Mühlenhoog. Die B72 Friesolter Straße Filsum Richtung Schneiderkrug. Da wird die Fahrbahn nach einem Unfall sauber gemacht zwischen Fachelbusch und der B213 Kloppenburg Nord. Und das war's. Wir wünschen euch eine fantastische Fahrt durch den Montagfeierabend.
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0: Mareike sitzt da so auf ihrem Höckerchen und schmunzelt so in sich hinein und streicht sich so über ihren nicht vorhandenen Bart, als hätte, würde sie gerade was aushacken.
1: Ja, ich gucke mir gerade Daten an.
0: Oh.
1: Ganz besondere Daten.
0: Für die Igelzählung?
1: Nee, für nächstes Jahr.
0: Celine Dion kommt doch nach Deutschland.
1: Nee, aber wer anders? Das verraten wir euch gleich.

0: Ja, this is the life. Amy McDonald hier bei Antenne Niedersachsen. Habt einen schönen Feierabend. Wir sind Micha und Mareike und ihr habt es wahrscheinlich noch gar nicht mitbekommen, aber es gibt eine neue Fußballromanze in der deutschen Bundesliga und zwar zwischen Aufsteiger Elversberg und Bayern München. So ungefähr. Die haben am Wochenende das allererste Mal gegeneinander gespielt und direkt sind da die Funken geflogen. Zum Beispiel hat Elversberg-Trainer Vincent Wagner hinterher das hier zum Tor von Harry Kane gesagt.
1: Ah, den macht er natürlich auch sexy. Ne? Das tut natürlich auch weh, aber das ist schon, macht er nicht schlecht. Müsst ihr meinen, der macht das öfter so.
0: Ja, hat er ein sexy Tor gemacht, der Harry Kane. Und auch Bayern-Trainer Vincent Kompany hatte hinterher nur schöne Dinge über den Gegner zu sagen.
2: Wir sind zum Hotel gefahren und ich habe gedacht, dass irgendwo, weil es ist jetzt auch noch die Zeit vielleicht, irgendwo ein Festival war. Aber es war kein Festival, es war einfach Fernsehen, gewartet haben auf uns. Und es gibt jetzt auch extra Gründe, warum ich Elversberg das allerbeste wünsche, damit wir nächstes Jahr nochmal hier kommen können.
1: Eine gute Idee.
3: Auf jeden Fall. Ach, ist das süß.
0: Ja, ne, sind echt cute, die beiden. Also, das könnte der Anfang von einer ganz, ganz großen Fußballliebe sein.

0: nochmal auf Tour und machen auch bei uns in Deutschland halt. Lange wurde spekuliert, jetzt steht es fest, am 2. und 3. Juli spielen sie in der Allianz Arena in München. Für eine Chance auf Tickets muss man sich jetzt auf der Oasis-Webseite registrieren. Dafür hat man bis Donnerstag 17 Uhr Zeit. Danach bekommen glückliche Fans dann einen Code für ein Zeitfenster, in dem sie Tickets kaufen können. Also scheint wieder alles sehr kompliziert zu sein.
1: Also schon, das geht mir ja tierisch auf den Sack.
0: Aber ich möchte trotzdem gerne hingehen.
1: Hast du schon einen Code?
0: Nein, den kriegt man doch erst,
1: ach so,
0: nachdem man sich registriert hat.
1: Hast du dich registriert?
0: Habe ich noch nicht gemacht, habe ich doch bis Donnerstag 17 Uhr Zeit. Habe ich doch gerade erzählt.
1: Aber wahrscheinlich musst du dich jetzt sofort registrieren.
0: Ach Quatsch.
1: Das ist doch wie bei Celine Dion.
0: Ach.
1: Man hat sich 83 Mal registriert, man hat seine Kreditkartendaten hinterlegt. Und dann ist man
0: leer
1: Platz
0: ausgegangen.
1: 1,8 Millionen auf der Warteliste.
0: Ja, das könnte vielleicht auch passieren, aber wir schicken jetzt einfach einen Gruß ins Universum und holen uns hoffentlich alle Tickets für die, die nach, also zu Oasis wollen. Und hier sind sie jetzt auch für euch.

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0: Das Wetter für Niedersachsen mit Mareike.
1: Ja, und so ein Mix aus Sonne und Wolken. Hier und da sind die Wolken so ein bisschen dichter. Im Süden nicht mehr, da ist inzwischen auch die Sonne angekommen. Dafür so im Nordwesten ist es so ein bisschen wolkiger. Höchstwerte noch immer so um die 20, 21 Grad. Und morgen können wir uns auch auf viel Sonne freuen. Da gibt es auch einen Mix aus Sonne und Wolken. Und es wird sogar noch mal so ein bisschen wärmer. Topwerte morgen sogar um die 26 Grad. Wobei das sich ja erst im Laufe des Tages dann wärmer anfühlen wird. Morgens ist schon noch frisch.
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3: Mit Daniel Flüß, moin. Strafanzeige per Videoschalte, das geht derzeit bei der Polizei in Langenhagen. Unter anderem bei Diebstählen oder Sachbeschädigung. Damit soll die Digitalisierung in der Polizeiarbeit mehr erprobt werden. Ja, die Denkmäler der Region hautnah erleben, das haben am Wochenende viele Besucherinnen und Besucher getan beim Tag des offenen Denkmals. Führung gab es unter anderem im Anzeigerhochhaus am Steintor, an der Bismarckschule Hannover oder am Zwei-Ständer-Hallenhaus in Burgdorf. Deutschlandweit hatten sich über 2200 Städte und Gemeinden beteiligt. Und bei einem Autounfall auf der B65 in Bekedorf im Landkreis Schaumburg ist ein 13 Jahre altes Kind schwer verletzt worden. Der 34-jährige Fahrer soll erheblich alkoholisiert gewesen sein, sagte die Polizei. Die Ermittlungen zur genauen Unfallursache dauern noch an.
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0: Der Antenne Niedersachsen Stau- und Blitzerservice. A1 Bremen Richtung Hamburg ab Brinkum 13 Minuten mehr. Vorsicht, auf der A2 Hannover Richtung Berlin zwischen Peine und Peine Ost, da liegt ein Reifen auf der Straße. Und B3 Celle Richtung Hannover Unfallaufnahme zwischen Schillerslage und Burgdorf. Das war's. Wir wünschen euch eine gute Fahrt. Micha und Mareike hier bei Antenne Niedersachsen. Jetzt mit Nick Kershaw. I won't let the sun go down on me. Schönen Feierabend.

0: Sia und David Guetta hier am Montagfeierabend bei Micha und Mareike.
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2: Kolossus, Krake und Kindersegen zum Weltkindertag. Am Sonntag gibt es im Heidepark Soltau ein großes Tauffest. Übrigens auch für Jugendliche und Erwachsene, die Taufe feiern oder nachholen möchten. Genug Wasserkanonen hat dort ein Fahrgeschäft mit Piratenbooten. Aber trotzdem macht es Pastor Johannes Döring etwas klassischer.
3: Also wir bringen schon die Taufschale mit und es wird an diesem Tag auch so sein, dass wenigstens die Wasserkanonen von außen ausgestellt sind. Wenn wir 2-3 Fahrten machen, das ist auch uns ein bisschen zu riskant. Und wir bringen die Taufschale mit, dass das Ganze auch innerhalb des Fahrgeschäfts noch eben einen kirchlich würdigen Rahmen erhält.
2: Eine Fahrt dauert dort gerade mal 5 Minuten. Das reicht aber völlig für die Taufe, sagt der Pastor.
3: Auf jeden Fall. Also wir feiern ja vorher schon den Gottesdienst in der Piratenarena und letztendlich die Taufhandlung an sich könnten wir, wenn wir ganz genau sind, beschränken auf das dreimalige mit Wasser übergießen des Täuflings. Das sollten wir in 5 Minuten gerade noch so hinkriegen.

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0: Und jetzt das Wetter für Niedersachsen. 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
1: Die Aussichten, die hat Mareike.
2: Na, das ist doch ein schöner Feierabend heute bei uns im Land. Also die letzten Sonnenstrahlen haben wir jetzt noch. Und ansonsten bleibt es meist trocken. Das ist die gute Nachricht. Und morgen geht es auch wieder mit Sonne weiter. Mit so einem Mix aus Sonne und Wolken. Und das sogar dann im Laufe des Tages bei Höchstwerten um die 26 Grad. Also da kann ruhig nochmal das T-Shirt rausgeholt werden.
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4: 5:07, ich bin Frederik Heimann. Guten Abend. Landesinnenministerin Behrens hat heute neue Ausrüstung für die Polizei vorgestellt. So wird der Fuhrpark weiter Richtung Elektroautos umgestellt. Bis Mitte nächsten Jahres sollen allein 270 Audi A6 e-tron im Einsatz sein. Dazu kommen VW ID.Buzz-Modelle und auch Spezialfahrzeuge, zum Beispiel für die Inseln. Laut Innenministerium sind wir hier bundesweit führend. Und auch auf dem Wasser rüstet die Polizei auf. 4 neue Streckenboote und bis zu 5 Einsatzboote. Neue Schallmessgeräte sollen künftig Lärmverstöße im Straßenverkehr besser dokumentieren. Behrens meinte, moderne Technik sei entscheidend für die Sicherheit der Beamten. Finanziert wird das Ganze auch aus dem Bundessondervermögen für Infrastruktur. Die CDU ist erneut stärkste Kraft bei den Kommunalwahlen in Niedersachsen, hat aber Verluste eingefahren. Und so hat Landeschef Lechner nach der Wahl einen Kurswechsel auf Bundesebene gefordert. Die bislang präsentierten Reformen und Entlastungsmaßnahmen würden nicht ausreichen, meint Lechner. Leonie Rother.
5: Schon bei den letzten Kreiswahlen vor 5 Jahren ist die CDU mit 31,7% stärkste Kraft geworden, vor der SPD mit 30%. Die AfD legte im Vergleich zur letzten Wahl besonders stark zu und erzielte ihr bislang bestes Kommunalwahlergebnis in Niedersachsen. CDU und SPD verloren hingegen an Unterstützung. Die Wahlbeteiligung lag bei 64,6% und stieg damit deutlich.
4: Und alles, was jetzt noch wichtig ist, hat Tine Klimach.
6: Russland nimmt Deutschland nach Einschätzung des Militärgeheimdienstes MAD besonders stark ins Visier. In seinem neuen Jahresbericht warnt der Dienst vor mehr Spionage, Sabotage und anderen hybriden Angriffen. Auch chinesische Geheimdienste sollen hierzulande militärische Einrichtungen ausspähen. Künstliche Intelligenz ist endgültig im Alltag der deutschen Wirtschaft angekommen. Erstmals setzt mit 57% die Mehrheit der Unternehmen ab 20 Mitarbeitern hierzulande entsprechende Technologien ein. Fast dreimal so viele wie noch vor 2 Jahren. Mit einer riesigen Aschewolke sorgt der Vulkan Ätna wieder für erhebliche Behinderungen im Flugverkehr von und nach Sizilien. Der Flughafen der 300.000 Einwohnerstadt Catania wurde für Starts und Landungen vorübergehend gesperrt, zunächst bis zum Abend.
1: Der Antenne Niedersachsen Stau- und Blitzerservice. A1 Bremen Richtung Hamburg ab Brinkum 13 Minuten mehr und auf der B3 Celle Richtung Hannover haben wir jetzt eine Unfallaufnahme zwischen Schillerslage und Burgdorf. Gute Fahrt.
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2: Ich hab Hunger.
1: Was ganz Neues. Ich auch so doll.
2: Ja, ich weiß, wir reden öfter mal um diese Uhrzeit darüber.
1: Wir reden immer darüber.
2: Aber es ist ja jetzt auch Essenszeit. Das kann man ja jetzt wohl nicht leugnen.
1: Außerdem habe ich habe heute wirklich nur Shakes getrunken.
2: Ach Micha, das ist...
1: Heute Morgen ein Frühstücksshake.
2: Das ist nicht
1: dann
2: gut.
1: Dann ein Mittagsshake.
2: Das ist nicht
1: dann
2: gut.
1: Ein Zwischendurchshake.
2: Kein Wunder, dass du Hunger hast.
1: Ich habe noch einen Schokoriegel gegessen.
2: Naja.
1: Das zählt auch nicht. Nee, ich werde mir dann richtig den Ranzen vollhauen. Wie man so schön sagt. Euch einen schönen Feierabend.

0: Micha und Mareike hier bei Antenne Niedersachsen.
1: Ich hätte auch noch eine kurze Frage, Micha. Ja. Und zwar, wie klingt ein Bär für dich?
0: Wie wenn man auf dem Klo sitzt. Nein.
1: So ist ein Bär für dich?
0: Ja.
1: Ja, okay, gut. Haben wir das festgehalten, sehr gut. Im Allgäu hat ein Wanderer jetzt nämlich diese Laute hier gehört.
0: Das klingt wie ein erschöpfter Wanderer.
1: Na, er hat aber dahinter einen Bären vermutet und sofort den Notruf alarmiert, denn auf so eine Bärenattacke hatte er verständlicherweise nicht allzu viel Lust. Kann man vielleicht nachvollziehen. Allerdings ist das hier... gar kein Bär, sondern ein Hirsch in der Brumpfzeit. Das haben die Polizisten übrigens direkt durchs Telefon gehört. Die sind gar nicht erst losgefahren und haben ihn dann beruhigt.
0: Ich würde auch gar nicht auf die Idee kommen, im Wald zu sein und dann den Notruf zu wählen. Ich habe ja gerade einen Bär gesehen. Können Sie mir bitte helfen?
1: Ja, aber was macht man sonst?
0: Na, langsam davon schleichen, Mareike. Langsam. Ich erkläre dir das mal. Also, wenn man einen Bär...
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2: Mit Daniel Flüß, moin. Neue E-Fahrzeuge, Schallpegelmessgeräte und Boote für die Wasserschutzpolizei. Innenministerin Daniela Behrens hat die neue Ausrüstung für die Polizei Niedersachsen vorgestellt. Gerade die Boote sollen künftig auf der Leine oder der Weser unterwegs sein. Kai von Häfen.
3: Bis es soweit ist, dauert es aber noch etwas. Anfang 2028 sollen 4 Streckenboote nach Nienburg und Hannover ausgeliefert werden. Die Boote eignen sich zum Truppentransport oder bei speziellen Bergungen nach Tauchereinsätzen.
2: Ja, die einen feiern seit gestern Abend, die anderen müssen nochmal nachsitzen in der Stichwahl. Wir haben einen kleinen Überblick über die Kommunalwahl bei uns in der Region. In Hameln bleibt Claudio Giese Oberbürgermeister, er holt hier die absolute Mehrheit. Auch in Nienburg bleibt der parteilose Jan Wendorf Bürgermeister, absolute Mehrheit auch für ihn mit rund 83% der Stimmen. Ja, und in Hannover, da geht's in 2 Wochen doppelt in die Stichwahl. Das Duell um den Platz im Rathaus lautet Bellet Onay von den Grünen gegen Axel von der Uhr von der SPD, Niedersachsens Grünen-Landeschefin Greta Garlichs.
4: Wir haben auch gezeigt in Hannover mit Bellet Onay einen wirklich überzeugenden Wahlkampf und Menschen mitgenommen, die hier in Hannover auch ihren Oberbürgermeister ganz klar darin bestätigen wollen, dass er Amtsinhaber bleibt. Und das setzen wir auch in den nächsten 2 Wochen fort. Aber nicht nur in Hannover, sondern wir haben überall in Niedersachsen Stichwahlen geschafft. Und das liegt eben auch an dem engagierten Wahlkampf und an den Inhalten.
2: Ja, und auch bei der Frage, wer wird Regionspräsident, bleibt es spannend. Da heißt die Stichwahl Oliver Jung von der CDU gegen die SPD-Politikerin Eva Bender.
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0: So schön ist er, der Montagfeierabend. Michael und Mareike hier bei Antenne Niedersachsen. Und wenn ihr heute auch so ganz viele Kollegen mit schlechter Stimmung bei der Arbeit hattet, dann kann das vielleicht daran liegen, dass es am Wochenende für keinen Nordclub wirklich richtig gut gelaufen ist. Ne?
1: Na, besonders hart hat es vor allem den HSV erwischt. Die haben die zweite Woche in Folge mit 5:0 verloren. Das tut wirklich einfach nur weh in diesem Sinne. Also ein lautes Aua, Autsch und was weiß ich alles. Deswegen wendet sich jetzt auch bei Social ein ganz, ganz junger Fan direkt an die Mannschaft.
2: Ey, wie kann es sein, dass diese Mannschaft 5:0 gegen Leipzig verliert? 5:0! Capello, was war mit dir los? Kannst du noch verteidigen? Das gleiche gilt auch für Shakif Nadja. Was war das für ein Fehler bei 5:0? Okay, du bist 18, das passiert. Das würde auch mir passieren.
0: Okay.
1: Das ist schon irgendwie süß und er kriegt sich auch nicht so richtig ein.
2: Ey, wie kann es sein, dass diese Mannschaft von einem Superaufsteiger zu jetzt fast einem Absteiger wird? Ich weiß genau, am Ende wird abgerechnet, aber wenn das so weitergeht, dann rechnen wir nächstes Jahr mit zweiter Liga. Und das will kein HSV-Fan nochmal erleben.
3: Auf keinen Fall!
1: Ich liebe es ja, dass er schon Fußballfloskeln verwendet. Aber es, wenn man nach diesem kleinen Fan geht, dann kann man dem HSV ja wirklich nur die Däumchen drücken, ne? Dass es nächstes Wochenende ein bisschen anders aussieht und sich dieser kleine Fan nicht schon wieder aufregen muss.

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1: Ich bin Tine Klimach. Russland und die Ukraine wollen nach Darstellung von US-Präsident Trump auf Angriffe auf gegnerische Energieanlagen verzichten. Das teilte Trump auf seiner Plattform Truth Social mit, ohne weitere Details zu nennen. Der ukrainische Präsident Zelensky schrieb auf X, dass ein deeskalierender Schritt mit Blick auf kritische Infrastruktur ein erster Schritt in Richtung Frieden sein könnte. Der Krieg müsse beendet werden. Aus Moskau gab es zunächst keine Reaktion darauf. Bundesinnenminister Alexander Dobrindt hat ein neues Konzept für Schutzräume in ganz Deutschland angekündigt. Es geht unter anderem um Tiefgaragen und Tunnel, deren Lage etwa auch in der Nina-Warn-App digital abrufbar sein soll. Das sagte Dobrindt bei einer Tagung mit Vertretern der Kommunen in Berlin.
2: Der Bund hat den Pakt für den Bevölkerungsschutz ausgerufen, um deutlich zu machen, dass er bereit ist, 10 Milliarden Euro zu investieren bis 2029, um dafür zu sorgen, dass diejenigen, die im Bereich zivile Verteidigung, Bevölkerungsschutz engagiert sind, deutlich gestärkt werden.
1: Der Bau neuer Schutzbunker sei dagegen nicht geplant, so Innenminister Dobrindt. Viele Menschen in Deutschland können Strom und Gas nicht bezahlen. Im vergangenen Jahr lebten rund 3,8 Millionen Menschen in Haushalten, die bei Rechnungen von Energieversorgung im Zahlungsverzug waren. Das hat das Statistische Bundesamt mitgeteilt.
3: Den Kühlschrank auffüllen oder doch eher die Stromrechnung zahlen? Diese Frage stellen sich viele, vor allem Leute, die zur Miete wohnen, sagen die Statistiker. In diesem Jahr gibt es bei den Energiepreisen aber immerhin eine leichte Entspannung, zumindest was Strom betrifft, Erdgas oder auch Fernwärme. Heizöl dagegen ist deutlich teurer geworden als im Vorjahr und auch andere Kosten steigen, Wasser zum Beispiel oder auch die Müllabfuhr. Claudia Wächter, Nachrichtenredaktion.
1: Sachsen landet mit seinem Bildungssystem im Bundesländervergleich aus bildungsökonomischer Perspektive erneut vorn. Im diesjährigen Bildungsmotor der arbeitgebernahen Initiative Neue Soziale Marktwirtschaft bleibt der Freistaat Spitzenreiter. Dahinter folgen, wie schon im vergangenen Jahr, Bayern, Hamburg und Baden-Württemberg. Am Ende des Feldes liegen NRW und Sachsen-Anhalt, vor dem erneuten Schlusslicht Bremen. Bei der Studie werden zum Beispiel die Bildungsausgaben pro Schüler verglichen, die Klassengrößen oder die Schulabbrecherquote.

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1: Ich bin Tine Klimach. Russland und die Ukraine wollen offenbar gegenseitige Angriffe auf Energieanlagen stoppen. Das schreibt US-Präsident Donald Trump auf seiner Plattform Truth Social. Aus Moskau und aus Kiew gibt es dafür bislang allerdings keine Bestätigung.
2: Trump steht hier zu Hause wegen astronomischer Benzin- und Dieselpreise schwer unter Druck. Dass in erster Linie sein Iran-Krieg und die beeinträchtigte Schifffahrt durch die Straße von Hormuz daran schuld sind, versucht Trump außen vor zu lassen. Er schießt sich auf Kiew und Moskau ein. Der Beschuss der dortigen Energieanlagen sei für die Ölknappheit verantwortlich. Am Wochenende hatte Trump den ukrainischen Präsidenten Zelensky gedrängt, die Angriffe auf russische Energieanlagen zu stoppen. Aus den USA, Tina Eck.
1: Tanken wird immer teurer. Der Preis für Super E10 ist übers Wochenende auf ein neues Rekordhoch gestiegen. Im bundesweiten Tagesdurchschnitt kostete ein Liter am Sonntag 2,27 Euro, teilte der ADAC mit. Diesel verteuerte sich demnach sogar auf 2,40 Euro pro Liter.
3: Diesel ist auch nicht mehr weit von seinem Rekordhoch aus April entfernt. In den vergangenen 2 Wochen sind die Spritpreise kräftig gestiegen. E10 war Ende August noch gut 12 Cent billiger, Diesel etwa 20 Cent. Und die Aussichten sind nicht gut, denn die Ölpreise haben zum Wochenstart nach den Entwicklungen im Nahen Osten weiter zugelegt. Grund dafür sind unter anderem abgesagte Gespräche über die Straße von Hormuz und die Abschaltung einer wichtigen Ölpipeline in Saudi-Arabien nach Drohnenangriffen. David Riemer, Nachrichtenredaktion.
1: Mit einer riesigen Aschewolke sorgt der Vulkan Ätna wieder für erhebliche Behinderungen im Flugverkehr von und nach Sizilien. Der Flughafen der 300.000 Einwohnerstadt Catania wurde für Starts und Landungen vorübergehend gesperrt, zunächst bis zum Abend. Mehr als 50 Flüge fielen aus oder mussten auf andere Flughäfen umgeleitet werden. Die Aschewolke reicht etwa 4 Kilometer hoch in den Himmel. Die Britpop-Band Oasis tritt erstmals wieder in Deutschland auf. Die Gruppe um die Brüder Liam und Noel Gallagher kündigte in sozialen Medien für den nächsten Juli 2 Konzerte in der Münchner Allianz Arena an. Bis zum 17. September um 17 Uhr können sich Oasis-Fans online für den Ticketverkauf registrieren.

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7: Mit Daniel Flüß, moin. Neue E-Fahrzeuge, Schallpegelmessgeräte und Boote für die Wasserschutzpolizei. Innenministerin Daniela Behrens hat die neue Ausrüstung für die Polizei Niedersachsen vorgestellt. Gerade die Boote sollen künftig auf der Leine oder der Weser unterwegs sein. Kai von Häfen.
8: Bis es soweit ist, dauert es aber noch etwas. Anfang 2028 sollen 4 Streckenboote nach Nienburg und Hannover ausgeliefert werden. Die Boote eignen sich zum Truppentransport oder bei speziellen Bergungen nach Tauchereinsätzen.
7: Ja, die einen feiern seit gestern Abend, die anderen müssen nochmal nachsitzen in der Stichwahl. Wir haben einen kleinen Überblick über die Kommunalwahl bei uns in der Region. In Hameln bleibt Claudio Giese Oberbürgermeister, er holt hier die absolute Mehrheit. Auch in Nienburg bleibt der parteilose Jan Wendorf Bürgermeister, absolute Mehrheit auch für ihn mit rund 83% der Stimmen. Ja, und in Hannover, da geht's in 2 Wochen doppelt in die Stichwahl. Das Duell um den Platz im Rathaus lautet Bellet Onay von den Grünen gegen Axel von der Uhr von der SPD, Niedersachsens Grünen-Landeschefin Greta Garlichs.
9: Wir haben auch gezeigt in Hannover mit Bellet Onay einen wirklich überzeugenden Wahlkampf und Menschen mitgenommen, die hier in Hannover auch ihren Oberbürgermeister ganz klar darin bestätigen wollen, dass er Amtsinhaber bleibt. Und das setzen wir auch in den nächsten 2 Wochen fort. Aber nicht nur in Hannover, sondern wir haben überall in Niedersachsen Stichwahlen geschafft. Und das liegt eben auch an dem engagierten Wahlkampf und an den Inhalten.
7: Ja, und auch bei der Frage, wer wird Regionspräsident, bleibt es spannend. Da heißt die Stichwahl Oliver Jung von der CDU gegen die SPD-Politikerin Eva Bender.
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1: Ich bin Diana Kramer. Autofahrer in Deutschland kämpfen mit erneut gestiegenen Spritpreisen. Erste Stimmen waren schon vor 3 Euro pro Liter. Das gibt Forderungen nach einem Spritpreisdeckel neue Nahrung.
2: Der Tankstelleninteressenverband warnt schon vor Spritpreisen um 3 Euro pro Liter, wie es sie an Autobahnen teilweise schon gäbe. Der ADAC und auch der Tankstellenverband weisen aber auch darauf hin, dass die Weltlage allein die Preissprünge an der Tankstelle im Moment nicht vollständig erkläre. Da werde auch abkassiert. In jedem Fall werden die Spritpreise gerade zum Politikum. Die wahlkämpfende Manuela Schwesig etwa, Mecklenburg-Vorpommerns Ministerpräsidentin, rät zu einem Spritpreisdeckel. Und auch Bayerns Ministerpräsident Söder fordert neue staatliche Entlastungsmaßnahmen. Ronny Tochau, Nachrichtenredaktion.
1: Europa will im Ringen um die Arktis stärker mitmischen. Bundeskanzler Friedrich Merz und Vertreter 11 weiterer Länder haben sich bei einem Gipfel in Finnland darauf verständigt, das Engagement der EU auszubauen. Merz sagt, der hohe Norden ist inzwischen der kritischste Bereich für Europas Sicherheit.
3: Die größte Bedrohung sehen die Gipfelteilnehmer in Russland. Deshalb wollen sie den Norden besser überwachen, mehr Informationen austauschen und wichtige Anlagen an Land und auf See schützen. Gleichzeitig geht's ums Geschäft. Durch das schmelzende Eis entstehen neue Schifffahrtsrouten, außerdem lagern in der Region wichtige Rohstoffe. Und Europa will dort auch praktisch beweglicher werden. Finnland wirbt für mehr Eisbrecher. Kanzler Merz unterstützt das und sagt, die braucht nicht nur der Norden, sondern ganz Europa. Zoe Tassovali, Nachrichtenredaktion.
1: Russland und die Ukraine wollen laut US-Präsident Donald Trump auf Angriffe auf gegnerische Energieanlagen verzichten. Das teilt er auf seiner Plattform Truth Social mit. Aus Moskau und Kiew lag keine Bestätigung dafür vor. Der ukrainische Präsident Zelensky hatte zuvor aber erklärt, er wolle sich Ende dieser Woche mit Trump in New York zu dem Thema treffen. Die Abstimmung über das neue Design der neuen Euro-Banknoten geht auf die Zielgerade. Noch bis einschließlich kommenden Montag können sich Europäer an einer Online-Umfrage der Europäischen Zentralbank dazu beteiligen. Die neuen Euroscheine sollen neben einem neuen Design auch zusätzliche Sicherheitsmerkmale erhalten, um Kriminellen das Herstellen von Falschgeld weiter zu erschweren.

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1: Ich bin Diana Kramer. Russland und die Ukraine wollen offenbar gegenseitige Angriffe auf Energieanlagen stoppen. Das schreibt US-Präsident Donald Trump auf seiner Plattform Truth Social. Aus Moskau und Kiew gibt es dafür bislang allerdings keine Bestätigung.
2: Trump steht hier zu Hause wegen astronomischer Benzin- und Dieselpreise schwer unter Druck. Dass in erster Linie sein Iran-Krieg und die beeinträchtigte Schifffahrt durch die Straße von Hormuz daran schuld sind, versucht Trump außen vor zu lassen. Er schießt sich auf Kiew und Moskau ein. Der Beschuss der dortigen Energieanlagen sei für die Ölknappheit verantwortlich. Am Wochenende hatte Trump den ukrainischen Präsidenten Zelensky gedrängt, die Angriffe auf russische Energieanlagen zu stoppen. Tina Eck, USA.
1: Die hohen Spritpreise sorgen auch hierzulande weiter für Debatten. Auch CSU-Chef Markus Söder fordert nun neue Entlastungsmaßnahmen. Die Bundesregierung müsse sich dringend zusammensetzen und darüber reden, wie man die extrem hohen Benzin- und Dieselpreise senken und erträglich machen könne, sagte Söder nach einer Klausurtagung des CSU-Vorstands in München. Auf welchem Weg und wie stark die Preise gesenkt werden sollten, sagte Söder aber nicht. Mecklenburg-Vorpommerns Ministerpräsidentin Manuela Schwesig forderte die Einführung eines Spritpreisdeckels. Bundesinnenminister Alexander Dobrindt will den Schutz der Bevölkerung im Ernstfall neu organisieren. Statt neuer Bunker sollen vor allem Tiefgaragen und Tunnel als Schutzräume dienen.
3: Egal, wo man gerade unterwegs ist, braucht man bei Katastrophenalarm vielleicht einen Schutzraum. Innenminister Dobrindt plädiert dafür eine digitale Info, die jedem zum Beispiel in der Nina-Warn-App anzeigt, welche Tunnel, welche Tiefgarage, welche Bahnstation oder ähnliches in der Nähe sind. Nicht sinnvoll findet der Innenminister den Bau neuer Bunker. Das sei ein veraltetes Konzept aus dem Kalten Krieg, das viel Geld koste, aber wenig Schutz bringe. Die Kommunen kritisieren, dass noch viele Fragen ungeklärt seien, etwa wer koordiniert bei Naturkatastrophen oder hybriden Angriffen die Evakuierungen. Onni Thorau, Berlin.
1: Die Britpop-Band Oasis tritt erstmals wieder in Deutschland auf. Die Band um die Brüder Liam und Noel Gallagher kündigte in sozialen Medien für Juli 2027 zwei Konzerte in der Münchner Allianz Arena an. Bis diesen Donnerstag um 17 Uhr können sich Oasis-Fans online für den Ticketverkauf registrieren.

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6: Mit Daniel Flüß, moin. Neue E-Fahrzeuge, Schallpegelmessgeräte und Boote für die Wasserschutzpolizei. Innenministerin Daniela Behrens hat die neue Ausrüstung für die Polizei Niedersachsen vorgestellt. Gerade die Boote sollen künftig auf der Leine oder der Weser unterwegs sein. Kai von Häfen.
7: Bis es soweit ist, dauert es aber noch etwas. Anfang 2028 sollen 4 Streckenboote nach Nienburg und Hannover ausgeliefert werden. Die Boote eignen sich zum Truppentransport oder bei speziellen Bergungen nach Tauchereinsätzen.
6: Ja, die einen feiern seit gestern Abend, die anderen müssen nochmal nachsitzen in der Stichwahl. Wir haben einen kleinen Überblick über die Kommunalwahl bei uns in der Region. In Hameln bleibt Claudio Giese Oberbürgermeister, er holt hier die absolute Mehrheit. Auch in Nienburg bleibt der parteilose Jan Wendorf Bürgermeister, absolute Mehrheit auch für ihn mit rund 83% der Stimmen. Ja, und in Hannover, da geht's in 2 Wochen doppelt in die Stichwahl. Das Duell um den Platz im Rathaus lautet Bellet Onay von den Grünen gegen Axel von der Uhr von der SPD, Niedersachsens Grünen-Landeschefin Greta Garlichs.
8: Wir haben auch gezeigt in Hannover mit Bellet Onay einen wirklich überzeugenden Wahlkampf und Menschen mitgenommen, die hier in Hannover auch ihren Oberbürgermeister ganz klar darin bestätigen wollen, dass er Amtsinhaber bleibt. Und das setzen wir auch in den nächsten 2 Wochen fort. Aber nicht nur in Hannover, sondern wir haben überall in Niedersachsen Stichwahlen geschafft. Und das liegt eben auch an dem engagierten Wahlkampf und an den Inhalten.
6: Ja, und auch bei der Frage, wer wird Regionspräsident, bleibt's spannend. Da heißt die Stichwahl Oliver Jung von der CDU gegen die SPD-Politikerin Eva Bender.
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1: Ich bin Diana Kramer. Die Spritpreise haben erneut ein neues Allzeithoch erreicht und auch Öl und Gas zum Heizen werden wieder teurer. Noch teurer, denn schon im vergangenen Jahr konnten viele Menschen hier in Deutschland Gas und auch Strom nicht bezahlen. Rund 3,8 Millionen Haushalte waren 2025 bei Rechnungen von Energieversorgern im Zahlungsverzug, teilte das Statistische Bundesamt mit.
2: Den Kühlschrank auffüllen oder doch eher die Stromrechnung zahlen? Diese Frage stellen sich viele, vor allem Leute, die zur Miete wohnen, sagen die Statistiker. In diesem Jahr gibt es bei den Energiepreisen aber immerhin eine leichte Entspannung, zumindest was Strom betrifft, Erdgas oder auch Fernwärme. Heizöl dagegen ist deutlich teurer geworden als im Vorjahr und auch andere Kosten steigen, Wasser zum Beispiel oder auch die Müllabfuhr. Claudia Wächter, Nachrichtenredaktion.
1: Russland und die Ukraine wollen nach Darstellung von US-Präsident Donald Trump auf Angriffe auf gegnerische Energieanlagen verzichten. Das teilte Trump auf seiner Plattform Truth Social mit, ohne weitere Details zu nennen. Weder Kiew noch Moskau haben bisher offiziell reagiert. Die Ukraine flog in den vergangenen Monaten schwere Angriffe gegen die russische Erdölindustrie und sorgte damit zeitweise für Engpässe auf dem Treibstoffmarkt in Russland. Moskau antwortete mit gezielten Angriffen auf Anlagen in der Ukraine und nahm auch Tankstellen ins Visier. Zum Auftakt des europäischen Arktis-Gipfels hat Bundeskanzler Friedrich Merz die NATO-Verbündeten zum Zusammenhalt gegen wachsende Bedrohungen aufgerufen. Hier im hohen Norden Europas könne man sehen, wie gefährdet der Frieden in Europa ist, sagte Merz in Finnland.
3: Wir sind Teil des Nordens. Wir sind Anrainer am Atlantik. Wir sind Anrainer der Ostsee. Und damit sind wir Teil dieses strategisch gefährdeten Teils Europas. Ich nehme es ausgesprochen ernst, was wir hier zurzeit erleben.
1: Bundeskanzler Friedrich Merz. In Hannover dreht sich in den kommenden Tagen alles um Lastwagen, Transporter und Lösungen für Logistiker. Am Vormittag öffnet die Nutzfahrzeugmesse IAA Transportation. Im Mittelpunkt der Messe stehen alternative Antriebe wie elektrische und wasserstoffbetriebene Lastwagen, daneben auch digitale Technologien und autonomes Fahren.

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1: Wir gucken jeden Morgen darauf, was trendet gerade, welche Geschichten machen die Runde. Gerade im Netz Zverev natürlich. Alexandra Zverev gewinnt die US Open gegen Ben Shelton. Vier Sätze hat er gebraucht. Szene des Abends. Er verwandelt den Matchball. Er ist der Gewinner. Die Box. Seine ganze mitgereiste Mannschaft rastet aus. Nur er selbst nicht.
2: Nee, ich dachte, es ist 5-1, ehrlich gesagt. Ich wusste, dass ich ihn zweimal gebreakt habe, aber ich dachte, er hat nur einmal seinen Aufschlag gewonnen. Deswegen, ich dachte, es ist 5-1, da habe ich kurz den Spielstand vergessen.
1: Ja, klar. Er hat es dann am Ende aber doch mitbekommen. Zweiten Grand-Slam-Titel geholt und jetzt nach Boris Becker der zweiterfolgreichste deutsche Tennisspieler aller Zeiten.
3: Toll.
1: Kann man mal machen. Und was leider auch trendet, sind die Spritpreise. Mal wieder Verkehrskai.
4: Ja, die sind wieder ganz oben. Ihr habt das mitgekriegt. Die zweite Beförderungslinie, der Drohnenanschlag auf die Pipeline, Houthi-Milizen, alles Mögliche, was da so rumschwingt. Also Rohölpreis ist teurer und was es bei uns so unglaublich teuer macht, das sind vor allen Dingen die Steuern. Schauen wir mal über die Grenzen. Ich war ja gerade vor einer Woche in Polen, genau wie in Luxemburg, Belgien oder Tschechien. Da werden da die Höchstpreise von Benzin regelmäßig flexibel an die Marktlage angepasst. Das ist ganz schön. Bei uns wird der Ruf nach neuen Spritpreisbremsen wieder lauter, aber die kosten Milliarden. Die letzte kostete uns 1,6 Milliarden Euro und sind wir mal ehrlich, an der Situation hat die Spritpreisbremse überhaupt nichts geändert. Die Wirtschaftsweisen, die sehen Hilfen durch den Staat auch kritisch, denn die Lage entspannt sich im Krisengebiet ja nicht und die Benzinpreise, die werden weiter steigen. Die Weisen sagen, wir kommen nur raus aus dem Dilemma, wenn wir uns unabhängig machen von fossilen Brennstoffen. Weg von Benzin, weg von Gas und Öl hin zu da, wo wir schon mal waren. Wir waren, was die Energieprobleme angeht, auf dem richtigen Weg. Also jeder Einzelne kann beim nächsten Auto- oder Heizungskauf seinen Teil beitragen. Eine richtige Lösung ist im Moment nicht in Sicht.
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0: 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Iggy Kelly. Miracle.

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1: Hallo, ich bin Ron Perdus. Freue mich sehr, dass du mit dabei bist bei diesem Podcast und schön, dass du dich für diesen Podcast entschieden hast, denn das war nur eine von ganz vielen Entscheidungen, vor denen du ja jeden Tag stehst. Einige Entscheidungen treffen wir ganz automatisch, andere wägen wir sehr lange ab und mit einigen sollten wir uns eigentlich dringend befassen, ja, schieben sie aber vor uns her. In jedem Fall gilt, je besser unsere Infos, desto besser unsere Entscheidung. Und genau dafür gibt's meinen Podcast Machen oder Lassen. Ich schaue für dich ganz genau drauf, recherchiere das Pro und Contra und gebe dir am Ende eine Hilfestellung bei der Entscheidungsfindung. Es ist dir als Autofahrer vielleicht auch schon mal passiert, dass du mit deinem Auto liegen geblieben bist. In meiner ja so gut 20-jährigen Autofahrerkarriere ist es mir zweimal passiert. Einmal hatte ich einen Motorschaden mitten auf der Stadtautobahn in Berlin. Sehr peinliche Nummer, wenn man den ganzen Verkehr auch noch im Berufsverkehr blockiert. Aber ich kann das auch noch toppen. Das zweite Mal hatte ich nämlich tatsächlich kein Benzin mehr. Ja, es gibt Menschen, denen sowas passiert. Nun hast du so einen kennengelernt. In beiden Fällen war ich ganz froh, dass ich Mitglied im Automobilclub bei den Gelben Engeln war. Das war für mich auch so ein Automatismus. Das Auto war da, also habe ich auch, wie schon mein Vater, so eine Mitgliedschaft abgeschlossen. Man weiß ja nie, was passiert. Aber braucht man die Mitgliedschaft im Automobilclub wirklich? Was spricht dafür? Was spricht dagegen? Das schauen wir uns heute gemeinsam in dieser Folge an. Ja, vielleicht einmal zur Begriffserklärung. Im Regelfall denken wir ja alle sofort an den ADAC als sicherlich den bekanntesten Automobilclub. Die haben ihr Image gepflegt, auch wenn es da vor ein paar Jahren mal einen kleinen Skandal gab, aber das ist eine andere Geschichte. Sie haben sich einen Namen gemacht als die Pannenhilfe überhaupt. Die Bezeichnung die gelben Engel als Begriff sind dir sicherlich auch eine Begrifflichkeit. Aber das wird heute für diese Folge wichtig. Wir schauen nicht nur auf den ADAC, sondern generell auf Automobilclubs. Von denen gibt's einige. Aber ich würde mich heute auf die größten konzentrieren nach Mitgliederzahl. Und meinerseits wird's keine Empfehlung geben für einen ganz bestimmten Club. Das kennst du ja schon aus meinem Podcast. Ich bleibe auch hier markenneutral. Automobilclubs gibt's schon seit über 100 Jahren in Deutschland. Mit dem Aufkommen der ersten Fahrzeuge wurden diese Clubs gegründet. Ganz zum Anfang ging's eigentlich nur darum, ja so generell die Interessen der Automobilfahrer zu vertreten. Auch heute sind die Automobilclubs die Interessenvertreter der Autofahrer und Autofahrerinnen. Aber dazu kamen dann auch einige Dienstleistungen, wie unter anderem eben die Pannenhilfe. Wann immer ein Mitglied also liegen bleibt, kann er kostenfrei den Service seines Automobilclubs nutzen und sich abschleppen lassen. Dafür sind die Automobilclubs am ehesten bekannt. Lohnt sich das für den einzelnen Autofahrer? Was sind die Vor-, was sind die Nachteile dieser Mitgliedschaft? Ja, was spricht für die Mitgliedschaft? Ganz klar, bleibt dein Auto liegen, dann gibt's jemanden, der dir hilft, der dich abschleppt oder direkt vor Ort den Schaden behebt, damit du weiterfahren kannst. Und je nach Automobilclub passiert das auch im Ausland. Dann gibt's Clubs, die noch ein paar mehr Leistungen bieten, zum Beispiel Unterstützung bei der Reiseplanung. Da geht's dann so um Routenplanung, teilweise auch um Hilfe bei der Suche nach der passenden Unterkunft. Einige Clubs haben auch ein eigenes Reisebüro. Also alles aus einer Hand, das könnte ganz praktisch sein. Viele Automobilclubs bieten auch Versicherungen an, ob jetzt Kfz-Versicherung oder Reiserücktrittsversicherung. Das Angebot ist da durchaus vielfältig. Ich persönlich bin ja kein Fan von vielen dieser Versicherungen. Einige habe ich hier im Podcast ja in früheren Folgen schon mal bewertet. Höre da gern nochmal rein. Da habe ich zum Beispiel über die Reisegepäckversicherung schon mal gesprochen. Und ein weiterer Vorteil, als Mitglied in einem Automobilclub bekommst du meist bei anderen Unternehmen Vergünstigungen. Das kann auch alles sein, ob beim Shoppen oder beim Abschluss einer Versicherung, dass es da vielleicht Rabatte oder Sonderleistungen gibt. Was steht auf der Kontraseite? Naja, zuerst natürlich, die Mitgliedschaft kostet Geld. Das sind zusätzliche Kosten, die eben neben den laufenden Kosten für dein Auto, also für Tanken, Inspektionen, Wartungen, Versicherung, Steuern, noch obendrauf dazukommen. Das sind dann auch schnell mal 100 Euro im Jahr in einem Premium-Tarif, beziehungsweise 50 Euro in so einem Standard-Tarif. Der Premium-Tarif beinhaltet meist noch so ein paar mehr Optionen, Versicherung oder Services, wie zum Beispiel ein Schlüsselservice, und der bietet dann entsprechende Mehrleistungen. Weiterer Nachteil ist, dass die Verfügbarkeit der wichtigsten Sache, der Pannenhilfe, gerade in ländlichen Gebieten nicht immer so gewährleistet ist. Wohnst du in der Stadt, ist meist alles gut. Je kleiner der Club, desto schwerer wird's eventuell im Pannenfall, schnell Hilfe zu bekommen. Und ein weiterer Nachteil kann auch der schlechte Service des gewählten Automobilclubs sein. Das Deutsche Institut für Servicequalität hat 2021 9 Automobilclubs näher untersucht und da kam durchaus Negatives zutage. Der Service bei den meisten Clubs ist im Schnitt eher befriedigend, haben die Tester gesagt. Meist gab es nicht die Hilfe, die es gebraucht hätte, ob am Telefon oder auch bei Anfragen via E-Mail. Der ADAC beispielsweise ist hier im Test nur auf Platz 6 von 9 gelandet. Machen oder lassen, was ist jetzt meine Empfehlung? Ich sage machen zu einer Mitgliedschaft im Automobilclub. Es kann nämlich immer mal passieren, dass dein Auto liegen bleibt und Abschleppkosten gehen schnell in die hunderte Euro. Gerade wenn du ein älteres Auto hast, da kann sich die Standardmitgliedschaft lohnen. Mein Tipp, schau dir auch mal die anderen Anbieter auf dem Markt neben dem Platzhirschen an. Dabei kann dir auch der Test des Deutschen Instituts für Servicequalität helfen.
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1: Ich bin Diana Kramer. Egal ob vor oder nach 12 Uhr, die Spritpreise sind für Autofahrer hier in Deutschland eine echte Herausforderung. Nachdem es auch zum Wochenstart weiter nach oben ging, werden Forderungen nach einem Eingreifen der Bundesregierung lauter.
2: Der Tankstelleninteressenverband warnt schon vor Spritpreisen um 3 Euro pro Liter, wie es sie an Autobahnen teilweise schon gäbe. Der ADAC und auch der Tankstellenverband weisen aber auch darauf hin, dass die Weltlage allein die Preissprünge an der Tankstelle im Moment nicht vollständig erkläre. Da werde auch abkassiert. In jedem Fall werden die Spritpreise gerade zum Politikum. Mecklenburg-Vorpommerns Ministerpräsidentin Emanuela Schwesig rät zu einem Spritpreisdeckel. Und auch Bayerns Ministerpräsident Söder fordert neue staatliche Entlastungsmaßnahmen. Ronny Tochau, Nachrichtenredaktion.
1: Nach der Ankündigung von US-Präsident Donald Trump über eine Feuerpause zwischen der Ukraine und Russland bei ihren Angriffen auf Energieanlagen hat der ukrainische Präsident Zelensky betont, es handle sich um einen Vorschlag. Die Ukraine sei aber bereit, diese Deeskalation zu unterstützen, wenn auch Russland seine Angriffe auf kritische Infrastruktur einstelle. Bislang sei allerdings kein echter Willen Moskaus zu erkennen, den Krieg zu beenden, so Zelensky. Die EU will sich im Ringen um die Arktis stärker engagieren. Darauf haben sich Kanzler Friedrich Merz und Vertreter 11 weiterer Länder bei einem Gipfel in Finnland verständigt. Laut Merz sei der hohe Norden inzwischen der kritischste Bereich für Europas Sicherheit.
3: Die größte Bedrohung sehen die Gipfelteilnehmer in Russland. Deshalb wollen sie den Norden besser überwachen, mehr Informationen austauschen und wichtige Anlagen an Land und auf See schützen. Gleichzeitig geht's ums Geschäft. Durch das schmelzende Eis entstehen neue Schifffahrtsrouten. Außerdem lagern in der Region wichtige Rohstoffe. Und Europa will dort auch praktisch beweglicher werden. Finnland wirbt für mehr Eisbrecher. Kanzler Merz unterstützt das und sagt, die braucht nicht nur der Norden, sondern ganz Europa. Zoe Tassovali, Nachrichtenredaktion.
1: Zum Sport. Fußball-Zweitligist Hannover 96 hat sich von seinem Trainer Christian Titz getrennt. Das gab der Verein 3 Tage nach der Niederlage beim 1. FC Nürnberg bekannt. Hannover steht nach 5 Spielen mit 4 Punkten auf Tabellenplatz 15. Die Niedersachsen wollen zeitnah einen Nachfolger präsentieren. Als Top-Favorit gilt Sandro Wagner.

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1: Eine schon sehr emotionale Hunderunde, eine ereignisreiche Hunderunde und auch eine, die wir so noch gar nicht hatten, oder Lisa?
2: Ja, so kann man das auf jeden Fall unterschreiben. Ich finde es auch wirklich sehr krass, dachte mir aber, boah, das ist so ein emotionales Thema und das ist ein Thema, was uns tatsächlich allen passieren kann. Da denkt man wahrscheinlich überhaupt nicht so drüber nach. Und wenn es dann aber passiert, ist es meist wirklich richtig krass, sehr dolle und sehr unerwartet. So würde ich es mal sagen.
1: Absolut. Also ich habe im Vorfeld noch nie wirklich darüber nachgedacht. Gott sei Dank. Ich musste auch Gott sei Dank nie bisher darüber nachdenken. Ist auf jeden Fall, glaube ich, ein Thema, mit dem man sich auf jeden Fall mal beschäftigen sollte. Kann nämlich schneller gehen, als man denkt.
2: Ja, und ich glaube, da sagst du was absolut Richtiges. Da hast du dir noch nie Gedanken drüber gemacht. Und ich glaube, bestimmt 80% der Leute da draußen haben sich da einfach noch nie Gedanken drüber gemacht. Es geht natürlich ums Thema Autounfall mit Hund. Das jetzt hier mal vorwegzugreifen. Ich glaube, es hat sich jeder darum Gedanken gemacht, wie man seinen Hund ordentlich im Auto sichert, wie er fahren soll, wie es für alle am bequemsten ist, für alle am komfortabelsten. Aber die wenigsten machen sich wirklich mal Gedanken darum, wie es ist, wenn wirklich doch mal was passieren sollte.
1: Mhm, das ist richtig. Und wir haben aber jemanden ganz aktuell. Mhm. Es ist jemanden, den du sehr gut kennst, aber ich würde sagen, wir lassen sie sich einfach mal selbst vorstellen.
3: Hi, mein Name ist Alicia und ich habe eine fast 3-jährige Hündin namens Bella. Sie ist ein Wischler, kleiner Münsterländer Mischling und gemeinsam mit ihr habe ich einen kleinen Instagram-Account namens Stadtpfote Bella.
2: Genau, das ist die liebe Alicia. Das ist die liebe Alicia mit ihrer Hündin Bella und ihrem Partner Viktor. Bei denen hat sich echt Schreckliches zugetragen.
1: Wir hören am besten einfach mal direkt rein, weil ich glaube, es kann an der Stelle keiner besser erzählen als Alicia, was selber da passiert ist, so, ne?
2: Ja, absolut.
3: Ja, was ist eigentlich passiert? Also mir selbst ist gar nichts passiert. Meinem Freund und Bella ist es passiert. Und zwar sind sie von der Hundeschule gekommen, auf dem Weg nach Hause, im Auto und sind über eine der Hauptverkehrsstraßen in Hannover gefahren, beziehungsweise mussten darauf abbiegen. Und ja, die Ampel wurde grün, mein Freund ist in die Kreuzung gefahren und auf einmal sah nur von linker Seite aus ein Auto, das in ihn reinraste. Ja, er konnte eigentlich gar nichts mehr machen, denn eine andere Person hatte ein rotes Ampelzeichen übersehen und ist einfach gefahren. Und ich weiß nicht, ob ihr das kennt, in neueren Autos gibt es einen Notfallknopf mittlerweile und den hat mein Freund zum Glück gedrückt. Dadurch wurde er dann auch direkt mit Rettungskräften verbunden, denen konnte er sagen, wo er sich befindet, ob er soweit okay ist und die kamen dann auch super, super schnell. Er hat dann noch sich selbst abgeschnallt und Bella abgeleint, denn die Airbags sind ja runtergekommen, es war stockfinster, überall war dieser Staub wohl von den Airbags und er wusste ja nicht, okay, brennt vielleicht irgendwas oder so und dachte sich, okay, ich schneide mal lieber alles ab, damit man im Zweifelsfall schneller rauskommen kann, weil er selber kam nicht aus dem Auto raus, da ja links in seiner Tür ein anderes Auto stand. Und ich glaube, das ist eine Sache, die sollte man wirklich immer machen. Er hat den Rettungskräften direkt gesagt, Achtung, auf der Rückbank sitzt ein Hund und dieser Hund hat ein bisschen Angst vor Männern. Er hat ihnen auch gesagt, dass der Hund unangeleint ist, weil er sie abgemacht hat und dass die richtige Leine hinten im Kofferraum ist. Er wollte nämlich nicht, dass sie einfach die Tür aufmachen und der Hund auf die Hauptverkehrsstraße rennt. Das wäre ziemlich fatal gewesen. Die Rettungskräfte haben dann super vorsichtig die Airbags wohl weggeschnitten. Ja, und Bella hat sich wohl tatsächlich einfach nur riesig gefreut, diese Rettungskräfte zu sehen, denn sie hatte, was Viktor meinte, wohl schon ziemliche Angst, weil es hat ja auf einmal laut geknallt. Also er meinte, wenn man da im Auto sitzt, ist es wie so 400 Schuss, die auf einmal losgehen. Und für so einen Hund ist das natürlich nochmal super, super viel lauter. Und auf einmal war auch alles dunkel. Und er meint, sie hat sich anscheinend wohl einfach nur gefreut, einfach jemanden zu sehen nochmal richtig. Und ist dann wirklich ganz, ganz lieb gewesen. Die Rettungskräfte haben mir dann auch gesagt, dass sie wirklich super lieb war. Sie hat nicht einmal irgendwen angebellt und war wohl trotz dieser Schock- und Überforderungssituation einfach super.
1: Wahnsinn, ne? Also,
2: mega krass.
1: Sammeln wir das einfach nochmal. Die beiden waren im Auto zusammen unterwegs. Bella und Viktor waren auf einer sehr befahrenen Straße unterwegs und da ist dann leider das Rotzeichen von einem anderen Autofahrer oder einer anderen Autofahrerin übersehen worden und schwupps, hat's einmal geknallt. Mhm. So sehr, dass ja Victor nicht mehr rausgekommen ist und überall die Airbags waren und Bella irgendwo mittendrin. Und ich muss sagen, als ich das gehört habe, also Lisa hat mich ja nur kurz informiert, hey Mareike, wir machen dazu eine Folge, ist das nicht was? Und ich so, ja klar, sofort. Aber ich wusste ja noch gar nicht wirklich, was passiert war. Und als ich jetzt diese Schilderung von Alicia gehört habe, dachte ich mir so, ach du liebe Güte. Und vor allen Dingen, wie besonnen hat Victor noch reagiert, dass er überhaupt sich selber abgeschnallt hat, den Hund abgeschnallt hat. Also ich bin immer wieder fasziniert davon, wie der Mensch in so einer Situation funktioniert.
2: Naja, so an Kleinigkeiten zu denken, wie auch, Achtung, der Hund kann eventuell Sorge vor anderen Männern haben. Die ist da vielleicht ein bisschen schissig. Die Hauptleine liegt im Kofferraum. Also das sind ja Infos, an die musst du ja erstmal denken.
1: Ja, absolut. Ne? Das musst du irgendwie parat haben. Also wahrscheinlich wird Victor, ich meine, wir können ihn jetzt nicht fragen, aber wahrscheinlich wird Victor jetzt sagen, könnte ich mir vorstellen, so, ja, aber das war sofort in meinem Kopf.
2: Ja, das ist ja ganz oft so, dass so wirklich wichtige Sachen und ich kenne Bella und Victor und Alicia sehr gut. Da haben wir auch schon ein paar Trainings so investiert, dass Bella einfach nicht so große Sorge hat, vor allem vor Männern, vor allem vor großen, kräftigen Männern, die dann im Zweifel ja sogar noch einen Helm aufhaben, also wirklich auch ein bisschen anders, sage ich mal, aussehen. Deswegen war ihm das sicherlich auch so super, super, super präsent im Kopf. Und ich glaube, bei vielen Menschen schaltet irgendwie so dieser Notfallmechanismus ein, dass man erstmal an alles denkt, alles abarbeitet und wenn man das Gefühl hat, es hat alles geklappt, dann bricht man in Anführungsstrichen ein. Erst dann kann man Schmerz zulassen oder einem selber kann es dann auf einmal nicht mehr gut gehen. Das ist ja wirklich, also muss ich auch zugeben, hat Victor wirklich sehr gut gemacht, dass der da so dolle und gut an Bella gedacht hat.
1: Absolut, aber ich finde es auch total süß, wie Bella reagiert hat. Ich kann das zu 100% nachvollziehen. Nicht mal, wenn ich ein Hund gewesen wäre, ich hätte mich auch sehr gefreut, glaube ich, in der Situation. Also ich glaube, am Ende hat wahrscheinlich auch Bella gemerkt, dass irgendwas hier nicht so ganz in Ordnung ist und dass das vielleicht wirklich Menschen sind, die ihr jetzt helfen.
2: Offensichtlich, ja. Ich meine, Hunde riechen ja eben Emotionen, ja auch bei uns Menschen insbesondere. Das heißt, sie wird an Victor gemerkt haben, hier stimmt irgendwas ganz und gar nicht mehr. Damit wird die auch gemerkt haben, dass Victor in dem Moment, als die Feuerwehr ins Auto kam und die beiden befreit hat, natürlich auch erleichtert gewesen ist. Das wird Bella irgendwie alles gemerkt haben, das wird sie gerochen haben und deswegen bin ich mir relativ sicher, dass sie das besser, leichter ertragen konnte, weil sie gemerkt hat, okay, Herrchen ist entspannt, gut, dann kann ich es in irgendeiner Form auch sein.
1: Mhm.
2: Ja, und ich bin mir relativ sicher, dass Bella auch gemerkt haben wird, ja, hier ist irgendwas gar nicht in Ordnung. Jetzt mal abgesehen davon, wie es Herrchen geht, sondern auch, das hat hier richtig laut geknallt, hier sind alle Airbags. Da wird ja ein richtig fetter Prall auf sie eingewirkt haben. Da ist man auch als Hund, bin ich mir relativ sicher, in einer Notfallsituation und in einer Sondersituation, dass einem Hilfe auch anders oder dass man Hilfe anders wahrnimmt oder auch anders annehmen kann.
1: Hast du das eigentlich schon mal gehabt? Also jetzt nicht persönlich, aber kennst du noch andere Fälle aus der Hundeschule?
2: Ja, ich kenne tatsächlich ein paar Fälle aus der Hundeschule. Mir selber ist das ja mal mit Nala passiert.
1: Ach, dir selber ist das auch passiert?
2: Da war sie aber nicht mal ein Jahr alt und sie saß hinten im Kofferraum und ich bin auf die Wiese rechts rangefahren. Genau, ich musste gerade einmal rechts, links. Natürlich bin ich rechts rangefahren. Auf der Autobahn, auf der A2, das war Hildesheimer Bürde, ich weiß es noch ganz genau. Ja, war klar, okay, ich hole jetzt hier Nala raus, weil wir gehen sozusagen vom Auto weg und habe den Kofferraum aufgemacht und dann kam sie mir schon voller Panik und voller Entsetzen und voller Aufregung schon entgegengesprungen. Und das dachte ich auch so, huiuiuiui. Also das war wirklich auch richtig krass, weil man ihr super doll die Emotionen, den Stress und die, also ich würde fast schon sagen, Panik angemerkt hat. Wir hatten einen Reifenplatzer. Also wirklich an sich ja nichts Schlimmes.
1: Okay, aber ich wollte gerade sagen, wo war der Unfall?
2: Genau, wir hatten einen Reifenplatzer und es hat halt wirklich laut einmal geknallt und wir sind dann aber, weil ich glücklicherweise nicht schnell war, es war in so einer Baustelle, wie gesagt, müsste ja jetzt dann 15 Jahre her sein, bin ich dann, wie gesagt, rechts ran und es ist sozusagen nichts passiert, aber man hat ihr schon alleine deswegen, obwohl nicht mal was am Auto kaputt gegangen ist, obwohl niemand verletzt war, hat man ihr schon die Panik angesehen und angemerkt. Also von daher kann man sich nur vorstellen, wenn da mehr passiert, in was für einem Schockzustand da auch die Hunde sind. Und sonst tatsächlich in der Hundeschule kenne ich 2, 3 Beispiele, wo ich weiß, dass Mensch und Hund wirklich auch durch durchaus schlimmere Verkehrsunfälle hatten, ja.
1: Okay, dann würde ich sagen, hören wir doch mal, wo eigentlich Alicia in der Zeit war und vor allem, wie sie davon erfahren hat.
3: Als er auf die Einsatzkräfte gewartet hat, hat er mich angerufen. Ich war zu dem Zeitpunkt des Unfalls in der Uni und bin tatsächlich beim ersten Mal gar nicht rangegangen. Er hat mir dann geschrieben, Schatz, ich hatte einen Autounfall. Ich glaube, so schnell habe ich noch nie in meinem Leben irgendwen zurückgerufen. Bin da rausgestürmt. Seine Freundin hat das mitbekommen und hat dann auch sofort angeboten, mich halt hinzufahren. Die hatte ihr Auto zum Glück an der Uni und dann sind wir halt schnell durch die Stadt und zum Unfallort. Da war dann schon Stau. Ich bin nur ausgestiegen und hingerannt. Ich glaube, auch so ein seltsames Gefühl hatte ich noch nie, als ich irgendwie auf Blaulichter zugelaufen bin. Ich meine, wann hatte ich bisher auch die Situation, dass ich auf einen Unfall zulaufe, bei dem ich die Betroffenen kenne? Das hatte ich einfach noch nie. Ich hatte so unfassbare Angst einfach. Als ich dann ankam, wurde schon ein bisschen besser, denn ich habe gesehen, da sind überall Feuerwehreinsatzwagen, Krankenwagen war da, viele Polizistinnen und Polizisten und alles schien soweit ganz in geordneten Bahnen. Ich habe das die Autos zwar auch gesehen, habe gesehen, okay, es brennt jetzt nichts oder so und ich habe auch gesehen, na, Victor und Bella sind da irgendwie auch nicht mehr drin. Die müssen also gerade irgendwo anders sein und dann dachte ich mir, okay, ich spreche jetzt mal ganz ruhig eine der Beamtinnen an. Ich habe dann gesagt, dass ich die Freundin des einen Fahrers bin und die ja Besitzerin des Hundes. Meine erste Frage war tatsächlich, wo der Hund ist. Also ja, ihr Freund ist da und da. Und ich so, ja, wo ist der Hund? Weil mir war eigentlich klar, dass er in einem der Rettungswagen sein muss und ich kann da halt eh nichts machen. Mir war eher so, ja, wo ist der Hund? Ich weiß, dass die jetzt gerade Angst haben wird. Ich hätte gern dieses Tier jetzt sofort. Weil, das muss man vielleicht dazu wissen, Bella hat manchmal so ein bisschen Angst vor fremden Männern und vor allem von Männern in Uniform. Und da ich ja da alle nur in Uniform waren, dachte ich mir so, oh mein Gott, ich muss diesen Hund da irgendwie wegholen. Ja, mir wurde dann gesagt, ja, gehen Sie mal rüber zu den Feuerwehrleuten. Ihr Hund ist da im Feuerwehrwagen.
1: Ja, crazy, ne? Ich muss aber auch hier an dieser Stelle sagen, also ich weiß nicht, ob ich da so ruhig geblieben wäre wie Alicia. Also bin ich ganz ehrlich.
2: Nee, weiß ich auch nicht.
1: Ich meine, wir waren ja auch nicht dabei. Vielleicht war sie auch ein bisschen emotionaler und ein bisschen energischer und ein bisschen mehr von allem an Emotionen, die natürlich in so einer Situation auftreten. Aber ich dachte mir so, Wahnsinn, wenn die wirklich so ganz ruhig nachgefragt hat, hätte ich nicht hingekriegt, bin ich ehrlich.
2: Hätte ich auch nicht hinbekommen. Ich glaube, ich kann schon mal spoilern. Alicia und ich haben kurz danach miteinander telefoniert. Da war sie nicht ganz so ruhig. Von daher kann ich mir schon gut vorstellen, dass sie auch in dem Rahmen nicht ganz so entspannt war. Trotz alledem finde ich es total gut, dass sie so ruhig reagiert hat, gefragt hat, alles klar, wo ist der Hund? Sagt, oh, ich weiß, mein Hund hat da Ängste. Ich will sofort diesem Hund helfen, weil das ist die Person oder der Hund, der sich am wenigsten äußern kann, am wenigsten von alleine helfen kann. Deswegen kann ich das schon verstehen, zu sagen, okay, Victor ist in guten Händen, da kann ich eh nichts machen. Ich kann keine Untersuchung durchführen. Ich kann nur Händchen halten. Das ist ganz viel wert. Ich will das gar nicht runterreden. Aber ich glaube, wenn man weiß, dass ein Hund da wirklich Probleme hat und wirklich dolle Probleme im Zweifel auch, dann kann ich schon verstehen, dass man da sagt, hei, hei, hei, da ist vielleicht erstmal am meisten Not am Mann und da renne ich zuerst hin. Also ich kann es schon gut nachvollziehen.
1: Schon, ne? Ich glaube auch, dass das auch meine ähnliche Reaktion gewesen wäre. Eben, weil man kann nichts machen, wenn dieser Mensch im Krankenwagen ist. Also was willst du auch machen? Willst du die Tür aufreißen?
2: Wäre ja irgendwie auch okay. Und ich glaube, es gibt jetzt einige, die da draußen sagen, wie kann man sich nur zuerst um diesen Hund kümmern? Klar, kann man so sehen. Ich glaube, man muss halt immer beachten, sie hat ja mit Victor telefoniert und der wird ja am Telefon schon ungefähr gesagt haben, mir geht's aber soweit ganz okay und so weiter. Und ich glaube, dann weiß man ja auch, okay, ich weiß, mein Partner geht es in Ordnung, aber ich konnte diesen Hund nicht sehen. Ich konnte diesen Hund nicht fragen, wie es ihm geht. Und dass man dann, wie gesagt, mit dieser Vorgeschichte vielleicht ein bisschen mehr Sorge hat, ich kann es nachvollziehen, ich bin ganz ehrlich.
1: Ich kann es auch absolut nachvollziehen. Meine Reaktion wäre wahrscheinlich eine ähnliche gewesen. Also wie du schon sagst, ne, wenn man eben miteinander telefoniert hat und so weiter und so fort, ist da ja schon mal eine erste Entwarnung auf jeden Fall gegeben. Aber den Hund sieht man dann nicht, dann würde bei mir auch, glaube ich, Panik ausbrechen. Oh Gott, wo ist dieser Hund? Muss ich jetzt durch ganz Hannover rennen und diesen Hund finden oder so?
2: Naja, und wie sie ganz am Anfang gesagt hat, stell mal vor, die Rettungskräfte, ich meine, die sind total geschult, ne? Aber die hätten einfach die Tür aufgemacht, Bella wäre vor lauter Panik rausgerannt und würde jetzt durch Hannover irren. Ja. Das sind ja alles Gedanken, die man sich durchaus und finde ich auch durchaus berechtigt mal machen kann. Von daher kann ich schon diesen innerlichen Druck sehr nachempfinden, zu sagen, ich muss diesen Hund jetzt sehen.
1: Absolut. Und dann hören wir doch mal direkt rein, wie dieses erste Aufeinandertreffen nach dem Unfall von Alicia und Bella war.
3: Ja, und da saß sie dann auch einfach im Feuerwehrwagen, guckte auf die Straße und mir wurde dann der Wagen aufgemacht. Sie ist dann rausgesprungen, hat sich auch total gefreut. Mein Gedanke war nur, ja, woher wissen die jetzt, dass es mein Hund ist? Ich hätte ja auch einfach so eine random Person sein können, die sagen können, ja, ist übrigens mein Hund hier. Aber ich glaube, man hat das schon gesehen an ihrer Freude, dass es mein Hund ist und ja, auch wie ich war halt so erleichtert, sie zu sehen und weil ich konnte ja noch nicht zu Victor, das war schon schlimm für mich auch und dann zumindest Bella so zu haben und zu sehen, ah, sie ist wohl auf, so auf den ersten Schein, hat mich doch sehr beruhigt, ja. Und wir standen dann noch eine halbe Stunde am Straßenrand, haben uns alles angesehen, ja, wie da die Markierungen gemacht worden sind am Auto und ja, haben ein paar Sachen mit aufgenommen, die Kontaktdaten ausgetauscht und auf Victor gewartet.
2: Oh.
1: Ja.
2: Oh je. Man kann sich das richtig vorstellen, wie sie mit so einer Arschbombe in Alicia reingesprungen ist und gefühlt in die Jacke mit reingekrabbelt ist und gesagt hat, ich verlasse dich nie wieder.
3: Ja.
2: Ja, sehr herzerreißend.
1: Wirklich, wirklich. Aber auch, also scheint ja auch soweit erstmal mit Bella alles in Ordnung gewesen zu sein. Ich meine, dass sie da ja auch noch mit gewartet hat und so weiter und so fort. Das berichtet Alicia ja jetzt auch nicht davon, dass sie dann irgendwie rumgefiepst hätte oder so, sondern ich glaube, sie hat eigentlich eine Bella wahrgenommen, wie sie sie kennt wahrscheinlich.
2: Ja, genau. Auf dem ersten Guck sozusagen auf jeden Fall. Da war Bella relativ ruhig. Ich glaube, die stand völlig neben sich und stand auch noch komplett unter Schock. Von daher muss man sagen, kann man das vielleicht auch nicht so 100% ernst nehmen und sagen, oh ja, die hat gar nichts.
1: Mhm, denn es ging ja auch noch weiter.
3: Mhm. Ich konnte Victor dann zum Glück auch mitnehmen. Ich bin dann zusammen mit Victor und Bella mit der Straßenbahn nach Hause. Es war, glaube ich, auch ganz gut, dass wir nochmal so ein bisschen gegangen sind. Bella konnte sich lösen. Und als wir dann zu Hause waren, fing Bella aber auf einmal so komisch an, trocken zu husten. Und da habe ich mir dann schon sehr Sorgen gemacht. Ich wusste echt nicht, was ich tun soll und habe dann in meiner ja Panik einfach Lisa angerufen.
2: Tja, die Retterin in der Not, sage ich euch. Nein, überhaupt nicht. Da will ich mich überhaupt nicht mit rumbekleckern. Um es dann einfach Glück gehabt, dass ich dann auch mein Handy direkt zur Hand hatte. Es war halt abends. Ich weiß gar nicht, wie spät es da mittlerweile war. Halb neun ungefähr.
3: Mhm.
2: Ja, und ich saß halt auf dem Sofa. Das erste Klingeln, muss man sagen, habe ich auch überhaupt nicht wahrgenommen und habe dann aber irgendwie, warum auch immer, mein Handy in die Hand genommen, habe dann die Nachricht gesehen, ja, und habe mich dann natürlich auch direkt zurückgemeldet, weil schon auch in der Nachricht man gemerkt hat, oh, hier ist die in Anführungsstrichen Kacke richtig am Dampfen.
1: Glaube ich. Wie war denn das erste Gespräch?
2: Na, also ich fand Alicia schon, muss ich zugeben, sehr aufgeregt. Das kann ich aber auch total nachvollziehen. Sie hat super schnell gesprochen. Das heißt, ehe ich gedanklich hinterhergekommen bin, hat es einen Moment gedauert, weil ich erst nicht verstanden habe, wer mit wem gefahren ist und so weiter und so fort und wo Bella war, also weil das ist ja logisch, war in ihrem Kopf ja alles total klar, bloß in meinem Kopf war es ja nicht klar. Und dann, ja genau, hat sie immer nur gesagt, ja und jetzt, was soll ich jetzt machen, was soll ich jetzt machen? Und mir war eigentlich relativ klar, das geht sofort ab in die Tierklinik. Also da gibt's jetzt hier überhaupt nichts anderes zu empfehlen. Meiner Meinung nach gibt's da auch keine zwei Meinungen. So wie sich ein Mensch nach einem Unfall abklären lässt, gehört auch ein Hund nach so einem, und man muss es ja schon fast Polytrauma im Zweifel nennen, einmal abgeklärt. Und das habe ich dann auch genauso empfohlen. Ich habe gesagt, alles entspannt, geht mal ganz ruhig. Aber vor allem, wenn sie jetzt anfängt, trocken zu husten, wenn sie irgendwie komisch ist, eurer Meinung nach, dann noch mal mehr ein Indiz dafür, dass ihr auf jeden Fall diesen Hund heute Abend noch abchecken lassen solltet.
1: Mhm. Weißt du denn, was so ein trockener Husten bedeuten kann? Ist das einfach der Staub oder?
2: Ja, genau. Also das kann natürlich dieser eingeatmete Staub sein. Das kann einfach sein, dass Bella so trockene Schleimhäute hatte, dass sie so gehustet hat. Das können aber auch irgendwelche Verletzungen am Kehlkopf sein. Ja, also das kann echt von Biss sein. Es kann Atemnot sein, es kann eine Verletzung an der Lunge sein und so weiter.
3: Mhm.
2: Also Sachen, die man von außen einfach überhaupt nicht, wirklich gar nicht beurteilen kann.
1: Nee, überhaupt nicht. Und vor allem ist es ja auch immer wieder bei Hunden so, und einige sind da ja besonders prädestiniert drin, Schäferhunde zum Beispiel, die zeigen erst an, wenn es viel zu spät ist.
2: Ja, genau. Das gibt einfach auch Hunde, die zeigen das wirklich nur so ganz, ganz minimal an. Mal hier ein kleiner Fiepser, mal hier ein kleines Humpeln, können das aber ganz gut verbergen oder lecken sich in einer Tour den Rücken oder so. Also es gibt nicht alle Hunde zeigen das sehr offensiv, sehr deutlich. Hallo, ich habe Schmerzen. Hallo, mir geht's nicht gut. Von daher ist es besonders nach so einer Situation, finde ich, für mich völlig außer Frage, mit dem Hund, egal ob er gut drauf ist oder nicht, einmal in die Tierklinik zu fahren und den einmal abchecken zu lassen.
1: Macht auf jeden Fall total Sinn. Und Alicia hat auch dann, glaube ich, nichts anderes getan, außer schnell irgendwie ein Auto zu organisieren, denn sie hatten ja keins mehr. Und sie hat Gott sei Dank Familie, die ihr zur Seite gesprungen ist.
3: Mein Bruder ist dann sofort mit mir und Bella zur Tiermedizinischen Hochschule hier in Hannover gefahren. Bella und ich saßen auf der Rückbank und man hat auch bei der ersten Fahrt gemerkt, dass das Bella nicht so ganz geheuer war. Also immer wenn mein Bruder ein bisschen mehr gebremst hat, hat sie schon gezuckt und gezittert. Ich habe sie dann so ein bisschen im Arm gehabt und versucht zu beruhigen. Aber so ganz geheuer war ihr das Autofahren, besonders bei lauteren Geräuschen, erstmal so gar nicht.
2: Ja, absolut nachvollziehbar. Ne?
1: Eine sehr nachvollziehbare Reaktion von Bella, glaube ich.
2: Also hier muss man sagen, hier kann man zwei Sachen sagen. Auf der einen Seite ist es total gut, es ist man fällt vom Pferd, man soll sofort wieder draufsteigen. Das sagt man nicht umsonst so. Ähnlich ist das hier zu bewerten. Also man hat einen Autounfall, man soll sofort wieder oder Hund sollte sofort wieder ins Auto steigen, damit der Hund merkt, naja gut, es ist jetzt einmal was passiert, aber es passiert halt nicht immer was und das ist völlig in Ordnung. Man hätte aber auch gut argumentieren können, komm, wir lassen mal 2-3 Tage Luft dazwischen. Wir fahren nicht gleich wieder Auto. Also ich finde, hier kann man beides machen. Es kann ja mal vorweggreifen. Mittlerweile fährt Bella wieder komplett entspannt Auto. Es ist alles wieder in Ordnung. Von daher muss man sagen, war diese Sofortkur, gleich wieder ins Auto einzusteigen, für Bella zumindest jetzt überhaupt kein Problem.
1: Gibt halt aber auch die Hunde, die schon irgendwie Probleme mit dem Autofahren haben und dann wahrscheinlich, wenn sowas passiert, Fall. Dann noch mehr Probleme kriegen könnten. Könnte ich mir vorstellen zumindest.
2: Absolut. Das, was ich Alicia auch empfohlen habe, ist Bella nicht einfach alleine auf die Rücksitzbank oder in den Kofferraum zu setzen, sondern sich daneben zu setzen. Jetzt nicht die ganze Zeit zu streicheln, zu sagen, oh, ist schon alles gut und dir wird nicht wieder was passieren. Also nicht noch Ängste einreden, sondern einfach für sie da sein, zu sagen, guck mal, wir fahren hier gemeinsam. Ihr Halt zu geben, das hat sie ja auch gemacht und ich denke, das war absolut richtig.
1: Dann kleiner Ortswechsel. Wir befinden uns in der Tiho.
3: In der Tiho wurden wir super schnell aufgenommen und richtig klasse versorgt. Die Ärztin dort waren einfach nur spitze und super lieb. Bella hat das auch, ich weiß nicht, wie sie das hingekriegt hat, so toll gemacht. Also dieses ganze Medical Training, was man ja immer so denkt, ja, wozu mache ich das? Genau dafür. Weil wenn ihr in so einer Situation seid, da habt ihr dann keine Zeit mehr, um was zu üben. Da seid ihr einfach froh, wenn das klappt. Also Bella hat sich überall anfassen lassen von den Tierärztinnen. Ich konnte sie halten. Sie wurde abgehorcht. Der Kopf wurde von nach rechts und links gedreht, nach oben und unten, um zu gucken, ob sie irgendwie verminderte Reaktionszeit hat. Es ging dann tatsächlich noch zum Röntgen, denn es sollte geprüft werden, ob sie irgendwelche inneren Blutungen oder doch Brüche hat. Denn so ein Hund sagt dir das natürlich nicht. Und bei so einem Hin- und Herschleudern im Auto trotz Anschnaller kann natürlich wirklich was passiert sein. Ich hatte zum Glück auch zu Hause direkt den Maulkorb eingeparkt, denn Bella macht das zwar alles ziemlich gut beim Tierarzt, aber ich war mir so ein bisschen unsicher, weil es war ja wirklich sehr, sehr viel, was da alles passiert war mit dem Unfall. Und es war auch genau richtig, denn beim Röntgen durfte ich nicht dabei sein und sie war sehr nervös, wenn ich aus ihrem Blickfeld raus bin. Deswegen hatte ich ihr den einfach umgemacht und auch an dieser Stelle Maulkorbtraining, besonders für solche Situationen, macht das. Trainiert es eurem Hund auf, auch wenn es jetzt nicht der perfekt sitzende Maulkorb ist. Wir haben jetzt auch nicht so einen perfekt angepassten, aber für sowas reicht er halt aus. In der Tiho konnten keine Brüche oder inneren Blutungen festgestellt werden. Trotzdem war Bella noch nicht aus dem Risiko raus. Wir durften sie auch nur mit nach Hause nehmen, da wir so nah an der Tiho dran wohnen und mussten jetzt immer darauf achten, dass ihre Atemfrequenz nicht über 40 Atmungen die Minute schnell wird, weil sobald das der Fall gewesen sein würde, sollten wir sofort kommen, weil das dann eine Lungenembolie bedeuten könnte, da innere Blutungen nach so einem schweren Unfall halt auch immer noch nachträglich auftreten können.
1: Als ich das gehört habe, ne, dachte ich mir so, Mann, das muss aber eine ganz schön schlaflose Nacht gewesen sein, weil als wenn mir jemand diese Info sagt, du musst jetzt stetig kontrollieren, dass dein Hund eine Atemfrequenz von unter 40 Zügen pro Minute hat. Ich hätte nicht eine Sekunde schlafen können.
2: Ja, ich glaube auch, die Nacht war relativ kurz bei den beiden. Genau, das ist auch genau der Grund, warum ich gesagt habe, fahrt auf jeden Fall. Ich hatte genau diese Szenarien alle im Kopf und wollte die aber auch nicht so ganz laut am Telefon sagen, weil ich Alicia jetzt auch nicht so schon im Vorfeld so Ängste machen wollte. Aber es ist genau das eingetreten, was ich gedacht hatte. Also um erst dann dachte ich sogar echt, Bella hat irgendeine Verletzung. Von daher ist es viel, viel besser gekommen als gedacht. Und trotzdem ist genau das eingetreten mit, ja, sie ist nicht aus dem Risiko raus. Man muss da gut auf sie aufpassen. Da können immer noch innere Blutung entstehen und wenn sie sich verändert, muss ich sofort wieder in die Klinik. Also das ist auch genauso, wie ich das kenne und genauso, wie ich es auch eingeschätzt habe.
1: Absolut. Ich finde das so unfassbar, muss ich wirklich sagen. Ich wüsste gar nicht, also ab wann ich sagen könnte, der Hund ist jetzt wieder aus dem Risiko raus, weißt du? Weil ich glaube, ich würde den über Wochen beobachten. Über Wochen.
2: Du, ich meine, man kennt ja seinen Hund, ne? Und ich glaube, du merkst dann auch irgendwie, wenn das Verhalten wieder besser wird, wenn sie wieder entspannter werden und so wie bei einem selber der Schock langsam weicht, weicht der beim Hund ja auch. Also ja, natürlich, glaube ich, stehst du die erste Woche unter Vollspannung und dann ist es, glaube ich, auch wieder in Ordnung.
1: Absolutes Muss, sollte euch sowas mal passieren und zwar auch nur im Ansatz und sei es nur, vielleicht auch nur, keine Ahnung, parkendes Auto angedetscht oder sowas, auch da kann ja irgendwie schon eine Stauchung oder was weiß ich alles passieren, ne?
2: Absolut, also ich finde auch alles, was einen dolleren Knall gegeben hat, einmal eher zum Tierarzt. Ich weiß, es ist im Zweifel teuer, aber da sage ich immer wieder, dafür gibt es im besten Falle ja Tierkrankenversicherung. Darauf also nochmal hier der Hinweis, es lohnt sich durchaus auch so eine Versicherung zu haben oder zumindest vielleicht auch eine OP-Versicherung zu haben. Kann man da nochmal, by the way, ganz gut drüber nachdenken. Wir haben die Sorgepflicht für unseren Hund. Nicht ohne Grund haben wir uns alle dieses Lebewesen angeschafft, dass man dann natürlich in so einem Moment, glaube ich, völlig ohne zu fragen zum Tierarzt geht und sagt, ich will das einmal abgeklärt haben, so wie ich das bei mir selber auch machen würde. Und warum sollten wir es dann mit dem Hund nicht machen? Also das ja stellt sich für mich persönlich gar nicht die Frage.
1: Nee, für mich auch nicht.
2: Nee, ne? Und ich glaube nee. Für also die meisten nicht.
1: Nee, ich weiß auch wirklich nicht, ob ich in der Situation so ruhig wie Alicia geblieben wäre und einfach auch mit der Straßenbahn nach Hause gefahren wäre. Ich weiß das nicht. Ich, also keine Ahnung, kann auch sein, dass man dann auch besonders ruhig wird, weil halt dieser Schock so da ist. Aber so, wenn ich mich jetzt in der Situation so vorstellen würde, ich glaube, ich würde gleich sagen, nee, wir müssen jetzt sofort zum Tierarzt.
2: Das hat sie jetzt gar nicht gesagt, aber am Telefon meinte sie zu mir, ja, die Einsatzkräfte hätten gesagt, dass es Bella erstmal augenscheinlich so ganz gut geht und dass, wenn sich das verschlechtert, sie doch morgen nochmal okay. zum Tierarzt gehen soll. Und ich glaube, das war das, was für sie erstmal
1: beruhigend.
2: In dem Moment beruhigend war. Deswegen sind sie nach Hause und dann sagte sie, hat sie zu Hause sich komisch verhalten, hat mich angerufen. Naja, und ich habe dann natürlich gesagt, nee, ganz sicher nicht. Also ihr fahrt jetzt bitte sofort in die Tierklinik, macht ihn ruhig, aber bitte sofort. Von daher glaube ich auch, dass so manche Gedankengänge ganz gut sind, dass sie nicht sofort da sind, durch das Adrenalin geschuldet. Und es ist auch ganz gut, dass manche Gedankengänge erst so nach und nach, peu à peu aufploppen und man so denkt, oh Gott, zum Glück habe ich da nicht gleich am Anfang drüber nachgedacht.
1: Ja, ich glaube auch. Dann hören wir doch mal, wie es so am nächsten Tag dann war, weil wir ja glücklicherweise wissen, es gab keine inneren Blutungen und auch keine Brüche und so weiter. Das ist ja alles in der Tio abgeklärt worden.
3: Am nächsten Morgen beim Gassigehen ist uns dann auch aufgefallen, dass Bella jetzt auf einmal gehumpelt hat. Ich habe dann unsere Tierphysiotherapeutin angerufen und sie hat uns netterweise dazwischen geschoben. Wir kamen dann wirklich direkt am Nachmittag mit Bella dran. Sie hat sich Bella einmal angeschaut und tatsächlich war ihr Zwerchfell geklemmt. Ihr Sprunggelenk saß nicht ganz richtig und auch an der Schulter war einiges nicht in Ordnung. Das wurde dann von der lieben Maren behoben und einen Tag später ist Bella auch schon viel besser gelaufen. Ist immer noch nicht alles weg, aber es ist schon deutlich besser. Und du siehst, es geht ihr wieder besser. Es sind jetzt im Anführungsstrichen, glaube ich, einfach nur noch die Prellung und der allgemeine Schock, der bei Bella mit drin sitzt. Du merkst, sie ist sehr fertig, schläft sehr viel. Wir gehen bisher auch keine großen Runden und überanstrengen sie einfach nicht.
2: Was lernen wir daraus? So kleine Verletzungen können einen Hund schon deutlich einschränken und man sieht nicht alles gleich. Und ja, so ein Röntgen weist halt nicht auf, dass da irgendwo vielleicht eine Blockade sitzt oder dass irgendwas eingeklemmt ist. Mhm. Oder kann halt auch nicht sagen, dass da irgendwas geprellt ist. Und jeder, der schon mal eine Prellung hatte, weiß, das ist richtig schmerzhaft.
1: Absolut. Und ich glaube auch, das ist halt immer so, ich weiß nicht, ob Tierphysiotherapeuten schon die Anerkennung haben, die sie vielleicht auch verdienen. Weil wir gehen ja auch mal zum Physiotherapeuten. Therapeuten, wenn irgendwas mit dem Knie wehtut oder der Rücken mal wiederum meckert und so weiter und so fort. Und manchmal muss es ja auch einfach wieder auch richtig in die richtige Position eingerenkt werden, weil ich habe manchmal so ein bisschen das Gefühl, dass Tierphysios doch ein bisschen belächelt werden, würde ich mal charmant sagen.
2: Ja, zumindest ist es noch ein Zweig, der wie vor, ich will mal sagen, 15 Jahren war es noch so der Hundetrainer, der ganz gut belächelt worden ist.
1: Ja. Yeah.
2: Und jetzt ist es gerade so noch die Hundephysiotherapie, aber die holt halt richtig, richtig rasant auf, was auch absolut genau richtig ist. Und die liebe Maren hatten wir ja auch schon bei uns im Podcast und ich finde auch, da hat man ja gehört, wie komplex komplex das Ganze ist, was da für ein enormes fundiertes Fachwissen da ist, um so einen Hund oder Kleintier, sie behandelt ja nicht nur Hunde, aber jetzt mal im Speziellen für Bella, auf was man da alles achten muss, was da alles miteinander verkettet ist. Also von daher, ich finde das eine ganz wunderbare Arbeit, eine ganz wichtige Arbeit, die ja halt oft unterschätzt wird.
1: Unterschätzt auf jeden Fall.
2: Weil ich glaube, ohne das hätte Bella da noch viel länger dran rumgekraucht und ja, hätte immer mehr Schonhaltung ja auch eingenommen. Und so eine Schonhaltung, ich kenne es gerade selber von mir, kann manchmal mehr wehtun, als im Zweifel irgendwie, ich sage mal, die eigentliche Stelle, die verletzt ist. Also mir tun mittlerweile andere Stellen weh, die nichts mehr mit meinem Rücken zu tun haben.
1: Ist merkwürdig, ne? Also
2: ja, ist total krass.
1: Ich meine, ich hatte ja auch in der Zeit ein bisschen Rücken und ich merke das auch immer noch mal wieder. Also man muss auch sagen, das ist auch ein bisschen langwierig auch bei mir. Gott sei Dank nicht in dem Zustand, wie es bei dir alles ist. Aber man muss schon echt sagen, dass am besten eigentlich wirklich, zumindest für mich an der Stelle ist, beweg dich und schon gar nicht einfach nur rumliegen.
2: Absolut, aber hier hat ja Alicia auch gerade gesagt, ne, sie hat Bella doch auch erstmal geschont, ist wenig raus. Das wird sie ja mit Maren zusammen abgesprochen haben, was da jetzt der Trainingsplan ist, so würde ich es mal nennen, ne, was Maren da empfohlen hat. Und da gilt es sich dann auch dran zu halten, ne, einfach um den Hund dann eben auch nicht zu überfordern. Und da auch nicht irgendwie Anforderungen zu stellen, die der Hund sicherlich leisten kann. Bella hätte bestimmt auch wieder 2 Stunden spazieren gehen können. Aber offensichtlich wäre das nicht die richtige Therapie gewesen.
1: Nee, aber vielleicht kannst du ja nochmal, du kennst ja Bella schon ein bisschen länger, vielleicht kannst du ja nochmal generell ein bisschen was über Bella erzählen, wie Bella denn so ganz grundsätzlich drauf ist. Weil wir wissen ja eigentlich bisher nur, dass sie so ein bisschen, ja, vielleicht das eine oder andere Problemchen mit uniformierten Männern hat.
2: Ja, genau. Also Bella ist ein sehr sportlicher, sehr agiler, sehr reizoffener Hund. sehr lebensfroh, sehr viel Energie, hat einfach so 1-2 Baustellen wie jeder Hund. Mhm. Und Bella hat das explizit einfach mit lauten Knallgeräuschen gehabt. Also alles, was geknallt hat, hat ja am Anfang echt Sorge gemacht. Und Menschen, die groß, dunkel waren, Kapuzen, Mützen, Regenschirme auf hatten und dann nochmal expliziter Männer. Müllmänner waren zum Beispiel auch ein großes Thema.
1: Geil.
2: Und nun wohnen die drei nun wirklich mitten in Hannover. Das heißt, es ständig waren da Müllmänner, ständig waren da grundsätzlich Männer, so dass Bella also wirklich auch täglich mehrfach damit konfrontiert worden ist und stetig auch ein Training hatte. Und dann ist es bei Bella mit der Läufigkeit, mit den Hormonen, mit der Pubertät immer mal besser geworden, immer mal auch deutlich schlechter geworden. Dann gab es leider immer mal 1-2 Vorfälle, wo dann eben Menschen der Meinung waren, jetzt Bella auch noch provozieren zu müssen oder Alicia provozieren zu müssen. Ja, genau, wie das, du guckst schon so. Ja, genau, jeder konnte sich jetzt, glaube ich, vorstellen, wie Mareike guckt, hat die Augen leicht verdreht, den Mund so schief gezogen, sagt dem Motto, oh ey, wie dämlich können Leute sein? Ja, genau, schöne Grüße an die, die es gemacht haben. Genau, da hat man Bella natürlich auch immer wieder reingeritten oder auch Alicia mit ihrem Training reingeritten. Nichtsdestotrotz ist Bella mittlerweile wirklich auf einem sehr guten Stand, aber es gibt Situationen und Momente, wo sie einfach mal wieder in alte Verhaltensmuster fällt. Und das bedeutet, sie bellt, sie springt auch mal in die Leine und wirkt dann doch sehr überladen.
1: Und ich muss sagen, also ich kenne Bella ja nicht. Ich glaube, ich habe Bella einmal gesehen bei einer Hundeschule, als wir gemischte Kurse hatten. Ja, da war es mit Taylor eigentlich ganz gut so. Ich glaube, Victor hat in dem Fall sogar gesagt so, oh, Schäferhund, ich weiß nicht. Aber das hat sie, glaube ich, ganz gut gemeistert. Also wenn ich mich jetzt nicht täusche, dass das nicht Bella also war. Also ich meine, aber es war Bella.
2: Kann durchaus sein. Ja, mit anderen Hunden hat Bella grundsätzlich eigentlich nicht so ein Problem. Also es gibt ihr natürlich mal welche, die ihr nicht so passen. Aber wer, also das ist ja bei jedem Hund so. Ja. Das würde ich überhaupt nicht zum Thema machen. Bei ihr sind es einfach wirklich Menschen, die ihr gruselig vorkommen, zu nahe kommen.
1: Von dem, wie du Bella beschreibst, finde ich, hat sie ja unfassbar reagiert in der Situation.
2: Ja, unfassbar. Also wirklich, das ist ja das, was Alicia auch am Anfang, glaube ich, sehr entspannt erzählt hat, wo man aber, wenn man die Situation kennt, weiß, wie viel Adrenalin da noch anderweitig im Spiel war, dass sie da Bella wirklich schnellstmöglich von den Rettungskräften wegholt. Nicht, dass da noch irgendwas passiert. Und Bella da wirklich irgendwie reagiert, wie sie einfach gar nicht reagieren sollte. Und wo normalerweise Alicia und Victor ihr wirklich viel Halt, viel Führung geben. Ja, und wenn Bella halt auf sich alleine gestellt ist, dass man dann eben nicht so ganz weiß, wie sie reagiert. Aber da hat sie super reagiert. Das war wirklich alles tipptopp. Also da können die beiden unfassbar stolz sein. Das hat Alicia mir auch noch ein paar Mal gesagt. Sie ist so stolz auf Bella, dass sie das alles so gut gemacht hat.
1: Knuddel sie nochmal ganz doll von uns. Ich bin auch so auf stolz auf Bella.
2: Ja, auf jeden Fall. Also da muss man echt sagen, ich bin stolz auf alle drei. Ich bin ganz stolz auf Victor, dass der so besonnen reagiert hat, dass der sofort gesagt hat, hey, ich habe hier einen Hund, der hat Schiss vor Männern. Bitte vorsichtig die Tür aufmachen. Die Leine liegt im Kofferraum. Ja. Also Wahnsinn. Dann einmal total stolz auf Bella überhaupt, dass die das so gut gemeistert hat, den Unfall gemeistert hat, das mit die Bergung mit den Rettungskräften so gut gemeistert hat, die ganze Nachsorge so gut gemeistert hat und da auch nochmal, Leute, macht Medical Training, auch wenn das ein mühseliges, manchmal wirklich nerviges Training ist und man manchmal beim Trifft mal in die Augen und Ohren gucken und so denkt, ja, also ich das hier bräuchte. Ja, wer weiß. Im besten Falle braucht ihr das nie, aber im schlimmsten Falle braucht ihr es. Und wenn ihr es nie geübt habt, kriegt euer Hund nur noch mehr Stress. Also von daher, macht diese lapidaren Übungen. Es kann euch im Zweifel in einer Notsituation Entspannung geben, weil der Hund diese Übungen kennt und das nicht auch noch als Stress empfindet. Und ich bin total stolz auf Alicia, die das alles so gut gemanagt und betreut hat und alles sicherlich drumherum ganz wunderbar gemacht hat und jetzt auch diese Geschichte erzählt, uns teilhaben lässt und damit finde ich doch nochmal einen Fokus darauf lenkt und nochmal Bewusstsein dafür schafft, dass sowas eben auch ja mal nach hinten losgehen kann.
1: Auf jeden Fall und ich finde auch gerade Medical Training, ja, das klingt immer so, ach ja, müssen wir das jetzt machen. Hm. Ist ja nicht immer, dass ihr zum Tierarzt fahren sollt oder sowas.
2: Genau.
1: Aber auch gerade, wenn ihr irgendwie abends irgendwie auf der Couch sitzt, alles einmal anfassen und beim Streicheln. Das ist, geht so einfach, ne? Dass man da die Pfoten in die Hand nimmt und mal ein bisschen zieht sozusagen da dran, ne? Dass man die einfach mal wirklich in der Hand hat und nicht einfach nur anfasst, so kurz beim Streicheln oder so. Aber das machen die ja auch nebenbei mit.
2: In der Regel schon, genau. Wenn es ein Hund nicht so nebenbei mitmacht, dann nochmal mehr tut es Not, das wirklich aktiv mit ihm zu machen. Das kann man ja gut gestalten. Das muss überhaupt nicht über Druck und Zwang entstehen, sondern nehmt euch Leckerlis und wenn es die Leberwurst ist, mit der ihr euren Hund erstmal bestechen müsst, es lohnt sich wirklich. Also das hat ja Alicia jetzt nochmal gesagt und wir machen das bei uns im Hundetraining tatsächlich auch. Wir widmen alle halbe Jahre wirklich mal eine ganze Stunde dem Medical Training. Es gibt Kunden, die so immer so, oh ja, das schon wieder. Und wir denken uns, ja, es ist einfach wichtig. Wenn ihr es braucht, werdet ihr es merken, wie wichtig sowas ist. Und ich glaube, die meisten können es erst so richtig krass wertschätzen, wie Alicia, die sagt, boah, es war mir vorher schon wichtig, aber jetzt denke ich da nochmal ganz anders drüber nach.
1: Ich habe da auch sofort ganz anders drüber nachgedacht, weil bei Dusky war das ein bisschen schwierig. Also Dusky hatte jetzt nie Panik vom Tierarzt, aber die war jetzt auch nicht super entspannt. So, ne? Die hat das einfach über sich ergehen lassen. Und dann gab es ja bei Dusky diesen Fall, dass sie sich ja die Schulter angeknackst hat. Und dann musste sie geröntgt werden. Das kannte sie halt noch nicht. Und sie war ja schon relativ alt, als das passiert ist. Ich meine, sie war 10, glaube ich. Ja, so 9 oder 10 muss es gewesen sein, als die Schulter angeknackst ist. Und danach, mit ihr da zum Tierarzt zu gehen, war die absolute Hölle. Mhm. So, muss ich wirklich sagen, weil sie hat da irgendwie so schlechte Erinnerungen dran gehabt. Sie fand das ganz schlimm und ja, das war nicht gut. Also wir haben da auch definitiv dahingehend da auch einen Fehler gemacht, dass wir nicht nochmal wieder direkt hin sind und so weiter und so fort, ne? Also das kann man schon so sagen. Und bei Taylor sind wir ja gleich, als wir Taylor abgeholt haben, gleich am ersten Abend noch einmal hin zur Tierärztin und dass Taylor einmal zumindest in dem Vorzimmer da alles schon mal abschnuppern kann und so weiter und so fort. Und muss man jetzt vielleicht auch nicht direkt machen, so wie wir es gemacht haben, aber das war uns schon sehr wichtig. Und vielleicht habt ihr auch die Möglichkeit bei euch in der Hundeschule, dass es ja auch so extra Kurse gibt wie Erste-Hilfe-Kurs oder sowas, das auf jeden Fall einmal mal zu machen. Weil wir haben zum Beispiel auch festgestellt, Taylor lässt sich super gut anfassen überall. Aber dann binde mal so ein Verband um so eine Pfote drum. Da war die kleine Maus nicht mehr so begeistert.
2: Ja, erstens das und zweitens, wie macht man das überhaupt? Das sieht immer alles so einfach aus, wenn der Tierarzt macht. Und man denkt so, ja, das ist ja hier dreimal drumherum gewickelt, das kriege ich auch hin. Und wenn man es auf einmal selber machen soll, denkt man so, okay, das hält ja alles gar nicht. Wie kriege ich diesen Verband um, dass der wirklich hält?
1: Ja, wie gesagt, wir haben es am Ende nicht hinbekommen. Tierärztin Ina, die kennt ihr ja auch schon aus zahlreichen Folgen, hat es auch probiert. Taylor hat sich keinen Verband anlegen lassen.
2: Ja, und guck mal, und dann, wenn es aber Not tut, dann kommt jetzt noch Helferin A, B, C vielleicht ins Spiel. Der Hund wird fixiert. Der Hund findet das irgendwann gar nicht mehr witzig, weil er hat ja im schlimmsten Fall ja auch noch Schmerzen. Und dann kommt eine Schnappschildkröte dazu, weil der Hund irgendwann sagt, ey, so nicht. Dann wird noch ein Maulkorb draufgesetzt, den er vorher nicht kannte. Also da ist schon eine Abwärtsspirale durchaus denkbar, ne? Also von daher, alles, was ihr da vorher an Training rein investieren könnt, das zahlt sich im Zweifel wirklich aus.
1: Ja, absolut. Und ich glaube auch, also ich glaube, bei Taylor lag jetzt auch in der Situation ein bisschen daran, dass sie schon sehr viel aushalten musste. Sie war ja noch deutlich jünger zu dem Zeitpunkt. Ich glaube, sie war ja noch nicht mal ein Jahr, als wir das gemacht haben. Und es waren ja ganz viele Hunde, die sie nicht kennt. Also es waren nur Hunde, die sie nicht kennt. Und ganz viele Dackel. Und sie liebt ja kleine Hunde. Und sie war da, ich glaube, das war für sie einfach so, sie hatte auch einfach keinen Bock mehr und konnte nicht mehr stillhalten. Aber ja, sie war noch nicht mal ein Jahr, bin ich mir ziemlich sicher. So, ich glaube, dass das jetzt alles auch schon anders aussieht, aber ich muss auch zu meiner Schande gestehen, wir haben danach nie wieder versucht, ein Band ans, Verband anzulegen.
2: Na dann, weiß ich genau, was am Wochenende passieren wird.
1: Nee, am Wochenende, da wird's auch wild. Wir müssen die Küche streichen.
2: Das ist wilde.
1: Das wird wild und ich bin auch gespannt, wie sie das macht, weil es bedeutet für sie, dass sie wahrscheinlich sehr viel Zeit in ihrer Box verbringen wird, weil du kannst ja keine Hundehaare mit da einstreichen und ein Schäferhund verliert sehr viele Hundehaare. Von daher mal schauen, wie das wird für die Kleine. Aber ja, das wird wild. Das wird wild. So sieht mein Wochenende aus.
2: Okay, dann vielleicht danach das Wochenende.
1: Ja.
2: Ich habe noch mal ein paar rechtliche Bestimmungen in Deutschland.

0: dass es funktioniert. Wir sitzen bisher immer mit ihr zusammen hinten. Ist natürlich noch die Frage, wie es wird, wenn sie dann mal wieder alleine hinten sitzt. Und auch allgemein habe ich noch so ein bisschen Angst natürlich, dass sowas nochmal passiert. Und ich denke, unser Wagen, der ist jetzt leider komplett hin. Beim nächsten Wagen werden wir darauf achten, dass da eine Box reinpassen wird und wir Bella jetzt zukünftig mit einer Box und nicht mehr nur mit einem einfachen Anschnaller sichern werden.
1: Kann ich total nachvollziehen. Jetzt muss man aber sagen, nach § 23 StVO gilt ein Hund als Ladung. Also muss er so gesichert sein, dass er zum Beispiel bei einer Vollbremsung oder bei einem Unfall nicht verrutscht, umkippt oder durchs Fahrzeug geschleudert wird. Und das Tier darf natürlich den Fahrer irgendwie jetzt nicht beeinträchtigen durch Hundeküsschen oder Kuscheleinheiten oder irgendwas anderes. Grundsätzlich ist erstmal, wenn du dich daran nicht hältst, dann kann Bußgeld eine Strafe sein, Punkt in Flensburg. Oder es kann tatsächlich zu einer Anzeige kommen und Probleme mit der Versicherung kommen oder eine Anzeige wegen grober Fahrlässigkeit. Nun jetzt, was gibt es denn für mögliche Sicherungen in einem Auto? Also es gibt natürlich die Transportbox und die sitzt idealerweise im Kofferraum quer zur Fahrtrichtung. Manche können das nicht und in manchen Kombis ist da auch so eine Längsbox drin. Auch das ist okay. Man empfiehlt aber immer, wenn man es wirklich in Anführungsstrichen richtig machen will, sollte man auf jeden Fall eine Gitterbox nehmen und nicht da jetzt auch wieder nur eine Stoffbox nehmen, weil eine Stoffbox hält im Zweifel ja auch gar nichts ab.
2: Ja.
1: Was noch erlaubt ist, ist ein Trenngitter. Das heißt, dass der Hund im Kofferraum sitzt und durch ein Trenngitter wirklich nach vorn hin abgesichert ist. Dann gibt es ein Anschnallgurt mit Sicherheitsgeschirr. Das ist das, was Bella hatte. Das geht auch. Oder Rücksitzboxen für kleinere Hunde oder Doppelboxsysteme. Das ist dann eben, dass zwei Hunde getrennt voneinander sitzen können. Was nochmal ganz wichtig ist, ein normales Brustgeschirr reicht nicht aus. Es braucht eben wirklich ein Sicherheitsgeschirr und einen Anschnaller. Warum ist das so wichtig? Wenn es doch mal hart auf hart käme und es geht um einen Versicherungsfall und es kann nachgewiesen, dass euer Hund nicht ordnungsgemäß verladen wurde, ich will es jetzt mal ganz platt nennen, dann könnt ihr Probleme kriegen.
2: Okay.
1: Also das ist wirklich nochmal ganz, ganz wichtig. Jetzt habe ich nochmal rausgesucht, was ist denn jetzt, übernimmt denn der Unfallverursacher vielleicht auch Kosten von Bella, weil ich meine, Bella saß ja mit dem Auto und Bella hat da ja auch einen Schaden von getragen. Also die Kaskoversicherung des Unfallgegners ist nicht zuständig, sondern die Haftpflichtversicherung, die Kfz-Haftpflichtversicherung des Unfallverursachers. Und die zahlen Sachschäden und Personenschäden. Juristisch gilt ein Hund ja zwar als Sache, aber wird ganz oft halt einfach rechtlich so ein bisschen anders am Ende doch auch gewertet und behandelt. Was wird dann also konkret übernommen? In der Regel wird übernommen Tierarztkosten. Also Diagnostik, OP, Medikamente, Physiotherapie, Reha-Maßnahmen und gegebenenfalls Folgekosten, Fahrtkosten zum Tierarzt. Also da kann echt einiges geltend gemacht werden, was ja auch absolut korrekt ist.
2: Absolut. Also gehört dazu.
1: Ja. Was halt wichtig ist, es muss ein nachweisbarer Zusammenhang zwischen Unfall und Verletzung bestehen, logischerweise. Das heißt, wenn ihr das habt, ne, nicht noch sagen, ah ja, also die Pfote, die hat vor 14 Tagen hier schon einen Riss gehabt, können wir das da noch mit abrechnen? Das geht natürlich nicht. Das ist, glaube ich, jetzt jedem klar, aber das ist nochmal dazu gesagt.
2: Ja, ich glaube, Alicia möchte auch noch was loswerden, was ihr so ein bisschen auf dem Herzen brennt.
0: Es war absolut richtig, dass mein Freund den Einsatzkräften sofort gesagt hat, dass ein Hund an Bord ist. Vertraut da wirklich auf die Profis, die können das. Sie wissen, wie sie damit umgehen müssen in solchen Situationen. An dieser Stelle auch nochmal ein riesiges Danke an alle, die da geholfen haben und so schnell vor Ort waren und so klasse reagiert haben, sich um meinen Freund und auch um Bella so toll gekümmert haben. Danke euch einfach.
1: Oh.
2: Ja.
1: Toll gesagt, genau richtig.
2: Danke, danke an alle, die auch irgendwie Rettungseinsätze begleiten, in welcher Form auch immer, vielleicht auch als Seelsorger oder sowas. Ich glaube, ihr leistet eine unfassbar großartige Arbeit und man kann euch nicht oft genug Danke sagen.
1: Absolut und ich glaube, ganz oft wird gar nicht Danke gesagt, weil die Menschen so neben sich stehen und in dem Moment gar nicht den Kopf dafür haben und im Nachgang sich denken, oh, hätte ich mal einmal mehr Danke gesagt. Von daher ist genau richtig. Danke, danke für eure Hilfe. Danke auch an alle Menschen, die mit der Tierrettung helfen. Das ist mitunter wirklich auch ein gefährlicher Job. Tiere, die eben verletzt sind, verängstigt sind, geschädigt sind, dann vielleicht zu bergen. Das ist nicht immer einfach. Und von daher gilt da auch nochmal ein ganz großer Dank an alle die, die sich dieses Risiko annehmen und es trotzdem machen mit ganz viel Herz und Verstand. Also wirklich vielen lieben Dank.
2: Absolut. Und es wäre super schön, vielleicht macht das ja wirklich jemand von euch, wenn ihr euch bei uns meldet und vielleicht können wir dann nochmal zusammen eine Podcast-Folge aufnehmen oder ihr erzählt uns einfach eine

0: Geschichte. Schreibt die, schickt uns auch Sprachnachrichten. Auch so kommen wir ja immer irgendwie auf Themen und das würde mich unfassbar interessieren.
1: Mhm. Ja, mich auch. Also von daher haut mal raus. Wir können auch gerne mal eine Folge machen mit, also das ist jetzt vielleicht ein bisschen dramatisch, aber was hattet ihr vielleicht schon für Unfälle mit eurem Hund? Wie habt ihr reagiert? Was kann man vielleicht noch als Tipp rausgeben für alle, die zuhören, wo man, wie jetzt Alicia sagt, krass, ey, darüber habe ich ja noch nie nachgedacht. Also einfach, manchmal tut's ja total gut, Sachen weiterzugeben, wo wer anders sich noch nie Gedanken gemacht hat und es dann im Zweifel in einer Notsituation abrufen kann, weil er sagt, das habe ich im Hunderunde-Podcast gelernt und genauso mache ich es jetzt auch.
0: Ja, das wäre schön, ne?
1: Das wäre toll.
0: Das wäre richtig, richtig schön. Da würden wir uns auf jeden Fall sehr drüber freuen und wir hoffen, dass wir euch jetzt oder dass wir in euch keine neue Angst freigeschaltet haben.
1: Oh nein, das sollte auf gar keinen Fall passieren.
0: Das wollten wir damit nicht erreichen, aber wir wollten eben auch einfach mal darüber sprechen, dass sowas durchaus eben auch passieren kann. Denn es ist ja nun mal so, dass wir doch relativ häufig mit unseren Hunden unterwegs sind.
1: Ja, und die meisten eben wirklich tagtäglich Auto fahren. Mich inbegriffen, also ich fahre fast jeden Tag mit Fred Auto.
0: Wir fahren mit Taylor ja viel über die Autobahn, alleine zur Hundeschule. Mhm. Also ist schon immer wieder aufregend. Ne? Taylor ist Gott sei Dank eine sehr gute Autofahrerin von Anfang an gewesen. Das hat sie überhaupt nicht gejuckt, aber natürlich kann das auch uns passieren, muss man am Ende ja auch sagen. Ne?
1: Na, du kannst halt selber nur für deine eigene Sicherheit sorgen und ja, wenn es dann passiert, ist man selber im Zweifel nicht schuld und trotzdem ist man der Leidtragende oder die Leidtragende. Ne?
0: Ja, und dann hängt da noch so einer mit vier Pfoten dran, der gar nichts mehr versteht.
1: Absolut. Jetzt haben wir natürlich nicht zum Unfallverursacher gesagt, über die oder den haben wir natürlich auch gar keine Infos. Wir wollten da jetzt auch gar nicht schlecht drüber urteilen. Die wird sicherlich, oder der, ich weiß gar nicht, ob Mann oder Frau, sicherlich auch ein schlechtes Gewissen haben. Die wird ja nicht mit Absicht in irgendein Auto reingecrashed sein. Also von daher wollten wir da jetzt auch niemanden schlecht reden. Also wenn euch das auch schon mal passiert ist, dass ihr aus Versehen in ein Auto reingefahren seid und Mensch und Hund da verletzt habt, ne, das weiß man, dass das niemand mit Absicht macht und dass es einem da sicherlich genauso schlecht gehen kann, wie wenn man nur in Anführungsstrichen geschädigter ist.
0: Das glaube ich auch. Und ich würde sagen, die letzten Worte würde ich gern Alicia überlassen. Wäre das für dich auch okay, Lisa?
1: Absolut.
2: Sichert euren Hund bei jeder noch so kurzen Fahrt. Wäre Bella nicht angeschnallt gewesen, hätten die Airbags nicht ausgelöst und sie wäre wahrscheinlich durchs Fenster geflogen. Macht vorsorglich Medical Training. Im Ernstfall könnt ihr es echt super gebrauchen. Und am allerwichtigsten, kuschelt euren Hund ganz, ganz dolle und sagt euren Liebsten regelmäßig, wie lieb ihr sie habt.
1: Oh. Was Besseres kann man nicht sagen. Tschüss, ihr Lieben.
0: Ja, tschüssi. Macht's gut. Wir haben euch auch lieb übrigens.
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0: 5:55. 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
1: Ich bin Diana Kramer. Russland und die Ukraine wollen offenbar gegenseitige Angriffe auf Energieanlagen stoppen. Das hat zumindest US-Präsident Donald Trump auf seiner Plattform Truth Social angekündigt. Aus Moskau und Kiew gibt es dafür bislang keine Bestätigung.
2: Trump steht hier zu Hause wegen astronomischer Benzin- und Dieselpreise schwer unter Druck. Dass in erster Linie sein Iran-Krieg und die beeinträchtigte Schifffahrt durch die Straße von Hormuz daran schuld sind, versucht Trump außen vor zu lassen. Er schießt sich auf Kiew und Moskau ein. Der Beschuss der dortigen Energieanlagen sei für die Ölknappheit verantwortlich. Am Wochenende hatte Trump den ukrainischen Präsidenten Zelensky gedrängt, die Angriffe auf russische Energieanlagen zu stoppen. Tina Eck, USA.
1: Die hohen Spritpreise sorgen hierzulande weiter für Debatten. Auch CSU-Chef Markus Söder fordert inzwischen neue Entlastungsmaßnahmen. Die Bundesregierung müsse sich dringend zusammensetzen und darüber reden, wie man die extrem hohen Benzin- und Dieselpreise senken und erträglich machen könne, sagte Söder. Auf welchem Weg und wie stark die Preise gesenkt werden sollten, ließ er aber offen. Mecklenburg-Vorpommerns Ministerpräsidentin Manuela Schwesig forderte die Einführung eines Spritpreisdeckels. Bundesinnenminister Alexander Dobrindt will den Schutz der Bevölkerung im Ernstfall neu organisieren. Statt neuer Bunker sollen vor allem Tiefgaragen und Tunnel als Schutzräume dienen.
3: Egal, wo man gerade unterwegs ist, braucht man bei Katastrophenalarm vielleicht einen Schutzraum. Innenminister Dobrindt plädiert dafür eine digitale Info, die jedem zum Beispiel in der Nina-Warn-App anzeigt, welche Tunnel, welche Tiefgarage, welche Bahnstation oder ähnliches in der Nähe sind. Nicht sinnvoll findet der Innenminister den Bau neuer Bunker. Das sei ein veraltetes Konzept aus dem Kalten Krieg, das viel Geld koste, aber wenig Schutz bringe. Die Kommunen kritisieren, dass noch viele Fragen ungeklärt seien, etwa wer koordiniert bei Naturkatastrophen oder hybriden Angriffen die Evakuierungen. Onni Thorau, Berlin.
1: Die Britpop-Band Oasis tritt erstmals seit 2009 wieder in Deutschland auf. Die Band um die Brüder Liam und Noel Gallagher kündigte in sozialen Medien für Juli 2027 2 Konzerte in der Münchner Allianz Arena an. Bis diesen Donnerstag um 17 Uhr können sich Oasis-Fans online für Tickets registrieren.

0: Willkommen bei Schneller Schlau, dem kleinen Podcast vom PM. Mein Name ist Stefan Draaf, ich bin Redakteur bei PM und ich sitze hier mit meiner Kollegin Diana Laatz. Diana, du möchtest mit mir heute über etwas sprechen, das Lotusgeburt heißt. Ja, ich weiß nicht so recht. Also gut, ich bin ehrlich gesagt bei Geburten auch nicht so ein richtiger Experte.
1: Hallo Stefan, ja, das habe ich mir schon fast gedacht. Aber ich weiß ja, dass du auch Kinder hast. Und da bist du doch vielleicht Experte für Nabelschnüre oder besser gesagt für das Durchschneiden der Nabelschnüre. Das ist doch klassischerweise die Aufgabe der Väter im Kreißsaal, oder?
0: Ha, ja, damit kenne ich mich natürlich gut aus. Ich durfte 3-mal eine Nabelschnur durchschneiden und ich erinnere diese Momente noch ziemlich gut, weil mich das jedes Mal dann doch noch ziemlich bewegt hat.
1: Na siehste, und dann kannst du dich doch bestimmt auch daran erinnern, wie lange du warten musstest, bis du die Nabelschnur dann endlich durchschneiden durftest.
0: Ja, ich erinnere mich noch ganz gut an die Geburt unseres ersten Kindes. Da war ich natürlich wirklich mega aufgeregt und war auch ganz froh, dass ich endlich mal was Produktives quasi tun konnte und wollte halt gleich mit der Schere ran. Und da hat die Hebamme mich gebremst und gesagt, ich soll mal noch ein bisschen warten.
1: Na siehste, also dieser Satz deiner oder eurer Hebamme, die führt eigentlich schon zum Thema. Vielleicht erzähle ich dir erstmal ganz kurz, was eine Nabelschnur überhaupt ist, obwohl du